0: Kritik an Spahn kam unter anderem aus der Frauenunion.
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2: Der Freitag bringt teilweise recht schwüle 24 bis 25 Grad. Vereinzelt sind noch Gewitter unterwegs. Gegen Nachmittag trocknet es dann meist ab. Am Abend kann noch ein bisschen Regen mit dazukommen. Der soll dann rechtzeitig zum Wiley Open Air nachlassen. Da hoffen wir auf jeden Fall mal das Beste. Laut jetzigem Stand soll es aber um diese Zeit dann wieder trocken sein. 16 Grad in der Nacht auf Samstag. Samstag dann etwas durchwachseneres Wetter bei nur noch 22 bis 24 Grad.
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4: Für Ramus, Großbrand, alle Zufahrtsstraßen gesperrt. Ortskundige Autofahrer werden gebeten, das Gebiet weiträumig zu umfahren. 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

0: Es ist 3 Uhr.
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2: Ich bin Diana Kramer. Frankreichs Präsident Emmanuel Macron will neuen Schwung in die Zusammenarbeit mit Deutschland bringen und bei internationalen Schlüsselthemen mit Berlin an einem Strang ziehen. Das sagte er zum Auftakt des deutsch-französischen Regierungstreffens im Rheinland. Er wurde am Abend auf Schloss Benzberg bei Köln von Bundeskanzler Friedrich Merz empfangen. Heute tagt der deutsch-französische Verteidigungs- und Sicherheitsrat auf dem Fliegerhorst Nörvenich. Anschließend kommt der sogenannte Ministerrat in Brühl zusammen. Die Bundesregierung will mit einem Aktionsplan entschiedener gegen Steuerbetrug und Geldwäsche vorgehen. Gemeinsam mit Justizministerin Stefanie Hubig kündigte Finanzminister Lars Klingbeil ein gemeinsames Zentrum gegen Steuer- und Finanzkriminalität an.
3: Wir haben ein gemeinsames, klares Ziel. Die Ehrlichen in unserer Gesellschaft dürfen nicht die Dummen sein. Es geht für mich um Gerechtigkeit. Die wenigen, die betrügen, schaden allen, die ehrlich ihre Steuern zahlen. Und das macht auch den fairen Wettbewerb zwischen Unternehmen kaputt.
2: Bundesfinanzminister Klingbeil kündigte außerdem an, dass Selbstanzeigen bei Steuerbetrug nicht mehr grundsätzlich zur Straffreiheit führen. In sozial und wirtschaftlich benachteiligten Landkreisen sind mehr Vorschüler übergewichtig oder fettleibig. Das geht aus einer Analyse des RKI hervor, für die Daten von 4,3 Millionen Kindern ausgewertet wurden.
4: Die Eltern haben wenig Geld oder achten nicht auf eine gesunde Ernährung. Der nächste Sportverein ist 3 Orte weiter und es gibt keinen Bus, der dorthin fährt. Gründe, warum schon Kinder zwischen 4 und 7 zu dick werden können. Gleichzeitig leiden sie häufig auch darunter. Der RKI-Studie zufolge hatten von den zwischen 2006 und 2024 eingeschulten Kindern knapp 9 bis gut 13% Übergewicht, bis zu fast 6% waren fettleibig. Lea Matschulat, Nachrichtenredaktion.
2: In New York ist das Weltmeistertrikot von Brasiliens Fußballlegende Pelé aus dem Jahr 1958 versteigert worden. Das blaue Jersey mit der gelben Nummer 10 wechselte für 4,88 Millionen Dollar den Besitzer, teilte das Auktionshaus Sotheby's mit. Teurer war mit rund 8 Millionen bislang nur das Fußballtrikot von Diego Maradona, das er beim 2:1-Sieg Argentiniens im WM-Viertelfinale 1986 gegen England getragen hatte.
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5: Der Freitag bringt teilweise recht schwüle 24 bis 25 Grad. Vereinzelt sind noch Gewitter unterwegs. Gegen Nachmittag trocknet es dann meist ab. Am Abend kann noch ein bisschen Regen mit dazukommen. Der soll dann rechtzeitig zum Wiley Open Air nachlassen. Da hoffen wir auf jeden Fall mal das Beste. Laut jetzigem Stand soll es aber um diese Zeit dann wieder trocken sein. 16 Grad in der Nacht auf Samstag. Samstag dann etwas durchwachseneres Wetter bei nur noch 22 bis 24 Grad.
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0: A8 Richtung Stuttgart zwischen Ulm-West und Merklingen Unfallaufnahme. Der rechte Fahrstreifen ist gesperrt. Führer muss Großbrand. Ortskundige Autofahrer werden gebeten, das Gebiet weiträumig zu umfahren. Alle Zufahrtsstraßen sind gesperrt. 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

0: ist 4 Uhr.
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2: Ich bin Diana Kramer. Das US-Militär hat damit begonnen, in der sechsten Nacht in Folge Ziele im Iran anzugreifen. Laut iranischen Medien wurden dabei mehrere Brücken sowie ein Flughafen im Süden des Landes bombardiert. Dabei seien 2 Menschen getötet und 4 weitere verletzt worden. Die iranische Armee kündigte daraufhin Vergeltungsschläge auf US-Militärstandorte in den Golfstaaten Kuwait und Bahrain an. Erst in dieser Woche hatte US-Präsident Donald Trump damit gedroht, die Angriffe im Iran auf Kraftwerke und Brücken auszuweiten. Die Zahl der schweren E-Scooter-Unfälle ist im vergangenen Jahr in Deutschland regelrecht nach oben geschnellt. Insgesamt gab es etwa 16.500 Unfälle mit Personenschaden, 38 Menschen wurden getötet. Unfallopfer sind dabei überwiegend jüngere Menschen.
3: Mehr als jeder zweite Verunglückte war jünger als 25 Jahre. Und obwohl die E-Scooter erst ab 14 zugelassen sind, werden die Roller oft von noch viel Jüngeren genutzt. Über 870 Mal waren die Unfallopfer höchstens 13. Und meist sind die Fahrer selbst schuld. Fast die Hälfte der Todesopfer kam bei Unfällen ums Leben, an denen kein anderer beteiligt war. Grund ist neben Leichtsinn häufig auch Unerfahrenheit. Unfallexperten fordern deshalb einen Befähigungsnachweis für alle ohne Führerschein. Das würde auch klar machen, dass es sich beim E-Roller eben nicht nur um ein Spaßfahrzeug handelt. Tanja Wagner, Nachrichtenredaktion.
2: Der russische Angriffskrieg gegen die Ukraine verändert auch den Blick auf den Zivilschutz in Deutschland. Außenminister Johann Wadephul fordert Maßnahmen, wie etwa in Finnland. Dort schaute er sich an, wie sich das Land auf Krisen und mögliche Angriffe vorbereitet.
4: Ich glaube, wir brauchen in unserer Gesellschaft, und das gilt natürlich auch für das staatliche Handeln, ein wirkliches Umdenken. Und wir sollten uns von dem, was hier in Finnland praktiziert wird, eine große Scheibe abschneiden. Ein Staat, der Vorsorge betreibt, und das wird von allen Menschen hier gelebt.
2: Bundesaußenminister Wadephul. Das US-Raumfahrtunternehmen SpaceX von Tech-Milliardär Elon Musk hat einen weiteren geplanten Testflug seines Raketensystems Starship kurz vor dem Start abgebrochen. Einige der Triebwerke hätten nicht gezündet, schrieb Musk auf seiner Plattform X. Den letzten und 12. Testflug hatte die Riesenrakete, die höher ist als die Freiheitsstatue, im Mai absolviert.
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5: Der Freitag bringt teilweise recht schwüle 24 bis 25 Grad. Vereinzelt sind noch Gewitter unterwegs. Gegen Nachmittag trocknet es dann meist ab. Am Abend kann noch ein bisschen Regen mit dazukommen. Der soll dann rechtzeitig zum Wiley Open Air nachlassen. Da hoffen wir auf jeden Fall mal das Beste. Laut jetzigem Stand soll es aber um diese Zeit dann wieder trocken sein. 16 Grad in der Nacht auf Samstag. Samstag dann etwas durchwachseneres Wetter bei nur noch 22 bis 24 Grad.
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6: Die A8 Richtung Stuttgart. Zwischen Ulm-West und Märklingen. Unfallaufnahme. Rechter Fahrstreifen gesperrt. Pyramus, Großbrand. Alle Zufahrtsstraßen gesperrt. Das Gebiet weiträumig umfahren. 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

0: 5 Uhr.
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2: Ich bin Diana Kramer. Zuletzt lief es nicht so gut in den deutsch-französischen Beziehungen. Ein großes Regierungstreffen im Rheinland soll heute aber neue Impulse bringen. Am Abend empfing Bundeskanzler Merz auf Schloss Benzberg bei Köln den französischen Präsidenten Macron.
3: Ich freue mich sehr, dass die französische Regierung und der französische Präsident meiner Einladung gefolgt sind. Wir werden uns über die großen Themen unterhalten, über die Wirtschaftspolitik, über die Energiepolitik, über die Sicherheits- und Verteidigungspolitik.
2: Macron erklärte am Abend, er wolle neuen Schwung in die Zusammenarbeit mit Deutschland bringen und bei internationalen Schlüsselthemen mit Berlin an einem Strang ziehen. Das US-Militär hat in der sechsten Nacht in Folge Ziele im Iran angegriffen. Laut iranischen Medien wurden mehrere Brücken im Süden sowie ein Flughafen bombardiert. Dabei seien 2 Menschen getötet und 4 weitere verletzt worden. Die iranische Armee reagierte mit Vergeltungsschlägen auf US-Militärstandorte in den Golfstaaten Kuwait und Bahrain. Der Bundesrat hatte sich vor einer Woche für die Einführung des Grundsatzes "Nur Ja heißt Ja" im Sexualstrafrecht ausgesprochen. Knapp jeder 2. Bundesbürger hält es für richtig, wenn sexuelle Handlungen ohne ausdrückliches Einverständnis in Zukunft strafbar wären. Das ergab eine dpa-Umfrage. Für über 30% soll es bleiben, wie es ist.
4: Im Sexualstrafrecht gilt in einigen europäischen Ländern der Grundsatz "Nur Ja heißt Ja", bei dem eine aktive Zustimmung bei sexuellen Handlungen verlangt wird. In Deutschland muss ein Opfer sexueller Übergriffe aktiv widersprochen haben. Ein Täter kann also argumentieren, dass das Opfer nicht Nein gesagt hat und sein Handeln in Ordnung ist. Befürworter der Neuregelung verweisen auf Fälle, in denen Opfer aufgrund von Angst in Schockstarre geraten und keinen Widerstand leisten. Nun steht es an der Bundesregierung, ob sie den Vorschlag der Länder aufnimmt. Tine Klimach, Berlin.
2: Im Müritz-Nationalpark kämpfen rund 400 Einsatzkräfte weiter gegen den Flächenbrand auf dem Gebiet eines früheren Truppenübungsplatzes. Das Feuer hat sich inzwischen auf einer Fläche von etwa 360 Hektar ausgebreitet, teilte der Landkreis Mecklenburgische Seenplatte mit. Auch die Bundeswehr unterstützt die Löscharbeiten mit Hubschraubern.
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1: Einen wunderschönen guten Morgen. Am Freitag, das Wochenende ist bald da, endlich in den Studios von Donau 3 FM. Ja, da war es in den Studios. Wir sitzen gleich in mehreren.
2: Klingt so wie wenn es richtig groß wäre.
1: Da passt ja.
2: Ist auch richtig groß hier.
1: Ja,
2: Hallen.
1: Ja, die heiligen Hallen. Wie geht's dir? Was hast du vor am Wochenende?
2: Ganz viel Donau 3 FM Action. Heute Abend Annemai Kantereit. Mhm. Morgen habe ich Sendung. Dann ist morgen Abend noch die Lichterserenade. Ich wohne jetzt schon seit 3 Jahren hier, aber habe es noch nie geschafft. Mhm. Dann Sonntag Roland Kaiser. Und dann ist ja auch schon wieder schöner Montag. Das wird eine ganz, ganz wilde Gaudi.
1: Ja.
2: Ja, hast du was Schönes vor? Mal ausschlafen, ja.
1: Ausschlafen, ja. Heute werde ich noch ein bisschen vorbereiten für den Schwimmmontag. Schaut's vorbei. Schwimmmontagsparty dieses Jahr mit uns am Ulmer Münsterplatz. Und da haben wir richtig coole Acts. Also es wird richtig cool. Und da werde ich mich noch ein bisschen vorbereiten und mit Matze abstimmen. Matze Iring ist ja auch mit am Start. Und am Samstag, also morgen, bin ich noch auf dem Geburtstag in Augsburg.
2: Schön. Mhm.
1: Mit Übernachtung da. Weil nach dem Geburtstag nach Hause fahren.
2: Ja, so Pyjama-Party bisschen.
1: Ja, und dann am Sonntag chillen. Chillen und dann für Montag mich mental stärken.
2: Ja. Ey, das wird eine richtig fette Party. Mhm. Ganz viel Malle-Musik, aber Matze legt ja auch auf.
1: Ja, genau.
2: Du Matze mittendrin zwischen den ganzen Acts auf der Bühne. Ich glaube, das wird ein wilder Tag. Dein zweiter Schwimmmontag jetzt.
1: Mein zweiter Schwimmmontag, wobei ich ja letztes Jahr die Schwimmmontagsparty nicht mitbekommen habe. Also, weil da hatte ich ja, oder hatten wir da nicht sogar zusammen?
2: Wir hatten Morningshow. Ja, Morningshow.
1: Genau, und dann sind wir danach losgedüst zum Nahbader und einfach so ins Getummel rein. Das war auch mega cool. Und jetzt nehme ich praktisch mal die zweite Tageshälfte auch noch mit.
2: Man muss alles, weißt du, alles mitnehmen. In kleinen
1: voll.
2: Stücken.
1: Ja, ich freue mich. Das wird cool. Ich werde irgendwann Nachmittag oder so komme ich dann her. Also da mache ich den Morningshow nicht, weil sonst wird es ein bisschen langer Tag.
2: Zu lange, ja.
1: Nee, wird cool. Ich freue mich. Ich bin gespannt. Das wird auf jeden Fall ein Fest werden.
2: Ja, Wetter hoffen wir, dass es gut wird, weil es soll nicht ganz so gut werden wie letztes Jahr.
1: Bei uns
2: Jahr.
1: Hat es gestern, aber hier liegen auch lauter Äste, ich habe schon gesehen. Bei uns auch Bäume umgestürzt, es hat getan.
2: Oh.
1: Also das war
2: krass. Mhm. Bei uns hat es ganz kurz gehagelt.
1: Gehagelt sogar?
2: Und dann, ich war gestern schon um 8:30 im Bett, weiß gar nicht, was da los war.
1: Ah,
2: da habe ich mit Regen und Gewitter eingeschlafen.
1: Mhm.
2: Wir haben ja schon gesprochen und dann mit offenem Fenster, das ist irgendwie beruhigend, wenn es nicht zu doll ist.
1: Wenn das Gewitter nicht zu krass ist, das stimmt. Nee, gehagelt hat es bei uns, glaube ich, nicht, aber das
2: war
1: hat
2: schon
1: gebumst.
2: Hat gekracht.
1: Mhm. Und dann, Bäume auch umgestürzt und Zeug. Und dann habe ich gedacht, mal schauen, wie es hier so war, aber hier liegen auch lauter Äste auf der Straße.
2: Hier war es auch doll.
1: Da hat es auch gemütlich. Oh Gott. Entschuldigung. Oh, bevor wir euch jetzt hier noch weiter voll gähnen, lassen wir lieber ein Hausier singen. Und wir holen uns Tee und Wasser und.
2: Klingt gut.
1: Was das Herz so begehrt, gell?
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0: Christina Aguilera, Genie in a Bottle. Schönen guten Morgen. Die Gute Laune Morning Show, Freitag gleich 5.19 Uhr. Wir schauen ganz kurz auf die Straßen. Ich habe nämlich zwei Meldungen für euch. Einmal Dillingen an der Donau, große Allee zwischen der Lauinger Straße und der Bahnhofstraße. Da hat es einen Unfall mit Verletzten gegeben. Da ist derzeit gesperrt. Und für Führermoos gilt eine Warnung, und zwar Großbrand aktuell. Das heißt, die Autofahrer, die sich da gut auskennen und so weiter, werden gebeten, das Gebiet am besten weiträumig zu umfahren. Da sind wohl aber auch alle Zufahrtsstraßen gesperrt. Euch jetzt erstmal einen schönen guten Morgen. Am Freitag ist es der 17. Juli.
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2: Guten Morgen, ich bin Daniel Heinze von der katholischen Kirche. Jeder Tag im Jahr ist unterschiedlichen Heiligen oder Personen der Geschichte gewidmet. Oder bestimmten Themen. Vom Tag gegen irgendwelche Krankheiten bis hin zum albernen Tag des Krawattenknotens oder sowas. Ich finde, solche Gedenktage sind gut und wichtig. Feste Termine helfen, um uns zu erinnern an Sachen oder Leute, die uns was

0: bedeuten. Zu solchen offiziellen Tagen kommen meine persönlichen Gedenktage, Hochzeitstage oder Todestage vielleicht. Oder, wie bei mir heute, der Geburtstag eines lieben Menschen, den ich nicht so oft sehe, wie ich das gerne hätte und den ich heute definitiv noch anrufen werde, weil er mir lieb und wichtig ist. Jeder Tag ist ein Geschenk und kein Tag ist selbstverständlich und auch jeder Mensch ist einzigartig. Gedenktage, private wie offizielle, unterstreichen das. Gut so, weil ich nicht immer an alle gleichzeitig denken kann oder an alle wichtigen Themen der Welt auf einmal.
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4: So, was haben wir denn gleich? Felix Jane und Cascada. Boy, you turn me. Und Pat Benatar, Love is a Battlefield.
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4: Gibt's gleich wieder für euch. Es ist jetzt kurz vor 5:30. Schönen guten Morgen.
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9: Der Freitag startet stark bewölkt. Teilweise zeigt sich aber auch die Sonne im Tagesverlauf. Vor allem in den Nachmittags- und Abendstunden ist allerdings mit Schauern und Gewitter zu rechnen. Teils auch mit Hagel sowie kräftigen Böen. Bisschen kühler, 24 bis 28 Grad.
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1: Kurz nach 5:30, wunderschönen guten Morgen. Wir schauen auf die Straßen. Zwei Meldungen aktuell für euch. Einmal für den Bereich Dillingen an der Donau. Große Allee zwischen der Lauinger Straße und der Bahnhofstraße. Da hat es leider einen Unfall mit Verletzten gegeben. Da ist aktuell gesperrt. Und dann noch für den Bereich Führermoos. Das ist, glaube ich, gehört zu Eberzell mit dazu. Da hat es einen Großbrand. Da werden ortskundige Autofahrer gebeten, den Kreis oder das Gebiet weiträumig zu umfahren. Da sind aber auch alle Zufahrtsstraßen gesperrt. Ansonsten euch weiterhin eine gute und vor allem natürlich auch eine sichere Fahrt.
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1: Die Superblitzer. A7 Ulm Richtung Fürstenreute, Höhe 3 Kittistetten, haben einen Superblitzer an der Baustelle immer noch und dann in Beutelreusch in der Ortsdurchfahrt bei der Bushaltestelle in Richtung Steinberg. Da sind 60 erlaubt. Auch da blitzt's. Alle weiteren Superblitzer, die könnt ihr einfach nachlesen. Da klickt ihr euch rein auf donau3fm.de.
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1: Wunderschönen guten Morgen, Freitag. Ja, na, das Wochenende steht vor der Tür.
4: Ja, am Wochenende ist so viel los. Konzerte, Montag, dann Schwermontag, wird geil.
1: Es wird mega cool und damit man da jetzt schon praktisch mit Energie in diesen Freitag reinstarten, haben wir wachgelacht. Donau 3 FM wachgelacht, der erste Lader des Tages gleich für euch. 5:45. Und da habe ich jetzt eine Frage an dich, Jana. Sie müssen sich nicht dazu äußern, wenn sie nicht möchten. Wurdest du schon mal geblitzt?
4: Ich kann schon gar nicht mehr mitzählen, wie oft.
1: Echt?
4: Ja, ich habe schon so viele Blitzerfotos. Schande, Schande.
1: Aber ich habe auch schon ein paar weniger. Ja, ja, Blitzen ist also...
4: Ist nicht geil, ist frech.
1: Und es, nein, es ist ja. Man sollte natürlich sich an die Geschwindigkeiten halten. Ja, manchmal hat man es halt eilig oder was weiß ich, aber ne, deswegen. Natürlich sollte man sich immer an die Geschwindigkeiten halten, aber manchmal schafft man es halt leider nicht so ganz. Und so ging es auch dieser Feller, heute die Comedian, die uns mit einem schönen Lacher weckt. Sie ist auch geblitzt worden und das ist ganz lustig, weil die Art und Weise, wie sie reagiert, ich glaube, die trifft auch ziemlich viele Menschen zu. Also ich habe mich so ein bisschen wieder.

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1: Mit Austin in der Gute Laune Morning Show gleich für euch mit dabei Kygo Save My Love und Michael Schulte mit For a Second. Donau 3 FM. Die Gute Laune Morning Show, Freitag haben wir's. Gleich haben wir 5:45, ein bisschen haben wir noch hin, aber wir nutzen die Zeit wieder, um mit, am besten Fall mit einem Lacher in den Tag zu starten.
2: Du hast mir schon erzählt, gleich geht's um Blitzer. Wir wurden beide schon das ein oder andere Mal geblitzt und es gab ein schönes Foto.
1: So schön sind die nett. Ja, es geht ums Thema Blitzen. Lisa Feller, Comedian, ich finde die Frau sehr, sehr lustig, ehrlich gesagt. Und sie ist auch geblitzt worden und hat das Ganze, finde ich, sehr zutreffend beschrieben. Die Art und Weise, wie man als geblitzte Person mit dem Geschehen dann umgeht. Und ich finde, also ich habe mich schon ein bisschen wiedererkannt.
2: Ich bin gespannt, ob es jetzt eher so Rage-Modus wird, also das kann doch nicht sein, oder eher Resignation oder Freude.
1: Hör mal rein.
3: Ich bin auf dem Hinweg geblitzt worden. Ey, das gibt's auch nicht. Ja, so, oh. Ja, dafür klatschst du? Toll, die Frau fährt schnell. Ja, ich bin geblitzt worden. Ich möchte aber dazu sagen, völlig zu Unrecht. Also, das ist immer so geil, ne? Was macht man das als erstes, wenn man geblitzt worden ist? Man bremst. Als ob das noch irgendwas bringen würde. Als ob die im Straßenverkehrsamt sagen würden, die war zwar zu schnell, aber danach hat sie wirklich schön gebremst. Also, das muss man ihr lassen. Und dann ist man, ach, ja, danke. Ist doch so. Und dann ist auch so geil. Man ist nie schuldbewusst. Ne? Man sitzt da nicht, ah, Mist, da war ich aber jetzt echt so schnell. Man ist immer so ein bisschen angepisst. Ne? So, ah ja, oh, hier stehen die also. Oh. Und die Raser kriegen sie nicht. So. Und was macht man dann? Man fängt an zu rechnen. War das jetzt mit Punkt oder ohne Punkt? Dann ärgert man sich wieder, dass man gebremst hat, weil man nicht mehr genau weiß, wie schnell man war. Man hat richtig zu tun. In dem Moment sehe ich die fröhliche Kelle, die mich zur Seite winkt und denke nur, oh nee, jetzt muss ich auch noch in so ein Gesicht gucken, weißt du? Ich will schön so wieder zugeschickt bekommen, mit so einer Krawatte überweisen und jetzt nicht noch so, ja, ich habe einen Fehler gemacht. Das ist meine Schuld. Das ist meine große Schuld. Okay, jetzt war der auch echt fröhlich drauf. Und ich dachte nur, du hast Spaß, Kollege, du hast Spaß. Jetzt kommt der Polizist an mein Fenster, ich mach das so runter und er so, na, ich sag, na. Sag, ich weiß Bescheid, wie viel? 35 Euro. Ich sag, 35 Euro? Das klingt fair, steig ein.

0: So, schauen wir mal. Gleich für euch mit dabei Somba. Homewrecker. Und Snap auch noch mit dabei. Mit Rhythm is a Dancer.
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0: Gibt's für euch gleich wieder. Es ist jetzt aber erstmal kurz vor sechs. Schönen guten Morgen.
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1: Einen wunderschönen guten Morgen am Freitag.
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4: Ich bin Thomas Bleskin. US-Präsident Donald Trump hat eine Rede an die Nation gehalten. Er nutzte dabei die Gelegenheit, um erneut große Zweifel am Wahlsystem in den USA anzumelden, wenige Monate vor den anstehenden Zwischenwahlen.
5: Trumps Rede zur besten Sendezeit wurde von vielen TV-Sendern hier gar nicht übertragen. Sie drehte sich fast ausschließlich um das nach Meinung Trumps mangelhafte US-Wahlsystem. Nach Geheimdienstinformationen soll China seit Jahren die US-Wahlen manipuliert haben. Hinzu komme Wahlbetrug durch Wahlmaschinen und Briefwahl sowie Hunderttausende illegal wählende Ausländer, so Trump. Tina Eck, USA.
4: Zuletzt lief es nicht so gut in den deutsch-französischen Beziehungen. Ein großes Regierungstreffen im Rheinland soll neue Impulse bringen. Einer der Schwerpunkte dürfte dabei die Kooperation im Verteidigungsbereich sein.
6: Zuerst tagt am Morgen der deutsch-französische Verteidigungs- und Sicherheitsrat auf dem Fliegerhorst Nörvenich unter Leitung von Bundeskanzler Merz und Frankreichs Präsident Macron. Bei einem Treffen der beiden hatte Macron am Abend erklärt, er wolle neuen Schwung in die Zusammenarbeit bringen und bei internationalen Schlüsselthemen mit Berlin an einem Strang ziehen. Unter anderem geht es um die nukleare Abschreckung auf Basis des französischen Atomwaffenarsenals. Zweiter Schauplatz ist heute Schloss Augustusburg in Brühl. Dort tagt am Vormittag der sogenannte Ministerrat. Diana Kramer, Nachrichtenredaktion.
4: Das US-Raketenunternehmen SpaceX von Tech-Milliardär Elon Musk hat einen weiteren Testflug seines Raketensystems Starship kurz vor dem Start abgebrochen. Einige der Triebwerke hätten nicht gezündet, schrieb Musk auf seiner Plattform X. Den letzten Testflug hatte die Riesenrakete im Mai absolviert. Die US-Raumfahrtbehörde NASA will mit dem Starship Astronauten zum Mond schicken. SpaceX selbst will damit eines Tages zum Mars. Zum Sport. Wenige Tage vor dem Finale der Fußball-Weltmeisterschaft haben Organisatoren massive Menschenrechtsverletzungen während des Turniers in den USA, Kanada und Mexiko angeprangert. Eine Sprecherin der Organisation Human Rights Watch kritisierte unter anderem das harte Durchgreifen der US-Regierung gegen Einwanderer. Der FIFA warfen die Organisatoren vor, dass viele Fans aus der ganzen Welt durch überteuerte Ticketpreise und strenge Visa-Regeln an der Teilnahme gehindert wurden.
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7: Ja, der Freitag startet eher stark bewölkt. Teilweise zeigt sich aber auch die Sonne. Im Tagesverlauf, vor allem in den Nachmittags- und Abendstunden, ist allerdings mit Schauern und Gewittern zu rechnen. Teilweise auch mit Hagel sowie kräftigen Böen. Höchstwerte heute 24 bis 28 Grad. Und ich halte natürlich das Donau 3 FM Regenradar im Auge, weil heute Abend startet das Donau 3 FM Wiley Open Air mit Annemai Kantereit. Nehmt auf jeden Fall mal eine Regenjacke mit.
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8: Kurz nach 6 schauen wir auf die Straßen. Zwei Meldungen aktuell nach dem großen Brand gestern bei einem Holzbaubetrieb in Führermoos in Eberhardzell. Immer noch die Info, dass man da am besten das Gebiet weiträumig umfährt. Da sind alle Zufahrtsstraßen wohl immer noch gesperrt. Und dann haben wir noch eine Meldung für Dillingen an der Donau. Zwischen der Lauinger Straße und der Bahnhofstraße hat es einen Unfall gegeben mit verletzten Personen. Da ist aktuell auch gesperrt. Ansonsten mit Blick aufs Donau 3 FM Verkehrsradar schaut's noch gut aus. Jetzt am Morgen noch nicht viel los. Euch eine gute Fahrt.
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8: So, aktuell sind es 5 Superblitzer. Zum Beispiel steht einer in Wullenstetten-Senden in der Lange Straße in der 30er-Zone ist es. Beidseitig wird da geblitzt. Und einen haben wir noch bis 10 Uhr springen in der Ortsdurchfahrt. Die weiteren für euch zum Nachlesen auf donau3fm.de oder natürlich auch in eurer Donau 3 FM App.
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8: Ach ja, so ein richtig gutes Parfüm, ja. Das kann schon was Tolles sein. Wenn es nicht

0: zu viel ist, da ist dann eher Atemnot angesagt, das gibt's ja auch. Vor allem dann, wenn es irgendwie so ein bisschen, ich will jetzt nicht sagen müffelt, aber seltsam riecht.
1: Die meisten Hersteller geben eine Haltbarkeit von etwa 24 bis 36 Monaten nach dem Öffnen an. Das ist aber eher eine grobe Orientierung.
2: Ja, kann Parfüm wirklich schlecht werden? Die Antwort, die gibt's gleich im Donaudreif im Schlaumeier um 10 nach 6.
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0: Samba. Homewrecker in der Gute Laune Morning Show.
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0: Freitag ist es, 6.13 Uhr gleich. Ja, wir haben es gerade schon angesprochen und ich habe gerade überlegt, aber ja, ist mir auch schon mal passiert, dass man Parfüm, also, ne, Parfüme habe ich eh eine große Auswahl im Schrank und dann kommt es vor, dass welche in der First Row stehen und manche stehen irgendwo so hinten verkruschtelt und die geraten manchmal auch in Vergessenheit und nach Jahren zieht man es wieder hervor und denkt sich, jetzt ist der Moment, jetzt muss das Parfüm aufgetragen werden und dann merkt man so irgendwie, das
4: nicht
0: riecht
4: mehr so
0: nicht
4: geil.
0: Mehr so geil, oder?
4: Ja.
0: Also ich glaube, wir haben passend dazu auch eine Frage von Schlaumeier bekommen.
4: Ja, und zwar von der Janina, die schreibt, hallo Markus, ich habe beim Aufräumen ein altes Parfüm gefunden und mich dann halt mal gefragt, ob Parfüms eigentlich auch schlecht werden können.
0: Schaut's da aus, Markus?
5: Ja, Parfum kann tatsächlich schlecht werden, aber nicht so schnell, wie viele denken. Grundsätzlich gilt, ein ungeöffnetes Parfum hält oft mehrere Jahre, teilweise sogar über 5 Jahre. Sobald es aber geöffnet ist, beginnt, wie bei uns Menschen, ein langsamer Alterungsprozess. Der Grund dafür ist Sauerstoff, der mit der Zeit die Duftstoffe verändert. Auch Licht und Wärme spielen eine große Rolle. Woran merkt man aber, dass ein Parfum gekippt ist? Ganz einfach, der Duft verändert sich. Statt frisch oder angenehm riecht es plötzlich irgendwie muffig, säuerlich oder einfach anders. Häufig wird die Farbe auch dunkler. Die meisten Hersteller, die geben eine Haltbarkeit von etwa 24 bis 36 Monate nach dem Öffnen an. Das ist aber eher eine grobe Orientierung. Wenn ihr euer Parfum kühl, dunkel und trocken lagert, also nicht im Badezimmer neben der Heizung, kann es deutlich länger halten. Ein wichtiger Punkt, schlecht gewordenes Parfum ist in der Regel nicht gefährlich. Es riecht einfach nicht mehr gut. In seltenen Fällen kann es aber trotzdem die Haut reizen, wenn sich die Inhaltsstoffe stark verändert haben. Fazit, Parfum wird nicht plötzlich schlecht wie Milch, sondern baut langsam ab. Wenn es noch gut riecht, dann könnt ihr es meistens problemlos weiter benutzen.
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0: George Ezra mit Shotgun. Gute Laune Morning Show bei Donau 3 FM. Freitag ist es der 17. Juli. Wettertechnisch heute auf jeden Fall nicht ganz so freundlich.
1: Nee, wird nicht so geil. Also wir starten stark bewölkt rein. Es kann sich teilweise mal die Sonne zeigen im Tagesverlauf. Vor allem in den Nachmittags- und Abendstunden ist dann allerdings wieder mit Schauern und Gewittern zu rechnen, teils auch mit Hagel. 24 bis 28 Grad heute.
0: Schauen wir noch kurz auf die Straßen. Zwei Meldungen aktuell für Führermoos in Eberhardzell, also es ist ein Ortsteil von Eberhardzell. Da hat es ja gestern diesen riesigen Brand gegeben von einem Holzbetrieb. Und da sind wohl immer noch alle Zufahrtsstraßen gesperrt. Also da am besten das Gebiet nach wie vor weiträumig umfahren. Und dann noch eine Meldung für Dillingen an der Donau. Zwischen der Lauinger Straße und der Bahnhofstraße hat es einen Unfall gegeben. Auch da aktuell gesperrt.
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0: erstes Mal in den Donau 3FM Greatest Hits.
1: Er ist Mr. Worldwide, sorgt seit Jahren für volle Tanzflächen und hat einen Hit nach dem anderen geliefert. 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

0: Und das war nur ein Vorgeschmack auf den Mann mit Sonnenbrille und Anzug. Große Hymnen bis zu Filmhits wie für Men in Black.
1: Und gleich haben wir für euch Shakira mit ihrem neuen WM-Song. Die. Und Wham ist mit dabei. Wake me up before you go.
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1: Es ist jetzt kurz vor 6:30.
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20: Ja, jetzt am Freitagmorgen gibt es einen Mix aus Sonnenwolken, also teilweise stark bewölkt, teilweise auch sonnige Abschnitte. Ja, im Tagesverlauf, vor allem nachmittags und abends, da kann es immer wieder Schauer und Gewitter geben, teils auch mit Hagel und kräftigen Böen. Höchstwerte heute 24 bis 28 Grad.
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2: Kurz nach 6:30, da haben wir für euch immer noch die Meldung von Führermoos in Eberhardzell im Kreis Biberach. Da hat es ja gestern den Großbrand gegeben bei einem Holzbetrieb und da sind wohl immer noch alle Zufahrtsstraßen nach Führermoos eben gesperrt. Also bitte da am besten weiträumig drum rumfahren. Dillingen an der Donau zwischen der Lauinger Straße und der Bahnhofstraße, da hat es einen Unfall gegeben, auch hier aktuell gesperrt. Und dann haben wir noch eine Meldung für den Kreis Biberach zwischen Möhringen und Dietelhofen. Da Vorsicht, da liegt leider ein totes Tier auf der Straße.
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2: 5 Superblitzer an der Zahl. Einer steht immer noch auf der A7 in Richtung Füssenreuth auf Höhe vom 3 Kittistetten und zwar in der Baustelle drin. Und dann noch einer in Einsingen, wenn ihr von Eggingen herkommt. An der Bushaltestelle steht der, da sind 40 erlaubt. Alle Superblitzer, die könnt ihr ganz entspannt nochmal nachlesen auf donau3fm.de.
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2: Würfel, Vollmond oder Blackout-Party. Ja, so verrückte Namen sind ja bei Dorfpartys einfach Kult. Bauwagen-Party. Haben bestimmt auch einige Dörfer. Ja, wir haben uns überlegt, dass wir in dieser Woche mal wissen wollen von euch, wo es hier in Schwaben denn das beliebteste Dorf gibt. Und das suchen wir jetzt auch in der Donau 3 FM im Schwaben-Top 10.
4: Das Dorffest ist der absolute Knaller und das ist für mich einfach nach Hause kommen.
5: Ja, das sagt zum Beispiel Dalia. Welches Dorf, das so ein Knaller-Dorffest hat, das erfahrt ihr gleich bei uns um 6:50.

0: Ja, Anna macht hier Party, aber da wären wir auch schon beim Thema. Bist du eigentlich auch ein Dorfkind, Jana?
1: Ja, zu 100%. Also ja, doch, ich bin auf dem Dorf aufgewachsen.
0: Ja, dann zählt man als Dorfkind. Das ist die offizielle Definition davon.
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0: Die gute Laune Morning Show, Freitag 6.40 Uhr. Und da ist gerade auch das Dorfkind in dir rausgekommen, als du hier zu Wham! Wake Me Up Before You Go Go so abgegangen bist. Partys haben die Dörfer nämlich durchaus drauf. Klein auf der Landkarte, aber ganz groß beim Feiern. Ich glaube, so kann man es sagen. Ob Würfel, Vollmond, Blackout-Party oder was weiß ich, Wohnwagen-Party, Beinhard-Fete. Eins ist klar. Verrückte Namen sind bei Dorfpartys einfach Kult.
1: Bei uns war es oft so Halligalli, Freaky Friday und natürlich Bauwagen. Natürlich ist mein Bauwagen abgehangen. Mhm. Deshalb diese und nächste Woche auch noch übrigens suchen wir bei den Donau 3 FM Schwaben Top 10 nach Schwabens beliebtestem Dorf. Und Tobi, der hat sein Dorf natürlich schon vorgeschlagen.
3: Ja, hallo, hier ist die Dalia aus Sulmingen und für mich ist das beste Dorf Sulmingen im Landkreis Biberach. Da ist einfach jedes Mal ein großes Familienfest ist, wenn man dort ist. Es ist wie eine große Familie, alle halten zusammen. Das Dorffest ist der absolute Knaller und das ist für mich einfach nach Hause kommen. Sulmingen ist einfach ein Stück Heimat im Herz.
0: Ja, in dem Fall war das natürlich nicht der Tobi, sondern die liebe Dalia aus Sulmingen. Und wir haben noch ganz, ganz viele weitere Vorschläge von euch schon erhalten.

0: Geschichten. Wenn ihr sagt, Moment, unser Dorf, das ist das allerallerbeste, dann macht ihr jetzt am besten Folgendes.
1: Ihr meldet natürlich euer Dorf auf donau3fm.de an und schickt uns gerne dazu auch noch eine WhatsApp-Audio an die 01520 242 und vielmal die 3 und sagt uns einfach mal, was euer Dorf ausmacht. Wie heißen die Dorfpartys? Warum ist es besonders? Und wie gesagt, nächste Woche gilt's auch noch.
0: Ich überlege gerade, dürfen wir da mitmachen wenigstens?
1: Ich habe es auch gehofft, weil ich liebe mein Dorf.
0: Ja, ich glaube, jeder liebt sein Dorf, oder? Jeder liebt sein Dorf.
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0: die Rauchwolke, die war gestern wirklich weit zu sehen. Die Gute Laune Morning Show, Freitag ist es, 6.48 Uhr haben wir es gleich. In Führermoos in Eberhardzell, das ist im Kreis Biberach, da hat es gestern ja wahnsinnig gebrannt. Ein Holzbetrieb ist da abgebrannt, beziehungsweise Teile davon, große Teile davon. Und das merkt man heute immer noch, insofern, dass da alle Zufahrtsstraßen aktuell immer noch gesperrt sind. Das heißt, wenn ihr da unterwegs seid, am besten das Gebiet weiträumig drumherum fahren. Ich gehe jetzt einfach mal davon aus, dass da wahrscheinlich immer noch Einsatzkräfte vor Ort sein werden. Dann schauen wir noch nach Dillingen an der Donau zwischen der Lauinger Straße und der Bahnhofstraße. Da hat es leider einen Unfall gegeben. Da ist aktuell gesperrt. Ansonsten, ich schaue nochmal aus Donau 3 für den Verkehrsradar, ist es überall noch grün. Wir merken, es ist Freitag. Wir merken, es ist noch früh am Morgen. Kommt ihr überall gut durch.
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0: NSYNC, Tearing Up My Heart und gleich Holy Humberstone. Hier bei Donau 3 FM. To Love Somebody. Und Ava Max ist mit dabei. Maybe You're the Problem.
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0: Gibt's gleich wieder für euch. Es ist jetzt kurz vor 7.
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12: Einen wunderschönen guten Morgen wünschen wir euch. Es ist Freitag, der 17. Juli.
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15: Ich bin Thomas Bleskin. US-Präsident Donald Trump hat wenige Monate vor den Zwischenwahlen zum Kongress erneut Zweifel an der Verlässlichkeit des amerikanischen Wahlsystems geschürt. In einer Fernsehansprache behauptete er, China habe seit 2020 in großem Stil Wahldaten gestohlen und Journalisten für kritische Berichte bezahlt.
16: Trump sprach von Geheimdienstinformationen, die er bislang auch nicht kannte, wonach China seit Jahren die US-Wahlen manipuliert und Daten stiehlt, unter anderem, um zu verhindern, dass er Präsident wird. Seine Niederlage von 2020 gesteht er ja bis heute nicht ein, die liegt ihm immer noch bitter im Magen. Trump schimpfte über Wahlbetrug durch Briefwahl und Wahlmaschinen und zu viele illegal wählende Ausländer. Er war drauf, wie immer, aber es scheint mit dieser Rede deutlich zu werden, dass die im Herbst anstehenden Zwischenwahlen ihm nun doch irgendwie Sorgen machen. Und deswegen wohl will er Zweifel am Wahlsystem ordentlich befeuern. Tina Eck, USA.
15: Frankreichs Präsident Macron will neuen Schwung in die Zusammenarbeit mit Deutschland bringen und bei internationalen Schlüsselthemen mit Berlin an einem Strang ziehen. Die Zusammenarbeit müsse weiter ausgebaut und der strategische Aufbruch Europas beschleunigt werden, sagte Macron zum Auftakt des deutsch-französischen Regierungstreffens im Rheinland. Heute tagt der deutsch-französische Verteidigungs- und Sicherheitsrat. Das US-Raketenunternehmen SpaceX von Tech-Milliardär Elon Musk hat einen weiteren Testflug seines Raketensystems Starship kurz vor dem Start abgebrochen.

0: Einige der Triebwerke hätten nicht gezündet, schrieb Musk auf seiner Plattform X.
1: Schon beim vorherigen Testflug im Mai waren Triebwerke ausgefallen. Trotzdem verlief dieser Test weitgehend nach Plan. Mit dem Starship will die NASA einmal Astronauten zum Mond schicken und SpaceX will damit sogar bis zum Mars. Erstmal hofft das Unternehmen nun aber auf einen neuen Termin für den geplatzten Starship-Testflug in den kommenden Tagen. Aus New York, Christina Horsten.
0: Wenige Tage vor dem Finale der Fußball-WM haben Organisatoren massive Menschenrechtsverletzungen während des Turniers in den USA, Kanada und Mexiko angeprangert. Eine Sprecherin von Human Rights Watch kritisierte unter anderem das harte Durchgreifen der US-Regierung gegen Einwanderer. Der FIFA warfen die Organisatoren vor, dass viele Fans aus der ganzen Welt durch überteuerte Ticketpreise und strenge Visa-Regeln an der Teilnahme gehindert wurden.
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4: Wir starten stark bewölkt, teilweise auch sonnig in den Freitagvormittag. Im Tagesverlauf, vor allem in den Nachmittags- und Abendstunden, ist dann allerdings mit Schauern und auch Gewittern zu rechnen. Also teils auch mit Tages- sowie kräftigen Böen. Ich behalte natürlich das Donau 3 FM Regenradar im Auge, weil ihr wisst vielleicht, heute Abend große Eröffnung des Donau 3 FM Wiley Open Airs mit Annemai Kantereit. Packt auf jeden Fall meine Regenjacke mit ein. Höchstwerte heute 24 bis 28 Grad.
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5: Kurz nach 7, da schauen wir auf die Straßen. Immer noch die Meldung für Führermoos im Landkreis Biberach. Das ist bei oder ein Ortsteil von Eberhardszell. Da hat es gestern einen Großbrand gegeben in einem Holzbetrieb. Und das hat immer noch Auswirkungen. Da sind nämlich immer noch alle Zufahrtsstraßen gesperrt. Das heißt, im besten Fall umfahrt ihr das Gebiet weiträumig. Schauen wir noch aufs Donau 3 FM Verkehrsradar. Da schaut es gut aus. So sind wir das ja mittlerweile am Freitag schon gewöhnt. Da ist aktuell nicht viel los auf den Straßen. Da kommt er überall gut durch.
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5: So, ein paar Superblitzer haben wir wieder am Start. Zum Beispiel in Beutelreusch, der steht in der Ortsdurchfahrt bei der Bushaltestelle, wenn ihr Richtung Steinberg fahrt. 60 sind da erlaubt. Und A7 in Ulm Richtung Fürstenreute auf Höhe vom 3 Kittistetten, da hat es ja die Baustelle. Und in genau dieser besagten Baustelle steht das Kästle und macht Fotos. Genau, ansonsten die weiteren Superblitzer, da klickt ihr euch am besten einfach rein auf donau3fm.de, dann könnt ihr die ganz entspannt nachlesen.
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5: Ja, wenn man so ein bisschen rumkränkelt, Wehwehchen hat und es einem nicht ganz so gut geht und man in die Hausapotheke schaut und merkt, ah, die sollte ich mal wieder ein bisschen aufstocken, dann fangen viele an, so ein bisschen in Richtung Hausmittel zu recherchieren.
7: Man kann einen Tee draus machen, eine Tinktur, und die unterstützt sehr gut unser Immunsystem.
4: Um welches Hausmittel es sich dabei genau handelt und wo ihr es direkt vor eurer Haustür finden könnt, das erfahrt ihr gleich bei uns um 10 nach 7.

0: Ja, auch jetzt im Sommer zerlegt es ja doch mal einige nochmal. Die Gute Laune Morning Show, Freitag ist es, 7.12 Uhr gleich. Kopfschmerzen an heißen Tagen, Verdauungsprobleme nach dem Grillen oder generell einfach so ein bisschen ein geschwächtes Immunsystem durch die Hitze. Wenn der Körper mit so kleinen Wehwehchen zu kämpfen hat, dann fangen wir meistens damit an, mit der Hausmittelrecherche.
1: Und jemand, der sich da bestens auskennt, ist die Gabi Richter. Sie ist Diplom-Kräuterpädagogin aus Senden. Sie leitet Kräuterwanderungen und weiß ganz genau, welche Wundermittel wir direkt vor unserer Haustür finden.
2: Also im Garten, das kennt vielleicht jeder, Pfefferminze oder Zitronenmelisse, Lavendel. Und draußen natürlich sind die besonders heilkräftigen Kräuter, weil die wachsen einfach wild. Wie zum Beispiel die Schafgarbe oder der Beifuß oder jetzt im Juni war es dann auch das Johanniskraut.
1: Herr Gabi, welches Kraut ist denn der krasseste Alleskönner?
2: Das wäre die Brennnessel. Das enthält sehr viel Kieselsäure und auch Chlorophyll. Man kann einen Tee draus machen, eine Tinktur. Und die unterstützt sehr gut unser Immunsystem. Die hilft uns beim Entgiften und uns unsere Eisenspeicher aufzufüllen. Außerdem bei Arthrose und Arthritis kann man sie begleitend einsetzen. Und Brennnesselsamen, da sind sehr, sehr viele Mineralien drin und wertvolles Eiweiß.
0: Brennnesseltee trinke ich auch manchmal, kann ich nur empfehlen. Aber man muss mit einberechnen, dass man oft Pipi machen muss. So, welches Unkraut hat denn zu Unrecht vielleicht einen schlechten Ruf?
2: Der Girsch ist ein ganz tolles Wildgemüse. Und er schmeckt sehr, sehr gut im Salat oder man kann ihn in den Spinat reinmischen, in die Knödel rein als Wildkräuterknödel. Und der Girsch, der ist sehr reich an vielen Mikro- und Makronährstoffen. Also er hat sehr viel Vitamin A und Vitamin C, Calcium, Zink, Kalium, Eisen. Also wenn er ganz jung ist, schmeckt er wirklich sehr, sehr gut.
1: Ja, das klingt schon alles richtig gut, aber natürlich muss man bei sowas auch vorsichtig sein.
2: Wenn man Wildkräuter pflückt oder verwendet, dann nur, wenn man die wirklich zu 100% sicher bestimmen kann. Es gibt mittlerweile schon sehr gute Apps, die Pflanzen auch relativ sicher kennen. Oder auch ein Buch. Am besten ist es, man lernt die Kräuter wirklich draußen in ihrer natürlichen Umgebung kennen. Und dazu gibt es natürlich immer die passenden Kräuterwanderungen dazu.
0: Ich überlege gerade Spitzwegerich. Das haben wir früher immer auf Mückenstiche oder so drauf. Also den Saft des Spitzwegerichs. Sehr, sehr spannend. Dankeschön, Gabi. Die Diplom-Kräuterpädagogin aus Senden zeigt bei ihren Kräuterwanderungen, welche Hausmittel direkt vor unserer Haustür wachsen. Aber Leute, das Ganze hat natürlich seine Grenzen. Wenn ihr wirklich stärkere oder langanhaltende Beschwerden habt, dann gilt natürlich lieber zum Arzt.
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0: ganz neu, Taylor Swift. I knew it. I knew you. Hier bei Donau 3FM. Gute Laune Morning Show, Freitag 7:20 Uhr. Es sind heute einige Wolken schon am Himmel.
1: Aber auch ein bisschen blauer Himmel und ich spüre ein bisschen die Sonne, aber die zeigt sich heute eher selten im Laufe des Tages. Kann es immer wieder zu Schauern und Gewitter kommen, teilweise auch mit Tages- sowie kräftigen Böen. Höchstwert heute 24 bis 28 Grad.
0: Schauen wir noch kurz auf die Straßen. Immer noch die Meldung für Führermoos im Kreis Biberach. Gehört zu Eberhardszell, also ist ein Ortsteil davon. Da hat es gestern diesen großen Brand gegeben in einem Holzbetrieb. Und da sind wohl immer noch alle Zufahrtsstraßen gesperrt. Also da am besten weiträumig drumrum fahren, wenn ihr da irgendwie hin müsst oder dran vorbei. Und dann kommt doch gerade noch eine WhatsApp rein vom Philipp. Guten Morgen.
2: Guten Morgen, der Philipp hier. Ich wollte noch schnell einen Blitzer melden. Ich weiß nicht, ob ihr ihn schon habt. Auf der B10 in der Abfahrt Dornstadt, da ist 70

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1: Ah, das wird so schön. Ich freue mich schon. So, ein bisschen gedulden müssen wir uns noch, aber noch bis zum Schwörmontag. Wir sorgen aber dafür, dass die Zeit schön und gut rumgeht. Gleich zum Beispiel schon mit Nico Santos. All Time High. Und Van Halen, Jump.
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1: Gibt's gleich wieder, es ist jetzt kurz vor 7:30.
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10: Ich sehe Sonne und einen blauen Himmel jetzt am Freitagmorgen. Ist aber nicht den ganzen Tag so, nachher kommen noch Wolken dazu und gegen Nachmittag und Abend kann es dann Schauer und Gewitter geben. Teils mit Tages- sowie kräftigen Böen. Höchstwerte sind heute 24 bis 28 Grad.
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1: Kurz nach 7:30 immer noch die Meldung von Führer Moos bei oder der Ortsteil von Eberhardszell im Kreis Biberach. Nach dem Großbrand gestern sind da wohl immer noch alle Zufahrtsstraßen gesperrt. Am besten das Gebiet an der Stelle weiträumig umfahren. Und dann haben wir noch eine Meldung reinbekommen.

0: Ja, ist jetzt nichts Weltbewegendes, aber ich nehme es trotzdem mit rein, weil sonst so wenig los ist auf den Straßen. A96, Lindau Richtung München, zwischen Aitrach und dem Kreuz Memmingen. Da werden die Schutzplanken erneuert, da ist der linke Fahrstreifen gesperrt. Dauert noch so gute 2 Stunden bis ungefähr 9:30. Schauen wir noch aufs Donau-Dreieck im Verkehrsradar. Es ist wirklich ein schönes Bild an einem Freitagmorgen, weil da wirklich nicht viel los ist. Gute Fahrt!
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0: Jawohl, da haben wir einen neuen Blitzer gemeldet bekommen. Der B10 Abfahrt Dornstadt. Also der steht wohl direkt in der Abfahrt, wenn ihr Richtung Geislingen dann die B10 weiterfahrt. Das ist ein grauer Transporter, aus dem es da blitzt und da sind 70 erlaubt. Die Superblitzer für euch gibt es natürlich zum Nachlesen auf donau3fm.de oder in eurer Donau3fm-App.
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0: Juhu, es ist jetzt Freitag, das heißt, wir haben das Wochenende und das heißt am Montag, also wir haben jetzt großes Schwörwochenende und am Montag dann Schwörmontag. Der zweite große Höhepunkt am Schwörmontag, natürlich Schwörrede, dann das Nahbader auf der Donau. Um 16 Uhr fällt da der Startschuss und auch wenn die Donau aktuell zwar wenig Wasser führt, am Nahbader führt kein Weg vorbei. Das sagt zumindest Organisationsleiter Marco Schwender.
4: Das Nahbaden wird auf jeden Fall stattfinden, solange wir ein bisschen Wasser unterm Popo haben, werden wir runtertreiben.
5: Ja, und auf was ihr beim Nahbaden dieses Jahr so alles achten solltet, das erfahrt ihr gleich bei uns um 7:50.

0: Van Halen, Jump. Oh, und ich glaube, da werden auch ordentlich viele rumjumpen und rumhüpfen am Montag. Die gute Laune Morning Show. Freitag ist es, der 17. Juli, gleich haben wir 7.40 Uhr. Ja, das große Schwörwochenende steht vor der Tür und dann natürlich das absolute der Höhepunkt dann am Montag, Schwörmontag. Da gibt es dann die Schwörrede ganz traditionell und dann natürlich zweiter großer Höhepunkt, das Nahbader auf der Donau. Um 16 Uhr fällt da der Startschuss und ich bin mir sicher, da wird es wieder richtig abgehen.
1: Definitiv, und das, obwohl die Donau aktuell wenig Wasser führt. Aber Schwimmmontag ohne Nahbader geht einfach nicht. Das sagt auch Organisationsleiter Marco Schwender.
2: Das Nahbaden wird auf jeden Fall stattfinden. Solange wir ein bisschen Wasser unterm Popo haben, werden wir runtertreiben. Es ist natürlich so, dass die Länge oder die Dauer, bis man dann an seinem gewünschten Zielort ankommt, andauern wird. Wenn man in der Illerspitze einsteigt bis SSV bucht, wird man sicherlich 2,5 bis 3 Stunden unterwegs sein.
1: Ja, es ist schon eine verdammt lange Zeit im Wasser und das bleibt natürlich nicht ohne Folgen.
2: Deswegen mahne ich, dass man Neopren tragen soll, dass man Wechselklamotten mitbringen muss oder dabei haben sollte, um sich dann auch relativ zügig umzuziehen und sich wieder in trockene und in warme Klamotten packen kann. Weil auch wenn das Wetter gut ist, kühlt man schon relativ schnell aus.
1: Ja, neben den ganzen Planschern mit ihren Gummibooten auf der Donau sind auch 14 Themenboote am Start und die nehmen das ein oder andere Reizthema wieder auf die Schippe.
2: Unsere Themenbootsbauer haben sich dieses Jahr an regionalen Themen gehalten. Es geht unter anderem über den ÖPNV, aber auch unser Thema Baustellen kann noch nicht weg sein, weil es immer noch da ist, aber natürlich auch dann landespolitisch und weltpolitisch. Man darf sich vielleicht auch auf eine Weltmeisterschaft einstellen. Der Rest dann bitte am Donauufer anschauen und fleißig voten.
0: Ja, und der Nahbader-Chef hat zum Schluss noch eine Bitte an alle Teilnehmer.
2: Ein Miteinander und ein Zusammenhalt, auch wenn ich gerade auf der Donau bin und sehe, es geht vielleicht einem nicht gut, mir die Zeit nehmen und fragen, kann ich dir helfen? So sind wir auch jahrelang jetzt ohne Unfälle oder schwere Unfälle, konnten wir das Nahbaden stemmen. Und ich muss als Orga-Leiter natürlich an die Sicherheitsregeln appellieren. Bitte zieht euch warm an, achtet aufeinander und habt natürlich ganz viel Spaß.
0: Ja, also ich glaube, Spaß haben wir alle richtig viel, jetzt auch schon am Wochenende. Zum einen geht unser Wiley Open Air natürlich los, heute mit Anmai Kantereit. Zum anderen haben wir das Schwörkonzert am Sonntag mit Roland Kaiser. Link zu den Tickets natürlich auf donau3fm.de und dann Schwörmontag. Es wird mega, das

0: Sind wir auch mit einer fetten Bühne vor Ort am Münsterplatz. Ich freue mich auch richtig,
1: es wird ein tolles Wochenende.
0: So, und zum Einstimmen würde ich sagen, stimmen wir jetzt auch ein bisschen Partymucki hier.

0: da ist doch ein bisschen Sonne. Die gute Laune Morning Show Freitag, gleich 7.48 Uhr. Jana, wie schaut's im Wetter heute so aus?
1: Ja, jetzt im Moment noch Sonne, später kommen schon Wolken dazu und gegen Nachmittag, Abend, da kann es dann auch Schauer und Gewitter geben. Heute Abend an der Malkantheit auf dem Wiley Open Air, packt euch mal eine Regenjacke ein, wäre von Vorteil.
0: Ich war schon mal auf dem Konzert im Regenponcho und es war eines der größten Konzerte.
1: Ich auch, eigentlich ist es auch geil, aber wenn es gewittert, muss man schon aufpassen.
0: Da hoffen wir einfach, dass das wegbleibt.
1: Genau, wir halten das Donau3FM, wir behalten das Donau3FM Regenrad da natürlich im Auge für euch.
0: So machen wir das. So, dann schauen wir noch kurz auf die Straßen. A7, Ulm Richtung Füssenreute zwischen Föhringen und Illertissen. Bitte mehr Zeit einplanen. Da staut's aktuell und zwar auf 3 Kilometern. Gute 20 Minuten braucht ihr länger. Dann haben wir immer noch die Meldung für Führermoos. Das ist ja ein Ortsteil von Eberhardzell im Kreis Biberach. Da hat es gestern den großen Brand gegeben. Und da kriegen wir gerade ein Update vom lieben Stefan rein, der jetzt dran sein sollte. Guten Morgen, Stefan.
2: Guten Morgen. In der Ortsdurchfahrt von Eberhardzell, da kommt es immer wieder mal zur kurzzeitigen Verkehrsbehinderungen aufgrund von dem Brand Führermoos. Da ist eine Wasserentnahmestelle von der Feuerwehr, wo sie quasi landwirtschaftliche Maschine bzw. die landwirtschaftliche Fässer betankt mit Wasser. Ich muss das nur kurz als Landinformation. Dankeschön, schönes Wochenende euch.
0: Ja, danke dir. Wir wünschen dir auch ein schönes Wochenende, Stefan.
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2: Und was haben wir gleich für euch? Miley Cyrus.
3: End of the World.
2: Mal Smith mit dabei. Drive safe.
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2: Gibt's gleich wieder. Es ist jetzt aber erstmal kurz vor 8. Schönen guten Morgen.
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11: Nach Großbrand in Eberhardzell und deutsch-französisches Regierungstreffen. Ich bin Paolo Percoco. Guten Morgen. Ein Großbrand in einem Holzwerk in Eberhardzell im Kreis Biberach hat einen Schaden in zweistelliger Millionenhöhe verursacht. Ein Mitarbeiter wurde durch Rauchgase verletzt. Auch ein Autohaus gegenüber ist betroffen. Bis zu 50 Fahrzeuge wurden beschädigt. Auch hier hat der Schaden die Millionengrenze überschritten, heißt es von der Polizei. Zuletzt lief es nicht so gut in den deutsch-französischen Beziehungen. Ein großes Regierungstreffen im Rheinland soll neue Impulse bringen. Einer der Schwerpunkte dürfte dabei die Kooperation im Verteidigungsbereich sein.
12: Zuerst tagt am Morgen der deutsch-französische Verteidigungs- und Sicherheitsrat auf dem Fliegerhorst Nörvenich unter Leitung von Bundeskanzler Merz und Frankreichs Präsident Macron. Bei einem Treffen der beiden hatte Macron am Abend erklärt, er wolle neuen Schwung in die Zusammenarbeit bringen und bei internationalen Schlüsselthemen mit Berlin an einem Strang ziehen. Unter anderem geht es um die nukleare Abschreckung auf Basis des französischen Atomwaffenarsenals. Zweiter Schauplatz ist heute Schloss Augustusburg in Brühl. Dort tagt am Vormittag der sogenannte Ministerrat. Diana Kramer, Nachrichtenredaktion.
11: Netflix hat in diesem Jahr bei rund 300 Produktionen künstliche Intelligenz eingesetzt. Damit entstehen zum Beispiel große Menschenmengen oder historische Schlachtszenen, die sonst zu teuer wären, heißt es vom Streamer. Netflix betont, KI sei nur ein Werkzeug für Filmschaffende. Trotz mehr Umsatz und Gewinn verlor die Aktie aber nach den Quartalszahlen. Bayerns Fußballvereine haben guten Grund zum Jubeln, denn der Fußball im Freistaat wächst so stark wie nie zuvor. Donau 3 FM-Reporterin Franziska Scherer.
13: Mit über 1,8 Millionen Mitgliedern stellt der Bayerische Fußballverband damit einen neuen Rekord auf und verbessert sich um fast 8% als im Vorjahr. Vor allem im Nachwuchsbereich legen die Zahlen deutlich zu. Gleichzeitig sind für die neue Saison mehr Mannschaften gemeldet als zuletzt. Auch der Mädchen- und Frauenfußball entwickelt sich weiter positiv. Sowohl die Zahl der Spielerinnen als auch der Teams hat

0: neue Hochstände erreicht. Der Verband sieht darin den Erfolg seiner Nachwuchs- und Förderkampagnen. Gleichzeitig bleibt es eine wichtige Aufgabe, auch künftig neue Spieler für den Vereinsfußball zu gewinnen.
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2: Danke dir, Paul.
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5: Jetzt am Freitagvormittag ein Mix aus Sonne und Wolken. Die Sonne kann sich noch gut durchsetzen. Im Laufe des Tages, vor allem am Nachmittag und am Abend, kann es dann allerdings Schauer und Gewitter geben. Teils mit Tages- sowie kräftigen Böen. Höchstwerte heute 24 bis 28 Grad.
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2: Kurz nach 8 schauen wir auf die Straßen. Aktuell habt ihr, das ist mittlerweile länger geworden, Zeitverlust auf der A7, wenn ihr von Ulm Richtung Füssenreuth unterwegs seid. Zwischen Vöhringen und Illertissen staut sich's auf 6 Kilometer und da sind es mittlerweile schon fast 40 Minuten, die ihr an der Stelle mehr einplanen solltet. Ich weiß nicht, woran es liegt, ob es da gekracht hat oder was da los ist. Falls ihr dran vorbeikommt, könnt ihr gerne mal Bescheid geben. Ansonsten immer noch die Meldung, wir haben es gerade auch in den Donau 3 FM Nachrichten gehört, gestern der große Brand in Führermoos, das ist ein Ortsteil von Eberhardzell im Kreis Biberach und dieser Ortsteil ist wohl immer noch, zumindest die Zufahrtsstraßen sind da wohl immer noch gesperrt und der Stefan hat uns schon eine WhatsApp geschickt, dass auch in Eberhardzell man das merkt, weil da glaube ich ein bisschen Wasser auch entnommen wird oder so, ich muss noch mal genau reinhören. Auf jeden Fall sind da eben auch Einsatzfahrzeuge noch unterwegs und deswegen merkt man das auch in Eberhardzell selbst, dass da einfach teilweise noch ein bisschen stockt. Ansonsten mit Blick auf die Straßen schaut's gut aus, da kommt ihr gut durch.
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2: So, da haben wir aktuell zwei mobile Blitzer. Einmal B10, der steht an der B10-Abfahrt Dornstadt, wenn ihr Richtung Geislingen unterwegs seid. Das ist ein grauer Transporter, aus dem es da rausblitzt. Da sind 70 erlaubt. Dann sagen wir noch vielen Dank an die Veronika und schicken liebe Grüße. Die hat uns nämlich auch noch einen mobilen Blitzer gemeldet und zwar an der B465 zwischen Ingerking und Sondheim, Höhe der Deponie, steht da, blitzt beidseitig das Teil. Alle Superblitzer vor euch auf donau3fm.de oder in eurer donau3fm-App.
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2: Ja, da werden jetzt viele schon wieder hier die Tage zählen. Der Urlaub ist vielleicht schon gebucht, jetzt Sommerferien geht's vielleicht weg und die Vorfreude, die steigt mit jedem Tag mehr und mehr. Aber vor der Abreise, da gibt's natürlich noch einiges zu erledigen.
7: Also natürlich muss die Kreditkarte gültig sein.
5: Ja, was ihr eben bei Kreditkarten, der Reiseplanung und bei Zuhause beachten solltet, das hört ihr gleich bei uns um 10 nach 8.
8: It's Miley Cyrus, here's my single. 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

0: Kurze Frage, seid... Wupp!
1: Hilfe, was ist denn jetzt passiert?
0: Entschuldigung, ich habe mich im Knöpfle verdrückt. Das machen wir nochmal. So.
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1: Die gute Laune Morning Show, Freitag, 8:12 ist es gleich. Wie ich mich gerade erschrocken
3: habe. Das war richtig süß.
1: Entschuldigung. So, jetzt nochmal. Gefasst. Und konzentriert, seid ihr im letzten Jahr mindestens einmal verreist? Wenn dem der Fall ist, dann gehört ihr zu der Mehrheit in Deutschland. 80% verreisen nämlich mindestens einmal im Jahr. Übrigens am allerliebsten nach Spanien.
3: Also da geh ich
1: Spanien.
3: Dieses Jahr auch hin.
1: Wo?
3: Nach Mallorca.

0: Mallorca.
1: Aber nicht am Ballermann, nein, nein, nein, in ein kleines Dörfchen. Und wer auch gerne nach Spanien geht, ist unsere liebe Donau3FM-Kollegin Angela Kress. Und sie hat noch ein paar Tipps für euch und uns, welche Vorbereitungen wir vor einem Urlaub treffen sollten. Angela, Stichwort Bürokratie. Welche Tipps hast du da für uns?
2: Also ich denke mal, alle prüfen sowieso, ob ein Reisepass nötig ist. Wichtig ist da, es gibt Länder, die verlangen, dass der Reisepass bei der Einreise noch 6 Monate gültig ist. Zum Beispiel Thailand oder Brasilien machen das. Und wer mit Kindern reist, Achtung, in manchen Ländern wird der Kinderreisepass nicht akzeptiert, nur ein regulärer. Wenn die Kinder einen anderen Nachnamen haben oder nur ein Elternteil verreist, dann am besten unter anderem eine Einverständniserklärung vom anderen Elternteil unterschreiben lassen.
0: Was muss man denn so in Sachen Kreditkarten und Co. beachten?
2: Also natürlich muss die Kreditkarte gültig sein. Und dann am besten noch von zu Hause aus checken, ob sie auch im Zielland funktioniert. Manchmal gibt es ein sogenanntes Geoblocking, das kann aber deaktiviert werden. Und wenn für Logins, zum Beispiel beim Banking, eine SMS verschickt wird, dann ist wichtig, dass die Nummer in meinem Urlaubsland aktiv ist. Und ob die Handyflat gilt, ist auch noch wichtig, sonst kann es nämlich richtig teuer werden.
1: Hast du denn Tipps für uns für die Reise und die ersten Tage dann im Urlaub?
2: Ich packe meist so ein kleines Notfallset ins Handgepäck. Also die wichtigsten Medikamente, eine frische Unterhose, ein Ladekabel und meine Zahnbürste noch. Falls der Koffer verloren geht, ist dann das Wichtigste zumindest erstmal da. Und richtig große Feiertage können im Zielland zum Beispiel dazu führen, dass kaum Taxis vom Flughafen zum Hotel fahren.
0: Gibt es denn auch so ein paar Dinge, die man daheim auch beachten kann in der Wohnung?
2: Ich würde die Spülmaschine nicht kurz vor der Abreise noch laufen lassen. Wenn das leicht nasse Geschirr da Tage oder Wochen drin bleibt, können zum Beispiel die Gummidichtungen richtig verschimmeln. Und auch wichtig, schon mal an die Rückreise denken und zum Beispiel daran, dass dann von den wichtigsten Medikamenten was da ist, falls die Arztpraxen dann zum Beispiel im Urlaub sind.
0: Ja, das sind auf jeden Fall gute Tipps. Vielen Dank, Angela. Damit kann hoffentlich nichts mehr schief gehen. Bin gespannt. Lang ist ja nicht mehr hin, bis die Sommerferien starten. Ihr könnt uns gerne mal eine WhatsApp-Sprachnachricht schicken. 015202424 mal die 3. Habt ihr was geplant? Wo geht's hin? Wie lang geht's hin? Wir wollen eure Urlaubspläne kennen. Also schickt gerne WhatsApp durch. Wie gesagt, lang ist ja nicht mehr hin. Oder sagt ihr, nee, die Sommerferien, die sollen mal alle in Urlaub. Ich fahre dann irgendwann im Herbst. Ist ja auch eine gute Idee.
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0: Rihanna, Diamonds. Die gute Laune Morning Show, Freitag, 8.20 Uhr. Jetzt haben wir euch ja gefragt, A7, weil es da ja diesen Stau hat, das ist aktuell A7 Ulm Richtung Füssenreuth zwischen drei Kittistädten und Illertissen, 6 Kilometer Stau, Zeitverlust 40 Minuten. Und da haben wir euch gefragt, woran es liegt, falls jemand vorbeikommt, dass ihr gerne Bescheid geben dürft. Und da kam von der Annika, kamen jetzt gleich ganz, ganz viele Sprachnachrichten rein. Aber die letzte ist, glaube ich, der aktuellste Stand. Annika.
1: Okay, beide Nachbrenner für die A7. A7, Föhringen Richtung Illertissen. Da ist ein Unfall passiert mit Feuerwehr und so weiter. Also es sind zwei Unfälle. Einmal zwischen Föhringen und Illertissen und einmal kurz vor der Abfahrt Illertissen. Jetzt ist Geduld gefragt.
0: Absolut, und zwar 40 Minuten derzeit. Vielen, vielen Dank, Annika, dir fürs Bescheid geben. Wir halten euch da natürlich auf dem Laufenden. Außerdem immer noch nach dem großen Brand gestern in Führermoos im Ort Eberhardszell. Sind im Ortsteil Führermoos eben die Zufahrtsstraßen noch gesperrt und auch in Eberhardszell selbst in dem Ort merkt man, da sind ja noch Einsatzfahrzeuge unterwegs, also da kann es auch ein bisschen zu Behinderungen kommen. Ansonsten mit Blick auf die Straßen schaut es gut aus, wettertechnisch.
2: Wetter sieht auch noch gut aus, aber im Laufe des Tages, da kann es dann schon mal lokale Schauer und Gewitter noch geben. Heute bei Höchstwerten von 24 bis 28 Grad. 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
1: Das wird eine Riesenfete, Freunde. Ich freue mich schon so. Das wird richtig, richtig cool. Jetzt ist es aber erstmal Freitag. Da freuen wir uns auch. Das Wochenende steht bevor. Ist ja auch schon Schwörwochenende. Es ist jetzt kurz vor 8:30.

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8: Einen wunderschönen guten Morgen euch heute am Freitag. Es ist der 17. Juli.
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11: Nach Großbrand in Eberhardzell und deutsch-französisches Regierungstreffen. Ich bin Paolo Percoco, guten Morgen. Ein Großbrand in einem Holzwerk in Eberhardzell im Kreis Biberach hat einen Schaden in zweistelliger Millionenhöhe verursacht. Ein Mitarbeiter wurde durch Rauchgase verletzt. Auch ein Autohaus gegenüber ist betroffen. Bis zu 50 Fahrzeuge wurden beschädigt. Auch hier hat der Schaden die Millionengrenze überschritten, heißt es von der Polizei. Zuletzt lief es nicht so gut in den deutsch-französischen Beziehungen. Ein großes Regierungstreffen im Rheinland soll neue Impulse bringen. Einer der Schwerpunkte dürfte dabei die Kooperation im Verteidigungsbereich sein.
12: Zuerst tagt am Morgen der deutsch-französische Verteidigungs- und Sicherheitsrat auf dem Fliegerhorst Nörvenich unter Leitung von Bundeskanzler Merz und Frankreichs Präsident Macron. Bei einem Treffen der beiden hatte Macron am Abend erklärt, er wolle neuen Schwung in die Zusammenarbeit bringen und bei internationalen Schlüsselthemen mit Berlin an einem Strang ziehen. Unter anderem geht es um die nukleare Abschreckung auf Basis des französischen Atomwaffenarsenals. Zweiter Schauplatz ist heute Schloss Augustusburg in Brühl. Dort tagt am Vormittag der sogenannte Ministerrat. Diana Kramer, Nachrichtenredaktion.
11: Netflix hat in diesem Jahr bei rund 300 Produktionen künstliche Intelligenz eingesetzt. Damit entstehen zum Beispiel große Menschenmengen oder historische Schlachtszenen, die sonst zu teuer wären, heißt es vom Streamer. Netflix betont, KI sei nur ein Werkzeug für Filmschaffende. Trotz mehr Umsatz und Gewinn verlor die Aktie aber nach den Quartalszahlen. Bayerns Fußballvereine haben guten Grund zum Jubeln, denn der Fußball im Freistaat wächst so stark wie nie zuvor. Donau 3 FM-Reporterin Franziska Scherer.
13: Mit über 1,8 Millionen Mitgliedern stellt der Bayerische Fußballverband damit einen neuen Rekord auf und verbessert sich um fast 8% als im Vorjahr. Vor allem im Nachwuchsbereich legen die Zahlen deutlich zu. Gleichzeitig sind für die neue Saison mehr Mannschaften gemeldet als zuletzt. Auch der Mädchen- und Frauenfußball entwickelt sich weiter positiv. Sowohl die Zahl der Spielerinnen als auch der Teams hat neue Hochstände erreicht. Der Verband sieht darin den Erfolg seiner Nachwuchs- und Förderkampagnen. Gleichzeitig bleibt es eine wichtige Aufgabe, auch künftig neue Spieler für den Vereinsfußball zu gewinnen.
11: Mehr Nachrichten in einer halben Stunde und jederzeit auf donau3fm.de.
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0: Freitag startet freundlich mit Sonne und lockeren Wolken. Im Laufe des Tages wird es dann aber wechselhafter. Ab dem Nachmittag können örtlich kräftige Schauer und Gewitter durchziehen. Dabei sind auch starke Böen möglich. Also den ganzen Tag ist es ein bisschen windig. Dazwischen bleibt es immer wieder trocken. Die Höchstwerte sind heute so zwischen 24 und 28 Grad.
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3: Kurz nach 9:30 aktuell die längste Verzögerung habt ihr auf der A7 Ulm Richtung Füssenreute zwischen dem Dreieck Kittistetten und Illertissen. Da staut sich's auf 5 Kilometer. Aktuell sind's noch gute 30 Minuten, also gute halbe Stunde, die ihr mehr einplanen solltet. Da hat es nämlich 2 Unfälle gegeben auf der Strecke. Und nach dem großen Brand gestern in dem Holzbetrieb in Führermoos, also schon Ortsteil von Eberhardzell im Kreis Biberach, sind die Zufahrtsstraßen zu Führermoos immer noch gesperrt. Also da am besten auch drumrum fahren. Ansonsten schaut's gut aus mit Blick auf die Straßen. Gute Fahrt.
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3: Ein neuer Mobiler hat sich da eingereiht, und zwar in Neu-Ulm in der Schwabenstraße. Das ist ein grauer Caddy, aus dem es da rausblitzt. B10, Abfahrt Dornstadt Richtung Geislingen, steht auch noch ein mobiles Gerät in einem mobilen Gerät. Also ein grauer Transporter steht da rum, und aus dem blitzt es eben raus. 70 sind erlaubt, alle weiteren Blitzer für euch zum Nachlesen auf donau3fm.de.
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3: Von A bis Z. Die Oma Rosa, die, ich glaube, die hat jeden schwäbischen Begriff einmal rauskauen, den es gab. Und ihr hattet ja immer die Aufgabe, den schwäbischen Begriff ins Hochdeutsche zu übersetzen. Im Gegenzug habt ihr dann eine Schwabentasse bekommen, aber jetzt läuft es anders.
0: Genau, Oma Rosa ist jetzt nämlich in Schwaben unterwegs und ihr müsst erraten, in welchem schwäbischen Ort sie sich versteckt. Und da gibt es dann jeden Tag einen Tipp. Diese Woche gab es auch schon einige. An was erinnern wir uns?
3: Absolut richtig. Ich erinnere mich noch an die Esel. Also in diesem besagten Ort gibt es wohl Esel. Wir haben rausgehört, dass der Ort irgendwas mit Winnetou und Festspielen zu tun hat. Oma Rosa ist wohl großer Winnetou-Fan. Und ja, dann, gestern war ich nicht da.
0: Genau, da hat sie gesagt, dass eine Person aus diesem Ort schon mal bei Bauer sucht Frau mitgemacht hat.
3: Okay. Und Oma Rosa hatte noch einen Tipp. Und Oma Rosa, den sagst du am besten selber nochmal.
5: Da haben aus dem gesuchten Ort, da gibt's eine unheimliche Sage. Die Sage vom Rüffelweib. Ganz in der Nähe von dem gesuchten Ort hat es einmal einen Wald gegeben, in dem das Rüffelweible wohl hauste.
3: Oh, das ist so creepy. Ihr könnt jetzt noch mitmachen. Gleich ist es nämlich soweit. Um 8:50 werden wir die Donau 3 FM Schwabentasse verschenken. Schickt uns jetzt noch eine WhatsApp 01520 2424 mal die 3. In welchem Ort ist Oma Rosa diese Woche?

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0: Die gute Laune Morning Show, Freitag ist es, 8.42 Uhr und wir werden uns jetzt Oma Rosa widmen, die fleißig unterwegs war in dieser Woche. Wir haben ja jetzt einen neuen Modus für Oma Rosa, nachdem sie alle schwäbischen Begriffe eigentlich schon von vorne und hinten und von der Seite einmal mit euch zusammen durchgenommen hat und euch drum gefragt hat, was die hochdeutsche Übersetzung ist. Drehen wir den Spieß jetzt um.
2: Genau, jetzt geht es nämlich um eine schwäbische Ortschaft. Also Oma Rosa ist in Schwaben unterwegs und ihr müsst raten, wo sie sich befindet. Und diese

0: Woche gab es schon fleißig Tipps, also jeden Tag gab es einen Tipp und ihr wart richtig fleißig am Raten und es gab viele richtige Antworten. Mhm. Wir schauen jetzt mal, ob die Doris aus Attenweiler auch die richtige Antwort kennt. Guten Morgen, Doris.
1: Guten Morgen.
2: Guten Morgen, Jana. Guten Morgen, Ibi.
1: Doris, du hast schon fleißig geschrieben. Unsere Oma Rosa hat ja jetzt einen neuen Spielmodus. Also jetzt gibt es ja nicht mehr den schwäbischen Begriff zu erraten, sondern die schwäbische Ortschaft, in der sich die Oma Rosa befindet in dieser Woche.
2: Ja, genau.
1: Und da hat die Oma Rosa jeden Tag Tipps. Wie schwer oder leicht war es deiner Meinung nach diese Woche?
2: Also, wo dann gekommen ist, bei unserer Frau war es mir eigentlich ganz klar, weil und auch mit dem Western, mit dem Reiten, war, weil wir schon ein paar Mal da waren. Das ist eigentlich easy peasy.
1: Ihr wart schon ein paar Mal da. Wo ist denn da?
2: Ja. Achso, in Burgrieden bei den Festspielen.
0: Okay, Doris, dein Tipp diese Woche bei Oma Rosa Schwarmquiz ist also Burgrieden. Ist es richtig?
2: Genau.
1: Ich habe jetzt schon rausgehört, du selber kommst aber nicht aus Burgrieden. Also ihr seid, wenn dann, immer zu Besuch dort, oder?
2: Ja, genau. Ich bin aus Attenweiler.
1: Okay.
0: Easy, ich glaube, wir fragen einfach mal die Oma Rosa, ob sie sich in Burgrieden befindet.
3: Ja, wunderbar. Du hast richtig erraten. Es ist Burgrieden. Bist du da schon mal quer oder wohnst du da? Na, wär's ja einfach quer.
0: Doris, du hast alles richtig gemacht. Herzlichen Glückwunsch. An dich geht heute die Original Donau 3 FM Schwabentasse.
2: Coole Sache, vielen Dank.
1: Sehr, sehr gerne. Und dann die nächsten Wochen. Oma Rosa, wie gesagt, die wechselt jetzt natürlich. Die bleibt jetzt nicht für immer in Burgrieden, sondern ist in ganz Schwaben unterwegs. Einfach fleißig mitmachen weiterhin. Gilt natürlich für alle. Oma Rosa ist jetzt immer in Schwaben unterwegs und gibt uns Tipps, wo sie denn ist. Hast du super gemacht, Doris. Einwandfrei.
2: Super, vielen lieben Dank euch. Ich wünsche euch noch einen schönen Tag.
0: Wünschen wir dir auch ein schönes Wochenende, liebe Doris. Mach's gut.
2: Ja. Danke gleichfalls. Tschüss.
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0: Fast Boy, Beautiful Life in der Gute Laune Morning Show hier bei Donau 3 FM. Am Freitag 8.51 Uhr haben wir es und wettertechnisch, da ist heute ja bedeckt.
1: Ja, durchwachsen. Also jetzt am Vormittag noch freundlich mit Sonne und nur lockeren Wolken. Im Laufe des Tages wird es aber wechselhafter. Also ab dem Nachmittag kann es örtlich immer wieder kräftige Schauer und Gewitter geben. Also für alle, die heute Abend zu Annemai Kantorat gehen aufs Wiley Open Air, packt euch bitte Regenjacke ein.
0: Schauen wir noch kurz auf die Straßen A7 Ulm Richtung Fürstenreute. Zwischen Dreikittistetten und Illertissen braucht ihr immer noch eine halbe Stunde länger. Grund dafür ist Stau und der Stau ist wegen zwei Unfällen, die sich auf der Strecke ereignet haben. 5 Kilometer aktuell, wie gesagt, eine halbe Stunde braucht ihr länger. Und der Großbrand gestern in einem Holzbetrieb in Führermoos, das ist ein Ortsteil von Eberhardzell. Da ist, also für Führermoos gilt, dass da noch die Zufahrtsstraßen gesperrt sind. Also da am besten drumrum fahren.
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0: ist schon heftig. Das war eine Rauchwolke, die hat man echt noch richtig weit sehen können. Paolo Pacocco von den Donau3FM-Nachrichten. Wie ist denn jetzt die Lage nach dem Großbrand in Eberhardzelle im Kreis Biberach?
1: Also auf jeden Fall gibt es jetzt erste Zahlen zu den Schäden. Und da geht es nicht nur ums Holzwerk, das gebrannt hat. Was da Sache ist, das hören wir gleich in den Donau3FM-Nachrichten.
0: Es ist jetzt kurz vor neun.
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9: Einen wunderschönen guten Morgen am Freitag.
10: Es ist 9 Uhr.
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12: Nach Großbrand in Eberhardzell und deutsch-französisches Regierungstreffen. Ich bin Paolo Percoco, guten Morgen. Ein Großbrand in einem Holzwerk in Eberhardzell im Kreis Biberach hat einen Schaden in zweistelliger Millionenhöhe verursacht. Ein Mitarbeiter wurde durch Rauchgase verletzt. Auch ein Autohaus gegenüber ist betroffen. Bis zu 50 Fahrzeuge wurden beschädigt. Auch hier hat der Schaden die Millionengrenze überschritten, heißt es von der Polizei. Zuletzt lief es nicht so gut in den deutsch-französischen Beziehungen. Ein großes Regierungstreffen im Rheinland soll neue Impulse bringen. Einer der Schwerpunkte dürfte dabei die Kooperation im Verteidigungsbereich sein.
13: Zuerst tagt am Morgen der deutsch-französische Verteidigungs- und Sicherheitsrat auf dem Fliegerhorst Nörvenich unter Leitung von Bundeskanzler Merz und Frankreichs Präsident Macron. Bei einem Treffen der beiden hatte Macron am Abend erklärt, er wolle neuen Schwung in die Zusammenarbeit bringen und bei internationalen Schlüsselthemen mit Berlin an einem Strang ziehen. Unter anderem geht es um die nukleare Abschreckung auf Basis des französischen Atomwaffenarsenals. Zweiter Schauplatz ist heute Schloss Augustusburg in Brühl. Dort tagt am Vormittag der sogenannte Ministerrat. Diana Kramer, Nachrichtenredaktion.
12: Netflix hat in diesem Jahr bei rund 300 Produktionen künstliche Intelligenz eingesetzt. Damit entstehen zum Beispiel große Menschenmengen oder historische Schlachtszenen, die sonst zu teuer wären, heißt es vom Streamer. Netflix betont, KI sei nur ein Werkzeug für Filmschaffende. Trotz mehr Umsatz und Gewinn verlor die Aktie aber nach den Quartalszahlen. Bayerns Fußballvereine haben guten Grund zum Jubeln, denn der Fußball im Freistaat wächst so stark wie nie zuvor. Donau 3 FM-Reporterin Franziska Scherer.
14: Mit über 1,8 Millionen Mitgliedern stellt der Bayerische Fußballverband damit einen neuen Rekord auf und verbessert sich um fast 8% als im Vorjahr. Vor allem im Nachwuchsbereich legen die Zahlen deutlich zu. Gleichzeitig sind für die neue Saison mehr Mannschaften gemeldet als zuletzt. Auch der Mädchen- und Frauenfußball entwickelt sich weiter positiv. Sowohl die Zahl der Spielerinnen als auch der Teams hat neue Hochstände erreicht. Der Verband sieht darin den Erfolg seiner Nachwuchs- und Förderkampagne.

0: trainieren. Gleichzeitig bleibt es eine wichtige Aufgabe, auch künftig neue Spieler für den Vereinsfußball zu gewinnen.
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4: Sonnig und freundlich ist es gerade noch mit lockeren Wolken. Im Laufe des Tages wird es dann aber wechselhafter. Also ab dem Nachmittag können örtlich kräftige Schauer und Gewitter durchziehen. Dabei sind auch starke Böen möglich. Dazwischen bleibt es immer wieder trocken. Die Höchstwerte heute 24 bis 27 Grad. Kurzer Blick auf Schwörwochenende. Gibt eine Mischung auch aus Schauern und Gewitter und sonnigen Abschnitten. Temperaturen pendeln so zwischen 20 und 25 Grad.
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5: Kurz nach 9 ist es schon auf die A7. Heute Morgen unser Sorgenkind. Ulm Richtung Füssenreute zwischen dem Dreieck Kittistetten und Illertissen. Da staut sich leider immer noch. Da hat es zwei Unfälle gegeben. Aktueller Zeitverlust gute 35 Minuten.
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5: Aktuell 3 mobile Blitzer. In Neu-Ulm steht einer. Schwabenstraße ist ein grauer Caddy, aus dem es blitzt. Dann an der B465 zwischen Ingerking und Sontheim, Höhe der Deponie, beidseitig. Und B10 noch, und zwar in der Abfahrt Dornstadt Richtung Geislingen, ist ein grauer Transporter, der da steht und blitzt. 70 sind hier erlaubt. Alle weiteren blitzenden Gerätschaften für euch zum Nachlesen auf donau3fm.de.
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5: Jawohl, schau mal in den Kalender, dann sehen wir, dass Freitag ist, der 17. Juli. Das heißt, es geht heute endlich los, das Biberacher Schützenfest. Das bedeutet, 10 Tage lang Ausnahmezustand in der Biberacher Innenstadt und natürlich auf dem Giegelberg.
7: Ich sage immer, wir sind alle blemblem, alle durchgedreht, aber es muss so sein wahrscheinlich.
4: Heilige Tage in Biberach, und auf was sich da die Biberacher am meisten freuen und was ihnen allgemein das Schützenfest so bedeutet, das gibt's gleich bei uns im Viertel nach 9.

0: Jawoll, heute geht's endlich los.
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0: Die Gute Laune Morning Show. Freitag, 8.14 Uhr ist es gleich. In Biberach ist wieder einiges los. Und zwar die nächsten 10 Tage Ausnahmezustand, kann man glaube ich sagen. Das Schützenfest startet. Dann wird wieder gefeiert, gelacht und die ganze Stadt ist, wie gesagt, das ist dann einfach
2: völlig Baller eigentlich, ja. Und es ist wirklich viel, viel geboten. Aber, liebe Biberacher, auf was freut ihr euch denn am meisten?
3: Ich freue mich aufs Schützenfest.
4: Ja, man trifft manchmal Leute, die man gar nicht mehr sieht. Einfach so das Gemeinsame, das ein bisschen lustig, fröhlich sein. Das Ausnahmezustand. Ich sage immer, wir sind alle blem, alle durchgedreht. Aber es muss so sein wahrscheinlich.
5: Ist viel los, kann schön feiern, gute Musik.
6: Das Schöne sind die Dondeln, tolle Stimmung. Und wäre gut, Biberkeller gegangen. Das ist ein Basser.
7: Wir finden das Schützenfest toll.
2: Ja, das klingt dann an einem guten Plan. Und was bedeuten Schützen allgemein für euch so?
8: Schützen ist ganz viel für mich. An Schützen habe ich mein erstes Bier im Leben getrunken. An Schützen habe ich meinen ersten Kuss gehabt. Und das war schon von klein auf. Ganz besondere Ereignisse in meinem Leben sind immer an Schützen passiert.
9: Ich habe noch nie den historischen Umzug gesehen, weil ich seit meinem ersten Schuljahr mitlaufe. Also ich würde nie Schützen verpassen. Ich war nach der Geburt von meiner Tochter, die ist am Schützen Samstag auf die Welt gekommen. Ich war auf dem Schwarzfähre.
10: Einfach die Traditionen zu leben und einfach Spaß zu haben.
11: Mit dem ist man aufgewachsen. Man komponiert, man war von Kind an immer auf Schützen. Jetzt mit Trommeln ist super.
12: Ich habe jetzt auch ein paar Freunde, die sind schon weggezogen und dass die halt immer wieder her zurückkommen, dass man sich mit jedem trifft und auch neue Bekanntschaften macht, das passiert mir eigentlich auch jedes Schützen. Einfach die Atmosphäre in der Stadt, die ist enorm toll.
0: Ja, also ich glaube, man hört schon raus, das Schützenfest für die Biberacher, das hat eine riesen Bedeutung und natürlich auch für alle Besucher darüber hinaus, sind ja nicht nur Biberacher, die da sind.
2: Sondern manche kommen auch von ganz weit weg und heute geht's los um 18 Uhr mit dem Bieranstich auf dem Giegelberg und dann eben bis 26. Juli 10 Tage Ausnahmezustand. Alle Infos zum Biberacher Schützenfest findet ihr wie immer auf donau3fm.de.
0: Und wir werden natürlich auch mit vor Ort sein.
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1: 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Am Sonntag zum Beispiel noch das Schwörkonzert mit Roland Kaiser. 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Es ist jetzt erstmal aber kurz vor 9:30.

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5: Wunderschönen guten Morgen am Freitag.
6: Es ist 9:30.
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8: Millionenschaden nach Großbrand und Rastplätze bei ADAC-Test durchgefallen. Ich bin Paolo Percocco, guten Morgen. Nach dem Großbrand in einem Holzbaubetrieb in Eberhardtzell-Fürermoos im Kreis Biberach liegt der Schaden laut Polizei im unteren zweistelligen Millionenbereich. Der gesamte Produktionsbereich wurde zerstört. Auch an einem Autohaus gegenüber entstand ein Millionenschaden. Bis zu 50 Fahrzeuge wurden beschädigt. Ein Mitarbeiter erlitt eine leichte Rauchgasverletzung. Die Brandursache ist weiter unklar. Versifft, dreckig, Seifenspender kaputt und das Toilettenpapier fehlt. Mitten in der Hauptreisezeit hat der Rastplatztest des ADAC massive Defizite aufgezeigt. Die Autobahn GmbH nimmt die Ergebnisse nach eigener Aussage sehr ernst. Die Probleme zu beheben wird allerdings teuer.
9: Rund 500 Millionen Euro braucht es, um die Rastplätze an den deutschen Autobahnen in den nächsten Jahren wieder auf Vordermann zu bringen, schätzen die Experten. Das Geld dafür müsse vom Bund kommen. Auf kurze Sicht müssten mindestens 100 Anlagen erneuert werden. Und zwar nicht nur die Autobahntoiletten, sondern auch die Aufenthaltsbereiche und Verkehrsflächen. Helfen soll dabei, dass beispielsweise neue Toilettengebäude künftig bundesweit standardisiert gebaut werden. Bei dem ADAC-Test vor kurzem war rund jeder zweite Rastplatz an den Autobahnen durchgefallen. Tanja Wagner, Nachrichtenredaktion.
8: Bundesgesundheitsministerin Wagen will Online-Krankschreibungen ohne Arztkontakt stoppen. Damit werde diesem Missbrauch endlich ein Riegel vorgeschoben, sagt Wagen dem Redaktionsnetzwerk Deutschland.
10: Die Lösung für Wagen heißt Videoattest, denn niemand solle schließlich krank im Wartezimmer hocken. Sie bleibt aber beim Nein zur geplanten Abschaffung der telefonischen Krankschreibung ab Tag 1. Und in Sachen Zuckersteuer, die auch zum geplanten Sparpaket gehört, sagt Wagen, die sei völlig okay, denn die Steuermehreinnahmen, die kämen den Versicherten zugute. Unterm Strich mehrere 100 Millionen Euro. Claudia Wächter, Nachrichtenredaktion.
8: Wer heute Abend das Annen-Mai-Kantereit-Wiley-Open-Air-Konzert in Neu-Ulm besucht, sollte die Anreise gut planen. Parkplätze gibt es an der Ratiopharm-Arena bei Nuvisan und direkt am Wiley-Sportpark. Wichtig, die Parkgebühr kann nur bar bezahlt werden. Mit der Buslinie 5 kann bis zur Arena-Haltestelle kostenlos mit dem Ticket gefahren werden. Fahrradplätze gibt es an der Hochschule Neu-Ulm. Alle weiteren Infos, auch was ihr aufs Gelände mitnehmen könnt und was nicht, findet ihr auf donau3fm.de und da gibt's jederzeit auch mehr Nachrichten.
5: Wie reist du heute Abend an, Jana?
11: Mit dem Bus bis vor die Arena und dann lauf ich rüber.
12: Schön. 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
11: Jetzt am Freitagvormittag ist es noch recht freundlich mit sonnenlockeren Wolken. Im Laufe des Tages wird es dann aber wechselhafter. Also ab dem Nachmittag können örtlich kräftige Schauer und Gewitter durchziehen. Dabei sind auch starke Böen und Hagel möglich. Dazwischen bleibt es immer wieder trocken. Die Höchstwerte heute so 24 bis 27 Grad.
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2: Kurz nach 9:30 schauen wir auf die Straßen. Vorsicht bitte, A7 in Richtung Füssenreute zwischen Illertissen und Altenstadt an der Iller. Da liegen Reifenteile auf der linken Straßenseite rum, also auf dem linken Fahrstreifen. Dann A7 Ulm Richtung Füssenreute zwischen den drei Kittistädten und Illertissen. Da hat es heute Morgen ja schon 2 Unfälle gegeben. Und da ist immer noch langer Stau, 6 Kilometer. Ihr verliert immer noch eine gute halbe Stunde an dieser Stelle. Und dann schauen wir noch nach Führermoos. Führermoos, so ist ein Ortsteil von Eberhardzell. Da hat es ja gestern den schlimmen Großbrand gegeben in einem Holzbetrieb. Und da sind wohl immer noch alle Zufahrtsstraßen zu diesem Ortsteil gesperrt. Genau, da am besten eben auch drumherum fahren. Ansonsten ist es ruhig auf den Straßen.
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2: Allerdings kommen sie raus, jetzt wo das Wochenende naht, die Superblitzer. Haben wir 9 gemeldet bekommen von, ich weiß es gar nicht mehr, ich glaube, ich finde es jetzt auf die Schnelle nicht. Aber vielen Dank auf jeden Fall. Ortsausfahrt Rot Richtung Laupheim. Da steht ein Superblitzer auf Höhe vom Sportplatz. Dann haben wir noch den Superblitzer A8 Stuttgart Richtung Ulm auf Höhe der Raststätte Gröbingen. Da sind 100 erlaubt. Dann haben wir noch mobile Blitzer und noch mehr Superblitzer. Also am besten klickt ihr euch einfach selber geschwind rein auf donau3fm.de und da könnt ihr dann nämlich alle Blitzer auf einen Blick nachlesen.
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0: Ja, die Sissi und der Franz. Ah nee, das war der falsche Kaiser.
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0: Gute Laune Morning Show Freitag, 9:45. Ja, der absolute Kaiser des Schlagers kommt nämlich zu uns und zwar schon diesen Sonntag beim großen Donau 3FM Schwörkonzert auf dem Münsterplatz. Roland Kaiser.
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0: So, da haben so viele WhatsApp haben wir schon wieder gesprengt, haben Kaiser als Kennwort geschickt und jetzt schauen wir mal, wo wir rauskommen, Jana.
1: Darf ich's Knöpfe drücken?
0: Ja, freilich.
1: Okay, und los.
0: Guten Morgen, wer ist denn da dran?
2: Hier ist Verena, guten Morgen.
0: Verena, hi. Weißt du schon, wer wir sind oder wie oder was?
2: Ich vermute ein bisschen was, aber es könnte vielleicht vom Radio sein.
0: Von welchem Radio denn? Jetzt wollen wir es genau wissen.
2: Natürlich Donau 3FM. Einen anderen Radiosender höre ich
1: dann. Oh. Die 10 Euro kriegst du Schwerte, Marina. Marina, warum denkst du denn, dass wir anrufen?
2: Weil ich mich tatsächlich für Roland-Kaiser-Karten beworben habe.
0: Am Sonntag ist es ja soweit, das Schwörkonzert mit Roland Kaiser am Münsterplatz. Und da wärst du gern mit dabei, oder wie?
2: Ja, wäre ich super gern mit dabei. Ich liebe ja Roland Kaiser. Ich finde, das ist einer der süßesten, cutesten Musikerboys aus Deutschland.
0: Musikerboys? Ich liebe die Beschreibung.
1: Mit seinen über 70 Jahren, der Boy. Ja, der macht schon eine krasse Show auch, würde ich sagen.
0: Was ist dein Lieblingslied?
2: Auf jeden Fall. Du, deine Freundin und ich finde ich total cool, weil darauf tanze ich immer. Und irgendwie habe ich richtig Lust, das mal wieder ein bisschen live zu erleben.
1: Verena, du darfst am Sonntag zu Roland Kaiser auf dem Münsterplatz.
2: Ich werde bei euch mitdancen.
0: Ich wollte gerade sagen, du kriegst die Karten unter der Prämisse, dass du da voll abgehst in der Crowd.
2: Ich gehe voll ab. Ich werde alles geben in dieser Crowd, versprochen.
0: Sehr schön. Dann wünschen wir euch ganz, ganz viel Spaß.
2: Danke, das wünsche ich euch auch beim Schwörwochenende und Schwörmontag. Danke, freue mich.
1: Danke. Tschüssi.
0: Ach schön, das macht einfach Spaß, euch glücklich zu machen. Es ist jetzt 9:48 Uhr gleich.
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0: So, und ich würde sagen, wir stimmen uns jetzt alle schon mal ein, oder? Auf Sonntag? Schwörkonzert mit Roland Kaiser, dem Kaiser des Schlagers, auf dem Münsterplatz. Den Link zu den Tickets, den findet ihr auf donau3fm.de. Also, seid noch mit dabei und stimmt euch schon mal jetzt schön ein.

0: Hammer.
1: Na, hör
0: da
1: mal.
0: Da huschte doch schon jemand ins Mikrofon
1: Na,
0: rein.
1: Hör mal.
0: Vielleicht für euch, Kollege Peter Müller. Mir geht's, alles klar?
1: Ach ja, muss ja, ne?
0: Was haben sie am Wochenende vor? Jana hat volles Programm mit unseren Festivitäten.
1: Ja, da halte ich mich dieses Wochenende noch raus. Ich bin in den nächsten Wochen dran. Ich bin beim Jugendzeltlager der kompletten Landkreisfeuerwehr. Vom Landkreis Günzburg, und wir haben gestern eine lustige Überraschung, oder eigentlich keine lustige Überraschung, gemacht, denn unser Zelt, in dem wir schlafen, großes Zelt, sehr großes Zelt, es war wohl ein bisschen feucht. Und es hat jetzt an ein paar Stellen die Farbe gewechselt.
0: Ah,
1: also verstehen.
0: Toll, ja.
1: Ja, vielen Dank ans THW Günzburg, dass wir jetzt euer Zelt haben.
2: Oh, ja, schön. Das ist doch schön, wenn alle zusammenhelfen. Wie viele sind da dabei?
1: Wir sind zu 18 und insgesamt, 450.
0: What?
2: Jetzt Menschen. Vom Schneitag bis Sonntag. Oder
1: richtig, heute direkt nach der Sendung muss ich wirklich sofort los. Nach Hause, ab ins Feuerwehrauto und dann ab aufs Zeltlager nach Niederaunau bei Krumbach.
0: Schön.
1: Gell?
0: Dann viel Spaß dir jetzt noch bei der Sendung und dann beim Zeltlager.
1: Richtig.
0: Dir viel Spaß, Jana, am Wochenende.
2: Danke.
0: Heute an Maikantereit, da freust du dich sehr drauf.

0: Roland Kaiser am Sonntag. Ja. Ich hoffe, wir sehen uns, Leute.
1: So, jetzt ist kurz vor 10. Schönen Freitag. Ja.
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8: Millionenschaden nach Großbrand und Rastplätze bei ADAC-Test durchgefallen. Ich bin Paolo Percoco, guten Tag. Nach dem Großbrand in Eberhardzell-Führermoos im Kreis Biberach ist die Feuerwehr weiter mit rund 60 Kräften im Einsatz. Sie löscht letzte Glutnester. Gleichzeitig räumt ein Abbruchbagger Teile der eingestürzten Hallen weg. Der gesamte Produktionsbereich wurde zerstört. Der Schaden liegt im unteren zweistelligen Millionenbereich. Auch an einem Autohaus gegenüber entstand Millionenschaden. Die Brandursache ist weiter unklar. Versifft und dreckig, Seifenspender kaputt und das Toilettenpapier fehlt. Mitten in der Hauptreisezeit hat der Rastplatztest des ADAC massive Defizite aufgezeigt. Die Autobahn GmbH nimmt die Ergebnisse nach eigener Aussage aber sehr ernst. Die Probleme zu beheben wird allerdings teuer.
9: Rund eine halbe Milliarde Euro braucht es, um die Rastplätze an den deutschen Autobahnen in den nächsten Jahren wieder auf Vordermann zu bringen, schätzen die Experten. Das Geld dafür müsse vom Bund kommen. Auf kurze Sicht müssten mindestens 100 Anlagen erneuert werden. Und zwar nicht nur die Autobahntoiletten, sondern auch die Aufenthaltsbereiche und Verkehrsflächen. Helfen soll dabei, dass beispielsweise neue Toilettengebäude künftig bundesweit standardisiert gebaut werden. Bei dem ADAC-Test vor kurzem war rund jeder zweite Rastplatz an den Autobahnen durchgefallen. Tanja Wagner, Nachrichtenredaktion.
8: Bundesgesundheitsministerin Wagen will Online-Krankschreibungen ohne Arztkontakt stoppen. Damit werde diesem Missbrauch endlich ein Riegel vorgeschoben, sagt Wagen dem Redaktionsnetzwerk Deutschland.
10: Die Lösung für Wagen heißt Videoattest, denn niemand solle schließlich krank im Wartezimmer hocken. Sie bleibt aber beim Nein zur geplanten Abschaffung der telefonischen Krankschreibung ab Tag 1. Und in Sachen Zuckersteuer, die auch zum geplanten Sparpaket gehört, sagt Wagen, die sei völlig okay, denn die Steuermehreinnahmen, die kämen den Versicherten zugute. Unterm Strich mehrere hundert Millionen Euro. Claudia Wächter, Nachrichtenredaktion.
8: Wer heute Abend das Annen-Mai-Kantereit-Wiley-Open-Air-Konzert in Neu-Ulm besucht, sollte die Anreise gut planen. Parkplätze gibt es an der Ratiopharm-Arena bei Nuvisan und direkt am Wiley-Sportpark. Wichtig, die Parkgebühr kann nur bar bezahlt werden. Mit der Buslinie 5 kann bis zur Arena-Haltestelle kostenlos mit dem Ticket gefahren werden. Fahrradplätze gibt's an der Hochschule Neu-Ulm. Alle weiteren Infos, auch was ihr aufs Gelände mitnehmen könnt und was nicht, findet ihr auf donau3fm.de und da gibt's jederzeit auch mehr Nachrichten.
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11: Dann schauen wir doch gleich aufs Konzertwetter für heute Abend. Also aktuell schaut's ganz gut aus, größtenteils trocken. Gegen Nachmittag regnet sich's dann wieder ein bisschen ein. Das geht dann auch bis zum Abend so. Und ab 20 Uhr

0: soll es dann hoffentlich trocken sein hier bei uns in Schwaben. Und auch die Nacht soll dann größtenteils trocken sein. Morgen, der Samstag, größtenteils trocken. Wir haben hier und da ein paar kleine Schauer mit dabei. Aber wie gesagt, größtenteils trocken. Der Sonntag ist wieder ein bisschen zweigeteilt. Teilweise gegen Mittag einige Regenschauer, vor allem in den höheren Lagen. Sonst dann am Abend, am Sonntag wieder gutes Wetter.
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0: Dann schauen wir mal auf die Straßen. Was haben wir hier? 4:12 derzeit. Ihr habt es eben in den Donau 3 FM Nachrichten gehört. Es hat gebrannt in Führermoos bei Eberhardzell. Ein Großbrand. Bitte hier immer noch das Gebiet weiträumig umfahren. Das sind derzeit alle Zufahrtsstraßen immer noch gesperrt. Und einen Stau haben wir auf der A7 in Richtung Füssenreute zwischen Dreikittistetten und Illertissen. 7 Kilometer Stau in diesem Bereich. Zeitverlust derzeit bei einer halben Stunde.
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0: Es wird geblitzt in der Schwabenstraße in Neu-Ulm. Da steht ein grauer Caddy. Dann noch auf der A8 in Richtung Ulmhöhe, der Raststätte Grübingen. In Einsingen von Eggingen her kommen steht noch ein Blitzer bei der Bushaltestelle. Und in Beutelreusch in der Ortsdurchfahrt, auch Höhe der Bushaltestelle, wird in Richtung Steinberg geblitzt. Alle weiteren Blitzer. Na, da kommt sogar noch was rein, gerade von Sabine. Den nehmen wir doch noch mit. In Dornstadt, alte Landstraße, beidseitig. Danke dir, Sabine. Macht's wie die Sabine. Schickt eure Blitzer rein. Die Nummern gibt's auf donau3fm.de.
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0: Und wir zählen die Stunden, bis wir endlich ins Wochenende starten können. Ein paar sind's noch, aber wir machen das uns richtig schön. Mit einfach guter Musik von ATC, Teddy Swims. Und das hier ist Damiano David. Ich wünsche euch einen schönen Freitag.
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0: Ein riesiger Hit. Hoppala, hoppala, hatte ich wohl den Kopfhörer nicht richtig auf. ATC Around the World am Freitag Vormittag hier bei Donau 3 FM. 10.15 Uhr haben wir's und gleich für euch noch mit dabei George Ezra, Blame It On Me.
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2: Guten Morgen, ich bin Daniel Heinze von der katholischen Kirche. Jeder Tag im Jahr ist unterschiedlichen Heiligen oder Personen der Geschichte gewidmet. Oder bestimmten Themen. Vom Tag gegen irgendwelche Krankheiten bis hin zum albernen Tag des Krawattenknotens oder sowas. Ich finde, solche Gedenktage sind gut und wichtig. Feste Termine helfen, um uns zu erinnern an Sachen oder Leute, die uns was bedeuten. Zu solchen offiziellen Tagen kommen meine persönlichen Gedenktage. Hochzeitstage oder Todestage vielleicht. Oder, wie bei mir heute, der Geburtstag eines lieben Menschen, den ich nicht so oft sehe, wie ich das gerne hätte und den ich heute definitiv noch anrufen werde, weil er mir lieb und wichtig ist. Jeder Tag ist ein Geschenk und kein Tag ist selbstverständlich und auch jeder Mensch ist einzigartig. Gedenktage, private wie offizielle, unterstreichen das. Gut so, weil ich nicht immer an alle gleichzeitig denken kann oder an alle wichtigen Themen der Welt auf einmal.
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3: Es ist teilweise noch ein bisschen wechselhaft, hier und da kommen noch ein paar Tröpfchen runter. Sonst schaut's heute aber gar nicht mal so schlecht aus. Gestern hat's ja wieder ordentlich gewettert in Teilen von Schwaben. Also bis zum Mittag ist es schön, ab Mittag zieht's dann wieder ein bisschen zu, bis rein in den Nachmittag, teilweise auch bis in den Abend. Wenn wir dann so 19 Uhr, 20 Uhr erreicht haben, da hört der ganze Spaß dann wieder auf von oben und dann sollte zum Spätabend dann auch die Sonne wieder rauskommen. Morgen am Samstag soll es größtenteils trocken bleiben und es soll auch größtenteils einigermaßen mild werden. Von warm will ich jetzt da gar nicht sprechen, denn es ist ja dann alles ziemlich feucht. Temperaturen morgen maximal so 22, 23 Grad. Am Sonntag nur noch 20 Grad in der Spitze. Vormittags eher nass, nachmittags trocken.
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3: Wir schauen auf die Straßen. Eine Minute nach 10:30 haben wir es. Wir haben derzeit einen Stau von der A7 drin Richtung Füssenreute zwischen Nersingen und Illertissen. 9 Kilometer Stau, Zeitverlust 30 Minuten. Und dann bitte immer noch das Gebiet rund um Führermoos bei Eberzell-Meiden. Da hat es heute Nacht gebrannt. Sonst läuft's. Gute und sichere Fahrt.
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3: Geblitzt wird derzeit noch in der Ortsausfahrt von Roth in Richtung Laupheimhöhe Sportplatz. Auf der A8 in Richtung Ulm steht ein Blitzer, Höhe Gruibingen in der 100er Zone und in Beutelreusch in der Ortsdurchfahrt steht ein Blitzer bei der Bushaltestelle Richtung Steinberg.
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3: 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Ich bin ganz ehrlich, ich liebe dieses Thema. Wenn mal das Immunsystem ein bisschen nachgibt, wenn man ein bisschen kränkelt, wenn man so ein kleines Wehwehchen hat, dann fängt sie ganz schnell an oder man macht sie schnell auf, die Hausmittelapotheke.
5: Man kann einen Tee draus machen, eine Tinktur, und die unterstützt sehr gut unser Immunsystem.
3: Um welches Hausmittel es sich dabei genau handelt und wo ihr das direkt vor eurer Haustür findet, das bequatschen wir gleich mit einer echten Kräuterpädagogin, also eine Expertin in Sachen Hausmittel. Mehr dazu gleich.

0: Ganz große Musik aus Österreich, der Falco, Rock Me Amadeus, am Freitagvormittag. Also was ich letztens gelernt habe, was eigentlich überall hilft, Spitzwegerich. Ja, auch so ein Hausmittelchen. Ganz egal, ob es um Kopfschmerzen geht an heißen Tagen, Verdauungsprobleme nach dem Grillen oder einfach nur ein geschwächtes Immunsystem, das kommt ja oft vor jetzt durch die Hitze. Wenn der Körper mit so kleinen und größeren Wehwehchen zu kämpfen hat, geht's los mit den Hausmittelchen. Gabi Richter ist Diplom-Kräuterpädagogin aus Senden und sie leitet Kräuterwanderungen und weiß auch deshalb genau, welche Wundermittel wir eigentlich direkt vor der Haustür finden können.
1: Also im Garten, das kennt vielleicht jeder, Pfefferminze oder Zitronenmelisse, Lavendel. Und draußen natürlich sind die besonders heilkräftigen Kräuter, weil die wachsen einfach wild, wie zum Beispiel die Schafgarbe oder der Beifuß oder jetzt im Juni war es dann auch das Johanniskraut.
0: Gabi, was würdest du sagen, welches Kräuter

0: Out ist denn so der beste Allrounder?
1: Das wäre die Brennnessel. Das enthält sehr viel Kieselsäure und auch Chlorophyll. Man kann einen Tee draus machen, eine Tinktur. Und die unterstützt sehr gut unser Immunsystem. Die hilft uns beim Entgiften und uns unsere Eisenspeicher aufzufüllen. Außerdem bei Arthrose und Arthritis kann man sie begleitend einsetzen. Und Brennnesselsamen, da sind sehr, sehr viele Mineralien drin und wertvolles Eiweiß.
0: Habe ich schon gelernt. Bei uns zu Hause gibt es ganz oft einen grünen Salat zum Beispiel mit ein paar Brennnesselsamen drauf. Die stören nicht und haben eine gute Wirkung. Welches Unkraut hat denn zu Unrecht einen schlechten Ruf?
1: Der Kirsch ist ein ganz tolles Wildgemüse und er schmeckt sehr, sehr gut im Salat oder man kann ihn in den Spinat reinmischen, in die Knödel rein als Wildkräuterknödel. Und der Kirsch, der ist sehr reich an vielen Mikro- und Makronährstoffen. Also er hat sehr viel Vitamin A und Vitamin C, Calcium, Zink, Kalium, Eisen. Also wenn er ganz jung ist, schmeckt er wirklich sehr, sehr gut.
0: Das große Aber, man muss schon ein bisschen aufpassen und vorsichtig sein, was man denn da so pflückt.
1: Wenn man Wildkräuter pflückt oder verwendet, dann nur, wenn man die wirklich zu 100% sicher bestimmen kann. Es gibt mittlerweile schon sehr gute Apps, die Pflanzen auch relativ sicher kennen. Oder auch ein Buch. Am besten ist es, man lernt die Kräuter wirklich draußen in ihrer natürlichen Umgebung kennen. Und dazu gibt es natürlich immer die passenden Kräuterwanderungen dazu.
0: Absolut. Und die bietest du ja an. Danke dir, Gabi. Diplom-Kräuterpädagogin aus Senden. Sehr, sehr interessant. Und bei ihr könnt ihr eben lernen, welche Hausmittel direkt vor unserer Haustür wachsen. Aber ganz wichtig, bitte alles nur in Maßen genießen. Bei stärkeren oder länger anhaltenden Beschwerden einfach mal dann zum Arzt gehen.

0: Michael Patrick Kelly mit den Traces an diesem sonnigen Freitagvormittag. 10:47 haben wir es gleich für euch noch mit dabei. Bon Jovi, Keep the Faith und Calvin Harris featuring Dua Lipa, One Kiss. Ich hoffe, ihr habt einen entspannten Freitagvormittag und könnt bald ins Wochenende starten.
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0: Der hat Power. Katy Perry, I Kiss the Girl am Freitagvormittag hier bei Donau 3FM. Die Sonne scheint noch in Schwaben, so gefällt mir das Ganze. Und jetzt haben wir es kurz vor 11.
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6: Restlöscharbeiten nach Großbrand und DGB-Chefin fordert Hitzeausfallgeld. Ich bin Paolo Percocco, guten Tag. Nach dem Großbrand eines Holzbaubetriebs bei Eberhardzell im Kreis Biberach ist die Feuerwehr weiter mit rund 60 Kräften im Einsatz. Sie löscht letzte Glutnester. Gleichzeitig räumt ein Abbruchbagger Teile der eingestürzten Hallen weg. Der gesamte Produktionsbereich wurde zerstört. Der Schaden liegt im zweistelligen Millionenbereich. Auch an einem Autohaus gegenüber entstand Millionenschaden. Die Brand Ursache ist weiter unklar. Hitzestress im Job. DGB-Chefin Fahimi erwartet immer mehr Arbeitsausfälle durch Extremtemperaturen. Sie fordert deshalb ein neues Hitzeausfallgeld.
7: Mittlerweile klagt jeder Dritte über Hitzestress im Job, gerade bei schwerer körperlicher Arbeit und wenn Zeitdruck besteht. Pflegekräfte, Paketzusteller und Einsatzkräfte hätten es bei hohen Temperaturen oft sehr schwer, so Fahimi. Jeder Hitzetag kostet die Wirtschaft 431 Millionen Euro. Da könne man es sich nicht mehr leisten, untätig zu sein. Nötig sei mehr Hitzeschutz. Gleichzeitig könnten die Firmen auch anderweitig vorsorgen, so die DGB-Chefin, durch Verschattung und bereitgestellte Getränke oder auch indem kurzfristig die Kleiderordnung gelockert wird. Tanja Wagner, Nachrichtenredaktion.
6: Dieter Bohlen hat seinem früheren Modern Talking-Partner Thomas Anders nach eigenen Angaben eine neue Zusammenarbeit vorgeschlagen. Der Bild, sagte Bohlen, beide sollten ihren gemeinsamen Erfolg nochmal aufleben lassen. Er sprach von Angeboten für Konzerte, eine Dokumentation und ein Musical. Ob es wirklich zu einem Modern Talking-Comeback kommt, ist noch offen. Heute Abend geht's aber erstmal aufs Annen-Mai-Kantereit-Wiley-Open-Air-Konzert in Neu-Ulm und wer das besucht, sollte die Anreise gut planen. Donau 3FM-Reporterin Franziska Scherer.
8: Parkplätze gibt es an der Ratiofarm-Arena, bei Nuvisan und direkt am Wiley-Sportpark. Wichtig, die Parkgebühr kann nur bar bezahlt werden. Mit der Buslinie 5 kann bis zur Arena-Haltestelle kostenlos mit dem Ticket gefahren werden. Fahrradplätze gibt es an der Hochschule Neu-Ulm. Auf das Konzert selber dürfen keine größeren Taschen, Rucksäcke, Getränke, Aufnahmegeräte, gefährliche Gegenstände, große Schirme, Tiere oder Hocker mitgenommen werden. Alle Infos zu den Wiley Open Airs auf donau3fm.de.
6: Und da gibt's jederzeit auch mehr Nachrichten.
9: Mensch, schade, ich wollte jetzt eigentlich mein Wombat heute Abend mitnehmen. Mist!
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9: Also die einzigen Tiere, die heute Abend da sein werden auf dem Wiley Open Air mit Annen-Mai-Kantereit, sind wahrscheinlich die Mücken, denn es ist so schwül, nass, warm da draußen. Also echt perfektes Wetter für diese kleinen, netten, so beliebten Tierchen in Schwaben. Wir haben derzeit 23 Grad auf dem Thermometer. Maximal kann es heute hochgehen auf 27 bis 30 Grad. Gegen Nachmittag zieht es ein bisschen zu. Da gibt es hier und da ein paar Tropfen, teilweise auch mal ein Gewitter. Gegen Abend soll es aber dann auch schon wieder besser werden. Morgen am Samstag eigentlich ja, ganz okay Wetter, würde ich fast sagen. Regenwahrscheinlichkeit über den ganzen Tag so bei 20-30%. Gegen Abend nimmt es dann wieder ein bisschen zu. Der Sonntag ist dann wirklich größtenteils leider nass, bei Höchsttemperaturen nur noch um die 19 Grad.
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9: Wir schauen auf die Straßen um 11:04. Bitte immer noch das Gebiet rund um Föhrermoos meiden. Ihr habt es eben in den Donau 3FM Nachrichten gehört. Da hat es heute Nacht bzw. gestern am späten Nachmittag einen Großbrand gegeben. Bitte hier weiträumig umfahren. Alle Straßen sind hier sowieso drumherum gesperrt. Derzeit noch 6 Kilometer stockender Verkehr auf der A7 Richtung Füssenreute zwischen dem Dreikittelstätten und Altenstadt. Zeit

0: Schluss bei 10 Minuten.
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0: Geblitzt wird in Dornstadt, Alte Landstraße, in der 30er-Zone, in Beutelreusch, in der Ortsdorffahrt steht noch ein Blitzer, Wullenstetten, Lange Straße beim Kindergarten und Urspring an der B10 in der Ortsdorffahrt.
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0: Also wenn ihr gerade Zeit habt, dann schaut doch gerne mal in euer Smartphone rein. Ihr habt ja bestimmt WhatsApp alle auf dem Handy und da könnt ihr ja mal auf die Emojis klicken. Und dann schaut ihr mal, welche Emojis ihr denn so benutzt. Jeder hat ja so sein Lieblings-Emoji, das benutzt er 100.000 Mal am Tag. Ganz egal, was man so hochlädt oder schreibt, das ist irgendwie immer mit dabei. Heute ist Welt-Emoji-Tag und wir schauen mal drauf, wer denn neue Emojis aussucht, beziehungsweise wer halt dann sagt, okay, da könnte man was designen, das laden wir hoch, das ist ein neuer Teil, neues Emoji. Welche Emojis werden am häufigsten genutzt? Und ganz spannend, welche werden oft ganz falsch verstanden? Die Antworten gibt's gleich.

0: Starship, Nothing's Gonna Stop Us Now. Ein super, super toller Song aus den 80er Jahren. Und jetzt gehen wir in die heutige Zeit, und zwar in die digitale Welt. Heute ist nämlich Welt-Emoji-Tag. Ist ja wirklich oft so. Kaum eine WhatsApp-Nachricht kommt noch ohne diese kleinen Bildchen aus, diese Gesichter oder diese Symbole, die man so schön Emoji nennt. Heute ist der Welttag der Emojis. Es gibt mittlerweile wirklich wahnsinnig viele davon und es kommen jedes Jahr mit jedem neuen Update auch immer neue dazu. Aber wer entscheidet eigentlich darüber? Und werden Emojis wirklich immer so verstanden, wie sie auch gemeint sind, also das, was sie darstellen? Das weiß meine Kollegin Julia Wasselkopf. Julia, wer entscheidet denn eigentlich, welche neuen Emojis es gibt?
1: Ja, das macht nicht WhatsApp oder Apple, sondern das sogenannte Unicode-Konsortium. In dieser internationalen Organisation sitzen unter anderem große Tech-Unternehmen. Und dort können sogar Privatpersonen Vorschläge für neue Emojis machen. Bevor ein neues Symbol zugelassen wird, wird geprüft, ob es weltweit verständlich ist, ob es viele Menschen nutzen würden und ob es vielleicht schon ein ähnliches Emoji gibt. Erst danach landet es nach und nach auf unseren Smartphones.
0: Welche Emojis werden denn am häufigsten benutzt und gibt es da auch Unterschiede zwischen Männlein und Weiblein?
1: Also ganz vorne liegt seit Jahren das lachende Gesicht mit Freudentränen und das rote Herz. Frauen verwenden insgesamt etwas häufiger Herzen oder Emojis, die Gefühle ausdrücken. Männer greifen etwas öfter zum Daumen nach oben, zum Muskelalarm oder zum Flammensymbol. Das sind aber nur Tendenzen. Letztendlich nutzt jeder die Bildchen, die am besten zur eigenen Nachricht passen.
0: Gibt's denn Emojis, die häufig falsch verstanden werden?
1: Oh ja, sogar einige. Die beiden gefalteten Hände werden bei uns oft als High Five verstanden. Eigentlich stehen sie aber eher für Danke, Bitte oder Beten. Auch das lächelnde Gesicht mit einer Schweißperle sorgt oft für Verwirrung. Viele nutzen es, wenn sie erleichtert sind, andere verstehen es einfach als fröhliches Lächeln. Das zeigt, Emojis wirken zwar einfach, können aber je nach Alter oder Kultur ganz unterschiedlich interpretiert werden.
0: Also, manchmal sagt ein kleines Bildchen dann eben mehr als viele Worte oder sorgt für ein Missverständnis. Was ist denn das Emoji, was ihr am häufigsten benutzt? Wenn ich mal reinschaue, hier bei Donau 3 FM, wir haben ja auch unsere WhatsApp-Nummer, dann ist es dieses Freu-Symbol mit den leichten roten Bäckchen. Auf Platz Nummer 2 ist die Sonne, auf Platz Nummer 3 das Emoji mit dem Partyhütchen auf und dann ist schon das Emoji mit den Herzenaugen, Daumen nach oben. Und natürlich das Lachgesicht mit Freudentränen. Alles Mögliche mit dabei. Wie schaut's bei euch aus? Was ist euer Lieblings-Emoji? Gerne mal einfach ganz zwanglos uns eine WhatsApp.

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9: Ja, das Wetter schaut aktuell mal gar nicht so schlecht aus. Bei den Temperaturen, da messen wir derzeit im Schnitt 24 Grad. Ein bisschen was geht da natürlich noch. Aktuell ist es größtenteils auch noch trocken, aber das wird sich ändern im Tagesverlauf. Es kommen wieder einige Regenschauer hier zu uns nach Schwaben. Die halten dann auch an über den ganzen Nachmittag. Gegen Abend soll es dann wieder trockener werden. Samstag, Sonntag, beide Tage eher nass.
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9: Bitte vorsichtig fahren, wenn ihr keinen platten Reifen haben wollt. Auf der A8 in Richtung Stuttgart zwischen Zusmershausen und Burgau liegen einige Glasscherben auf der Autobahn. Bitte hier vorsichtig fahren. Und es staut sich derzeit auf der A7 Richtung Ulm zwischen Altenstadt an der Ille und den Dreieck Hittistetten. Derzeit 10 Kilometer Stau. Zeitverlust bei gut 20 Minuten.
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9: Geblitzt wird in Urspring an der B10 in der Ornsdorffahrt, dann noch in Einsingen von Eggingen herkommend an der Bushaltestelle 40er-Zone ist das und A8 Richtung Ulm, Höhe der Raststätte Gruibingen in der 100er-Zone. Wenn ihr noch was für uns haben solltet, einen Stau, eine Verkehrsmeldung oder auch einen Blitzer, dann sehr gerne durchgeben, entweder per WhatsApp, da gibt's die Nummer auf donau3fm.de oder ihr klingelt kostenfrei durch unter 08.494.100.
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9: Das ist doch auch verrückt. Es gibt so Wochenenden, da ist es ganz entspannt. Da finden jetzt keine riesigen Veranstaltungen statt. Und dann kommt so ein Wochenende wie jetzt. 17., 18., 19. Und wir nehmen den 20. auch noch mit dazu. Der Schwermontag. Das große Nahbader. Startschuss um 16 Uhr. Ich hoffe, dass das Wetter mitspielt. Die Donau führt aktuell ein bisschen wenig Wasser. Schauen wir mal, was da noch passiert, wenn es jetzt ein bisschen drauf regnet. Ja, das meint auch der Organisationsleiter Marco Schwender.
12: Das Nahbaden wird auf jeden Fall stattfinden. Solange wir ein bisschen Wasser unterm Popo haben, wird man runtertreiben.
9: Sehr, sehr gut. Auf was ihr beim Nahbader dieses Jahr so alles achten solltet und was so wichtig ist rund ums Nahbader. Warum macht man das? Wie sollte man sich anziehen? Und so weiter und so fort. Das gibt's gleich in 10 Minuten.
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1: Der zweite ganz große Höhepunkt nach der Schwörrede am Schwermontag ist ganz klar das Nahbader. Und da freuen wir uns auch schon riesig drauf. Um 16 Uhr fällt bekanntlich der Startschuss für dieses verrückte bunte Treiben auf der Donau. Und auch wenn die Donau aktuell ein bisschen wenig Wasser führt, schauen wir mal, was der Regen jetzt da noch bringt. Am Nahbader führt eigentlich kein Weg vorbei. Das sagt auch der Organisationsleiter Marco Schwender.
2: Das Nahbaden wird auf jeden Fall stattfinden, solange mal ein bisschen Wasser unterm Popo haben, wird man runtertreiben. Es ist natürlich so, dass die Länge oder die Dauer, bis man dann an seinem gewünschten Zielort ankommt, andauern wird. Wenn man in der Illerspitze einsteigt bis SSV bucht, wird man sicherlich 2,5 bis 3 Stunden unterwegs sein.
1: Das ist schon einiges. Und da muss man immer überlegen, immer eine Handbreit Wasser unterm Kiel, ganz wichtig. Es ist schon eine lange Zeit im Wasser, ganz klar. Und das bleibt natürlich nicht ohne Folgen, deshalb vorsichtig sein.
2: Deswegen mahne ich, dass man Neopren tragen soll, dass man Wechselklamotten mitbringen muss oder dabei haben sollte, um sich dann auch relativ zügig umzuziehen und sich wieder in trockene und in warme Klamotten packen kann. Weil auch wenn das Wetter gut ist, kühlt man schon relativ schnell aus.
1: Ja, das stimmt. Am Start sind natürlich auch neben Schlauchboot, Riesenflamingos und Co. wieder 14 Themenboote. Und da wird natürlich das ein oder andere Reizthema ein bisschen auf die Schippe genommen.
2: Unser Themenbootsbau

0: haben sich dieses Jahr an regionalen Themen gehalten. Es geht unter anderem über den ÖPNV, aber auch unser Thema Baustellen kann ich noch nicht weg sein, weil es immer noch da ist. Aber natürlich auch dann landespolitisch und weltpolitisch. Man darf sich vielleicht auch auf eine Weltmeisterschaft einstellen. Der Rest dann bitte am Donauufer anschauen und fleißig voten.
1: Ja, das wird spannend. Der Nahbader-Chef hat zum Schluss noch eine ganz wichtige Bitte an alle Teilnehmer.
0: Ein Miteinander und ein Zusammenhalt, auch wenn ich gerade auf der Donau bin und sehe, es geht vielleicht einem nicht gut, mir die Zeit nehmen und fragen, kann ich dir helfen? So sind wir auch jahrelang jetzt ohne Unfälle oder schwere Unfälle, konnten wir das Nahbaden stemmen. Und ich muss als Orga-Leiter natürlich an die Sicherheitsregeln appellieren. Bitte zieht euch warm an, achtet aufeinander und habt natürlich ganz viel Spaß.
1: Also passt auf euch auf, am Montag geht's los. Erst die Schwörrede und dann um 16 Uhr der große Startschuss zum Nahbader. Und danach geht's natürlich auf die große Donau3FM Schwörmontagsparty auf den Münsterplatz. Wir freuen uns drauf, ihr hoffentlich auch. Jetzt muss das Wetter noch ein bisschen mitspielen und dann wird es richtig toller Schwörmontag.

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1: Wir haben es Freitagmittag, kurz vor 12.
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12: Es ist 12 Uhr.
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14: Restlöscharbeiten nach Großbrand und DGB-Chefin fordert Hitzeausfallgeld. Ich bin Paolo Percocco, guten Tag. Nach dem Großbrand eines Holzbaubetriebs bei Eberhardzell im Kreis Biberach ist die Feuerwehr weiter mit rund 60 Kräften im Einsatz. Sie löscht letzte Glut.

0: Brandnester. Gleichzeitig räumt ein Abbruchbagger Teile der eingestürzten Hallen weg. Der gesamte Produktionsbereich wurde zerstört. Der Schaden liegt im zweistelligen Millionenbereich. Auch an einem Autohaus gegenüber entstand Millionenschaden. Die Brandursache ist weiter unklar. Hitzestress im Job. DGB-Chefin Fahimi erwartet immer mehr Arbeitsausfälle durch Extremtemperaturen. Sie fordert deshalb ein neues Hitzeausfallgeld.
1: Mittlerweile klagt jeder Dritte über Hitzestress im Job, gerade bei schwerer körperlicher Arbeit und wenn Zeitdruck besteht. Pflegekräfte, Paketzusteller und Einsatzkräfte hätten es bei hohen Temperaturen oft sehr schwer, so Fahimi. Jeder Hitzetag kostet die Wirtschaft 431 Millionen Euro. Da könne man es sich nicht mehr leisten, untätig zu sein. Nötig sei mehr Hitzeschutz. Gleichzeitig könnten die Firmen auch anderweitig vorsorgen, so die DGB-Chefin, durch Verschattung und bereitgestellte Getränke oder auch indem kurzfristig die Kleiderordnung gelockert wird. Tanja Wagner, Nachrichtenredaktion.
0: Dieter Bohlen hat seinem früheren Modern Talking-Partner Thomas Anders nach eigenen Angaben eine neue Zusammenarbeit vorgeschlagen. Der Bild sagte Bohlen, beide sollten ihren gemeinsamen Erfolg nochmal aufleben lassen. Er sprach von Angeboten für Konzerte, eine Dokumentation und ein Musical. Ob es wirklich zu einem Modern Talking-Comeback kommt, ist noch offen. Heute Abend geht's aber erstmal aufs Annen-Mai-Kantereit-Wiley-Open-Air-Konzert in Neu-Ulm und wer das besucht, sollte die Anreise gut planen. Donau-3-FM-Reporterin Franziska Scherer.
2: Parkplätze gibt es an der Ratiopharm Arena, bei Nuvisan und direkt am Wiley-Sportpark. Wichtig, die Parkgebühr kann nur bar bezahlt werden. Mit der Buslinie 5 kann bis zur Arena-Haltestelle kostenlos mit dem Ticket gefahren werden. Fahrradplätze gibt es an der Hochschule Neu-Ulm. Auf das Konzert selber dürfen keine größeren Taschen, Rucksäcke, Getränke, Aufnahmegeräte, gefährliche Gegenstände, große Schirme, Tiere oder Hocker mitgenommen werden. Alle Infos zu den Wiley Open Airs auf donau3fm.de.
0: Und da gibt's jederzeit auch mehr Nachrichten.
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5: Derzeit im Schnitt 25 Grad in Schwaben. Größtenteils ist es auch noch trocken. Jetzt aber über den Mittag rein. In den Nachmittag kommen wieder ein paar mehr Wolken hier zu uns nach Schwaben. Und dann wird es auch hier und da wieder ein paar Regenschauer geben, teilweise auch kleine Gewitter. Gegen Abend wird es dann wieder ein bisschen besser und auch trockener. Samstag, Sonntag, beide Tage eher wechselhaft. Untertags, jeweils in der Früh und am Abend soll es trocken sein. Und wer schon jemand gefragt hat, was wird es denn für ein Wetter am Montag geben? Es wird ein Wetter auf alle Fälle geben, das kann ich euch sagen, ist aber immer so eine Sache. 3 Tage im Voraus, also derzeit, das ist immer so ein bisschen vage, derzeit Temperaturen 20 bis 25 Grad und Sonne am Schwermontag.
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5: Wir schauen auf die Straßen A7 Richtung Ulm zwischen Altenstadt an der Ille und den 3 Kittistädten. 15 Kilometer stockender Verkehr. Zeitverlust derzeit bei knapp über 20 Minuten.
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5: Geblitzt wird auf der A8 in Richtung Ulm, Höhe der Raststätte Gruibingen in der 100er-Zone, dann noch in der Ortsausfahrt von Rot Richtung Laupheim auf Höhe vom Sportplatz und dann kam noch eine WhatsApp-Sparnachricht rein.
6: Guten Morgen. Der Blitzer, der heute Morgen in Dornstadt stand, steht jetzt am Ortsausgang von Beimerstetten Richtung Westerstetten in der 50-Zone und macht da Fotos. Der Philipp hier übrigens, sorry.
5: Danke dir, Philipp. Alle weiteren Blitze und die Verkehrsmeldungen gibt's für euch zusammengefasst auf donau3fm.de.
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5: Ja, ihr habt's in den Nachrichten gehört und einige haben es bestimmt schon auf Social Media gesehen. Ein Feuer hat den Produktionsbereich eines Holzbaubetriebs bei Eberhardzell im Kreis Biberach komplett zerstört. Da war wirklich die Rauchsäule kilometerweit zu sehen. Die Feuerwehr ist weiter vor Ort und löscht jetzt die letzten Glutnester. Was passiert ist und wie die Lage dort aktuell aussieht, darüber berichten wir gleich nach Shania Twain, Kaiger und Pink.
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0: Der Freitagmittag hier bei Donau 3 FM und wir schauen jetzt gemeinsam in den Kreis Biberach.
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0: Nach dem Großbrand bei Eberhardzell ist die Feuerwehr weiter dort im Einsatz. Paolo Pacocco von den Donau 3 FM Nachrichten. Wie ist da die Lage?
2: Also rund 60 Einsatzkräfte sind noch vor Ort auf dem Gelände. Da gibt es weiterhin Glutnester. Deshalb könnten die Nachlöscharbeiten, die jetzt laufen, noch mehrere Stunden und vielleicht sogar den ganzen Tag dauern. Spezialbagger, die tragen auch schon Teile der zerstörten Hallen ab. Weil die Wasserversorgung über die langen Wege schwierig ist, bringen sogar Landwirte mit Tankanhängern Wasser zum Standort.
0: Was ist denn schon zum Schaden und zur Ursache bekannt?
2: Also der gesamte Produktionsbereich des Holzbaubetriebs da in Eberhardzell ist abgebrannt. Die Polizei schätzt den Schaden auf einen unteren zweistelligen Millionenbetrag. Und bei einem Autohaus gegenüber wurden durch die Hitze und den Funkenflug rund 50 Fahrzeuge auch stark beschädigt. Ein Mitarbeiter erlitt eine Rauchgasvergiftung. Zur Brandursache, da gibt es aber weiterhin keine neuen Erkenntnisse.
0: Dann schon mal danke für die Infos, Paolo. Die Löscharbeiten bei Eberhardzell im Kreis Biberach laufen also noch. Wer da mit dem Auto derzeit unterwegs ist, diesen Bereich am besten meiden. Es ist auch komplett um Führermoos bei Eberhardzell alles gesperrt.
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0: Es ist 12:30.
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1: Biberach feiert Schützenfest und deutsch-französisches Regierungstreffen. Ich bin Paolo Percocco, guten Tag. In Biberach geht heute das Schützenfest los. Um 18 Uhr wird auf dem Gigel

Heidelberg das erste Fass angestochen. 10 Tage lang gibt's dann in der ganzen Stadt Festzüge, Musikparty und den Vergnügungspark auf dem Giegelberg. Für viele Biberacher ist das Schützenfest der Höhepunkt des Jahres. Ab heute wird's also wieder wild und bunt in Biberach. Alle Infos auf donau3fm.de. Gemeinsam

0: Demonstrieren ist angesagt, möglichst viel auf den Weg bringen, denn bei den kommenden Wahlen in Frankreich tritt Macron nicht mehr an. Claudia Wächter, Nachrichtenredaktion.
1: Schwere Unwetter haben im Südwesten und Süden des Landes große Schäden angerichtet. Bei Karlsruhe wurde ein Mensch von einem umstürzenden Baum erschlagen. Der Deutsche Wetterdienst warnt für weite Teile Deutschlands heute vor Orkanböen, Starkregen und bis zu 3 Zentimeter großen Hagelkörnern.
2: Umgestürzte Bäume, vollgelaufene Keller und beschädigte Autos. Das Unwetter hat die Einsatzkräfte die ganze Nacht auf Trab gehalten. Allein in Karlsruhe gab es mehr als 250 Einsätze. Auch in anderen Teilen Baden-Württembergs mussten Feuerwehren und THW immer wieder ausrücken. Blitze sind eingeschlagen, Dächer wurden abgedeckt. Und das war wohl erst der Anfang, sagt der Deutsche Wetterdienst. Im Laufe des Tages wird es in vielen Regionen demnach wieder sehr ungemütlich. Zoe Tassovali, Nachrichtenredaktion.
1: Wer heute Abend zum Annen-Mai-Kantereit-Konzert auf dem Wiley-Gelände in Neu-Ulm fährt, sollte die Anreise gut planen. Parkplätze gibt es an der Ratiopharm Arena, bei Nuvisan und am Wiley-Sportpark. Bezahlt wird das Parkticket nur bar. Mit dem Konzertticket ist die Fahrt mit der Buslinie 5 bis zur Arena kostenlos. Große Taschengetränke und große Schirme bleiben draußen. Alle Infos gibt's auf donaudrive.de und da gibt's jederzeit auch mehr Nachrichten.
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5: Derzeit Sonne und Wolken im Mix in Schwaben. Gegen Nachmittag, so 15, 16, 17 Uhr in dieser Spanne, regnet es sich dann noch mal ein bisschen ein. Gegen Abend schaut es dann aber schon wieder ganz gut aus. Da zeigt sich die Sonne auch mal wieder. Samstag, Sonntag, sprich das ganze Wochenende, ist eher wechselhaft. Wir haben morgen vormittags gutes Wetter. Gegen Nachmittag zieht es ein bisschen zu. Da kann es hier und da auch mal wieder ein Gewitter geben. Der Sonntagvormittag ist dann eher nass. Der Nachmittag trocken.
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5: Wir schauen auf die Straßen um 1:03. Derzeit haben wir eine ungesicherte Unfallstelle zwischen Risseck und der Überleitung nach Unteressendorf. Da haben wir auch eine Person auf der Fahrbahn, die da unterwegs ist. Bitte hier unbedingt vorsichtig fahren. Und dann ist noch ganz frisch ein Unfall passiert zwischen Illertissen und Altenstadt. Das ist die A7 Richtung Füssenreuthe. Hier Gefahr durch Gegenstände auf der Fahrbahn. Der Standstreifen ist in diesem Fall blockiert. Stau haben wir derzeit noch auf der A7 in Richtung Ulm zwischen Altenstadt an der Ille und den 3 Kittistädten. 18 Kilometer stockender Verkehr eher. Zeitverlust derzeit 30 Minuten.
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5: Geblitzt wird am Ortsausgang von Beimerstetten Richtung Westerstetten in der 50er-Zone, dann noch in Dornstadt, Alte Landstraße in der 30er-Zone. In der Ortsausfahrt Rot wird geblitzt Richtung Laubheimhöhe Sportplatz und Einsingen von Eggingen her kommend an der Bushaltestelle.
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5: Heute ist nicht nur das große Wiley Open Air mit Annen-Mai Kantereit. Nein, an diesem heutigen Freitag geht das Biberacher Schützenfest auch los. Das bedeutet jetzt natürlich 10 Tage Ausnahmezustand in der Biberacher Innenstadt und natürlich auch auf dem Giegelberg.
7: Ich sage immer, wir sind alle blemblem, alle durchgedreht, aber es muss so sein wahrscheinlich.
5: So schaut's aus, auf was sich die Biberacher da am meisten freuen und was ihnen dieses Schützenfest bedeutet, diese 10 Tage. Darüber sprachen wir gleich.
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0: Ed Sheeran, Set Fire am Freitagmittag hier bei Donau 3 FM.
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0: Es wird gefeiert in Biberach und zwar ab heute für die nächsten 10 Tage des Biberacher Schützenfest startet. Es wird gelacht und die ganze Stadt ist natürlich im Ausnahmezustand. Wir haben euch mal gefragt in Biberach, auf was freut ihr euch denn am meisten?
2: Ich freue mich aufs Schützenfest.
3: Ja, man trifft manchmal Leute, die man gar nicht mehr sieht. Einfach so das Gemeinsame, das ein bisschen lustig, fröhlich sein. Das ist ein Ausnahmezustand. Ich sage immer, wir sind alle blemblem, alle durchgedreht, aber es muss so sein wahrscheinlich.
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6: tolle Stimmung und Wettergut, Biberkeller gegangen. Das ist passen.
7: Wir finden das Schützenfest toll.
0: Sehr schön. Und was bedeutet Schützer für euch?
8: Schützen ist ganz viel für mich. An Schützen habe ich mein erstes Bier im Leben getrunken. An Schützen

0: Dann habe ich meinen ersten Kuss gehabt und das war schon von klein auf ganz besondere Ereignisse in meinem Leben sind immer an Schützen passiert.
1: Ich habe noch nie den historischen Umzug gesehen, weil ich seit meinem ersten Schuljahr mitlaufe. Also ich würde nie Schützen verpassen. Ich war nach der Geburt von meiner Tochter, die ist am Schützensamstag auf die Welt gekommen. Ich war auf dem Schwarzwehrriff.
2: Einfach die Traditionen zu leben und einfach Spaß zu haben.
3: Mit dem ist man aufgewachsen. Man komponiert, man war von Kind an immer auf Schützen. Jetzt mitzutrommeln ist super.
4: Ich habe jetzt auch ein paar Freunde, die sind schon weggezogen und dass die halt immer wieder zurückkommt und dass man sich mit jedem trifft und auch neue Bekanntschaften macht. Das passiert mir eigentlich auch jedes Schützen. Einfach die Atmosphäre in der Stadt, die ist enorm toll.
5: Das Schützenfest in Biberach, das hat definitiv eine große Bedeutung für die Biberacher, aber auch darüber hinaus natürlich. Heute am Freitag geht's um 18 Uhr los mit dem Bieranstich auf dem Gigelberg. Ja, und dann heißt bis zum 26. Juli 10 Tage Ausnahmezustand. Alle Infos zum diesjährigen Schützenfest in Biberach gibt's für euch natürlich nochmal zum Nachlesen auf donau3fm.de.
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0: Schöne Boyband-Musik, die Backstreet Boys mit diesem Riesenhit aus dem Jahr 97. As long as you love me an diesem noch sonnigen Freitagmittag. Gleich schauen wir wieder aufs Wetter, sind wir mal gespannt, was da heute noch auf uns zukommt. Wir haben es kurz vor eins.
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1: Es ist 13 Uhr.
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14: Biberach feiert Schützenfest und deutsch-französisches Regierungstreffen. Ich bin Paolo Percocco, guten Tag. In Biberach geht heute das Schützenfest los. Um 18 Uhr wird auf dem Giegelberg das erste Fass angestochen. 10 Tage lang gibt's dann in der ganzen Stadt Festzüge, Musikparty und den Vergnügungspark auf dem Giegelberg. Für viele Biberacher ist das Schützenfest der Höhepunkt des Jahres. Ab heute wird's also wieder wild und bunt in Biberach. Alle Infos auf donau3fm.de. Gemeinsame nukleare Abschreckung, engere Kooperation bei künstlicher Intelligenz, Satelliten und in der Handelspolitik. Deutschland und Frankreich wollen heute mit ihren Regierungsgesprächen in der Nähe von Köln neuen Schwung in ihre Beziehungen bringen.
15: Wirklich gut lief es zuletzt nicht. Ein gemeinsames Kampfjet-Projekt ist krachend gescheitert. Aber beide Seiten wollen nun in anderen Bereichen zusammenarbeiten, auch über Frankreichs Atomwaffen reden, die

0: Deutschland schützen könnten. Erst auf einem Militärflugplatz, dann auf einem Schloss. Harmonie demonstrieren ist angesagt, möglichst viel auf den Weg bringen. Denn bei den kommenden Wahlen in Frankreich tritt Macron nicht mehr an. Claudia Wächter, Nachrichtenredaktion.
1: Schwere Unwetter haben im Südwesten und Süden des Landes große Schäden angerichtet. Bei Karlsruhe wurde ein Mensch von einem umstürzenden Baum erschlagen. Der Deutsche Wetterdienst warnt für weite Teile Deutschlands heute vor Orkanböen, Starkregen und bis zu 3 Zentimeter großen Hagelkörnern.
2: Umgestürzte Bäume, vollgelaufene Keller und beschädigte Autos. Das Unwetter hat die Einsatzkräfte die ganze Nacht auf Trab gehalten. Allein in Karlsruhe gab es mehr als 250 Einsätze. Auch in anderen Teilen Baden-Württembergs mussten Feuerwehren und THW immer wieder ausrücken. Blitze sind eingeschlagen, Dächer wurden abgedeckt. Und das war wohl erst der Anfang, sagt der Deutsche Wetterdienst. Im Laufe des Tages wird es in vielen Regionen demnach wieder sehr ungemütlich. Zoe Tassovali, Nachrichtenredaktion.
1: Wer heute Abend zum Annen-Mai-Kantereit-Konzert auf dem Wiley-Gelände in Neu-Ulm fährt, sollte die Anreise gut planen. Parkplätze gibt es an der Ratiopharm Arena bei Nuvisan und am Wiley-Sportpark. Bezahlt wird das Parkticket nur bar. Mit dem Konzertticket ist die Fahrt mit der Buslinie 5 bis zur Arena kostenlos. Große Taschengetränke und große Schirme bleiben draußen. Alle Infos gibt's auf donaudrive.de und da gibt's jederzeit auch mehr Nachrichten.
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5: Also Sonne und Wolken und die Regenschauer, die wechseln sich heute eigentlich ab. Jetzt aktuell schaut es ganz gut aus, aber gegen späten Nachmittag kommen einige Wolken hier zu uns nach Schwaben. Dann gibt es ein paar Tropfen, teilweise auch ein paar Gewitter. Gegen Abend wird es dann wieder ein bisschen besser und in der Nacht legen die Regenschauer dann wieder los. Morgen am Samstag ist es vormittags ganz gut. Nachmittags zieht es dann zu, da haben wir auch einige Regenschauer mit dabei. Und am Sonntag dann ähnliches Spiel, vormittags nass und am Nachmittag eher trocken. Das merkt man natürlich auch an den Temperaturen, wenn das Wetter sich nicht so ganz einig ist. Die Temperaturen sinken bis Sonntag auf 20 Grad ab.
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5: Wir schauen auf die Straßen, da ist jede Menge los. Um 3 Minuten nach 1, B312 zwischen Risseck und der Überleitung nach Unteressendorf. Da ist die Straße immer noch gesperrt. Bitte diesen Bereich umfahren. Und wir haben derzeit einen Unfall auf der A7 Richtung Füssenreute zwischen Illertissen und Altenstadt an der Iller. Wir haben hier derzeit, wenn ich das so richtig sehe, keinen Rückstau. Sobald sich da aber was bilden sollte, hört ihr das direkt bei uns. Wir haben aber Schau in der Gegenrichtung, also Füssenreute in Richtung Ulm, zwischen Altenstadt an der Ille und dem Dreieck Tischstetten. 14 Kilometer ist dieser Stau lang, Zeitfluss derzeit bei über einer halben Stunde. Und wenn ihr unterwegs seid auf der B312, Ziefalten in Richtung Bergheim, zwischen Biberach und Biberach Süd beim Jordanbad, derzeit viel los, 10 Minuten kommt da oben drauf.
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5: In Wullenstetten wird geblitzt. Lange Straße beim Kindergarten. Dann noch in Beutelreusch in der Ortsdurchfahrt bei der Bushaltestelle in Richtung Steinberg. In Urspring steht ein Blitzer in der Ortsdurchfahrt. Und in Einsingen von Eggingen her kommend steht ein Blitzer in der 40er-Zone bei der Bushaltestelle.
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5: Also so ein richtig gutes Parfüm, das kann schon richtig toll sein, wenn es natürlich auch nicht zu viel ist. Da ist dann bei vielen schneller Atemnot angesagt. Ja, vor allem, wenn es irgendwie seltsam riecht.
7: Die meisten Hersteller geben eine Haltbarkeit von etwa 24 bis 36 Monaten nach dem Öffnen an. Das ist aber eher eine grobe Orientierung.
5: Aber kann so ein Duft im Parfüm oder Parfum, ganz egal wie ihr das nennt, schlecht werden? Die Antwort, die gibt's gleich im Donau 3 FM Schlaumeier.

0: Musik aus den 80er Jahren, die Eurythmics Sweet Dreams. Also das, was ich gefunden habe bei mir, das könnte auch aus den 80er Jahren sein. Ich habe ein Parfümflakon gefunden und zwar von Kölsch Wasser 4711, die Marke, die eigentlich jeder kennt. Ich habe das auch manchmal drauf, weil ich liebe diesen Geruch. Es ist aber schon ein bisschen älter.
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0: Ja, und so ging's auch Janina. Sie hat geschrieben, hallo Markus, ich habe beim Aufräumen ein altes Parfum gefunden und mich gefragt, ob Parfums überhaupt schlecht werden können. Und liebe Janina, das hier ist die Antwort nicht nur für dich, sondern auch für mich.
3: Ja, Parfum kann tatsächlich schlecht werden, aber nicht so schnell, wie viele denken. Grundsätzlich gilt, ein ungeöffnetes Parfum hält oft mehrere Jahre, teilweise sogar über 5 Jahre. Sobald es aber geöffnet ist, beginnt, wie bei uns Menschen, ein langsamer Alterungsprozess. Der Grund dafür ist Sauerstoff, der mit der Zeit die Duftstoffe verändert. Auch Licht und Wärme spielen eine große Rolle. Woran merkt man aber, dass ein Parfum gekippt ist? Ganz einfach, der Duft verändert sich. Statt frisch oder angenehm riecht es plötzlich irgendwie muffig, säuerlich oder einfach anders. Häufig wird die Farbe auch dunkler. Die meisten Hersteller, die geben eine Haltbarkeit von etwa 24 bis 36 Monate nach dem Öffnen an.

0: Das ist aber eher eine grobe Orientierung. Wenn ihr euer Parfum kühl, dunkel und trocken lagert, also nicht im Badezimmer neben der Heizung, kann es deutlich länger halten. Ein wichtiger Punkt: Schlecht gewordenes Parfum ist in der Regel nicht gefährlich. Es riecht einfach nicht mehr gut. In seltenen Fällen kann es aber trotzdem die Haut reizen, wenn sich die Inhaltsstoffe stark verändert haben. Fazit: Parfum wird nicht plötzlich schlecht wie Milch, sondern baut langsam ab. Wenn es noch gut riecht, dann könnt ihr es meistens problemlos weiter benutzen.
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0: Pflege und vor allem auch für Veränderungen im Gesundheitswesen. Und viele Minister haben von ihr schon einiges gehört. Jana Langer aus Ulm ist OP-Schwester und stellvertretende Vorsitzende des Personalrats in Ulm, an der Uniklinik in Ulm. Und wir sprechen über die aktuellen Reformen, die anstehen, das Bauchweh, das sie dabei hat und warum sie nie schweigen wird. Diese Woche bei mir also Jana Langer.
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2: Wir haben es Freitagnachmittag, kurz vor 2:30.
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3: Derzeit messen wir rund 26 Grad auf dem Thermometer. Ein bisschen was geht da noch. Wir haben Sonne und Wolken im Mix. Aber wenn man mal rausschaut, also man sieht schon große Wolkenberge, wie sie hier nach Schwaben so langsam reinkommen. Und diese Wolkenberge, die haben auch was mit dabei. Und zwar Regen. Den wird es heute Nachmittag hier und da geben. Das wird jetzt nicht wieder die Sintflut, aber es wird auf alle Fälle heute Nachmittag zum späten Nachmittag vor allem dann nass in Schwaben, teilweise kann es auch ein bisschen gewittern. Morgen am Samstag auch eher wechselhaftes Wetter, Höchstwerte 20 bis 25 Grad. Vormittags schaut es noch ganz gut aus, gegen Mittag und in den Nachmittag rein dann wieder einige Regenschauer in Schwaben, aber auch ein paar sonnige Phasen. Am Sonntag dasselbe Spiel dann noch einmal.
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3: Zwischen Risseck und der Überleitung nach Unteressendorf. Da ist ein Unfall passiert, bitte hier diese Straße derzeit meiden. Das gleiche gilt für das komplette Gebiet rund um Führermoos bei Eberhardzell. Da hat es ja gebrannt am gestrigen Donnerstag. Dieses Gebiet wird ja immer noch weiträumig umfahren. Da sind auch alle Zufahrtsstraßen derzeit noch gesperrt. Da finden Nachlöscharbeiten statt. Stau haben wir derzeit auf der A7 Richtung Ulm zwischen Altenstadt an der Ille und dem Dreikittistädten. 16 Kilometer ist dieser zähfließende Verkehr bzw. teilweise auch Stau. Langzeitverlust bei einer halben Stunde.
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3: Geblitzt wird derzeit noch am Ortsausgang von Beimerstetten Richtung Westerstetten in der 50er-Zone. Auf der A8 in Richtung Ulm steht einer auf Höhe der Raststätte Gröbingen. Und Einsingen von Eggingen her kommend an der Bushaltestelle in der 40er-Zone steht ebenfalls noch ein Blitzer.
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3: Ja, da gibt's so einige hier bei uns in Schwaben. Würfelparty, Vollmondparty, Blackoutparty, die große Beinhardt-Fete. Also verrückte Namen sind bei den Dorfpartys schon Kult und deshalb suchen wir in dieser Woche bei der Donau 3 FM Schwaben Top 10 Schwabens beliebtestes Dorf.
5: Das Dorffest ist der absolute Knaller und das ist für mich einfach nach Hause kommen.
3: Das sagt Hörerin Dalia. Welches Dorf so ein Knaller-Dorffest hat und zusätzlich, wo jetzt am kommenden Wochenende richtig große Partys stattfinden, das gibt's gleich nach Falco, dem Kommissar, Suppe aus den 80er Jahren aus Österreich und Cat's Eye Gabriella.

0: Das ist der Falco, der Kommissar Supermusik aus Österreich aus den 80er Jahren. Wir schauen jetzt in die wunderbar schönen Dörfer hier im Schwabenländle. Hey,
1: here I am. 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
0: 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Also man muss das schon ganz klar so benennen. Sie sind zwar ziemlich klein auf der Landkarte, aber ganz groß, wenn es ums Feiern geht. Ob Würfel, Vollmond, Blackout Party oder doch die Beinhardt-Fete im Kammeltal. Eins ist klar, also verrückte Partynamen, die sind bei den Dörfern auf alle Fälle Kult. In dieser Woche suchen wir bei den Donau 3 FM Schwaben Top 10 Schwabens beliebtestes Dorf. Und da kommen wirklich einige Vorschläge von euch rein. Zum Beispiel haben wir auch einen Vorschlag bekommen von Dalia.
2: Ja, hallo, hier ist die Dalia aus Sulmingen und für mich ist das beste Dorf Sulmingen im Landkreis Biberach, da es einfach jedes Mal ein großes Familienfest ist, wenn man dort ist. Es ist wie eine große Familie, alle halten zusammen. Das Dorffest ist der absolute Knaller und das ist für mich einfach nach Hause kommen. Sulmingen ist einfach ein Stück Heimat im Herz.
0: Also, guter Vorschlag von dir, Dalia, mit Sulmingen. Wie schaut's bei euch aus? Was ist Schwabens beliebtestes Dorf? Jetzt noch einreichen auf donau3fm.de. Schickt uns dazu gerne auch noch eine WhatsApp-Sprachnachricht, was euer Dorf denn so besonders macht. Und nach zwei Hits, Taylor Swift und nach der Swedish House Mafia, Don't You Worry Child, schauen wir nochmal in die Dörfer rein, was denn so stattfindet jetzt am kommenden Wochenende. Da ist nämlich irgendwie nicht nur einiges geboten, sondern gefühlt alles.
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5: Oh ja, das ist für die Schwabs Mafia.

0: ganz neue Nummer von Taylor Swift, I Knew It, I Knew You. Die neue Nummer übrigens auch vom neuen Toy Story Film. Ganz großes Kino.
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0: So, was ist los im Schwaberländle jetzt am Wochenende? Freitag, Samstag, Sonntag, Montag, da ist richtig was geboten. Heute zum Beispiel das dritte Rathaus Open Air in Schellklingen. Für euch gibt's richtig, richtig tolle Live-Musik. Essen, Trinken natürlich alles mit dabei. Dann haben wir noch die Mallorca-Party auf dem Schwall in Neu-Ulm. Gar nicht so weit weg hier von uns, direkt an der Donau. Schaut da gerne vorbei. Morgen dann. Am Samstag, 18. Juli, da ist richtig was geboten. Einerseits natürlich passend zum kompletten Schwerwochenende die Lichterserenade auf der Donau. Tausende Lichter treiben da die Donau entlang. Eine richtig tolle Stimmung, ist wirklich ein riesig tolles Event. Schaut euch das gerne an oder ihr schaut in Kaufbeuren vorbei. Da findet das Blasmusik-Tattoo vom Allgäu-Schwäbischen

0: Musikbund statt. 100 Jahre feiert der ASM und da wird richtig aufmarschiert bei diesem Blasmusik-Tattoo. Und dann gibt es noch ein ganz großes Highlight und zwar eine der größten Open-Air-Partys überhaupt im Landkreis Günzburg. Zum 31. Mal gibt es für euch die Beinhardt-Fete in Ettenbeuren im Hammeltal im Landkreis Günzburg. Organisiert wird das Ganze von der Hütte Ettenbeuern. Ist ein riesiges Team und die stellen da wirklich was auf die Beine. DJ Tietz steht für euch am DJ-Pult. Der ist auf alle Fälle bekannt im Landkreis Günzburg. Schaut da gerne vorbei bei einer der größten Open-Air-Partys in der Region. Und dann Sonntag, Roland Kaiser, Schwörkonzert auf dem Münsterplatz. Schaut da auch noch gerne vorbei. Es gibt noch ein paar Resttickets oder ihr hört noch einen Roland Kaiser-Song hier, dann bekommt ihr vielleicht noch was von uns geschenkt. Es ist richtig was los, kriegt euch rein auf donau3fm.de, da gibt es für euch nochmal eine riesige Liste jetzt fürs kommende Wochenende. Und vielleicht sieht man sich ja bei der einen oder anderen Veranstaltung.
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0: mit Andi Scheiter und Easy Tausend.
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3: Freitagnachmittag haben wir es kurz vor zwei.
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11: Es ist 14 Uhr.
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13: Deutschland übt Atombombenabwehr und Bauschutt recyceln in Achstetten. Ich bin Fabian Schober. Guten Tag. Deutschland und Frankreich wollen bei der nuklearen Abschreckung enger zusammenarbeiten. Bundeskanzler Merz und Frankreichs Präsident Macron haben dafür auf einem Militärflugplatz bei Köln eine Kooperation beschlossen. Donau 3 FM-Reporterin Zoe Tasovali.
14: Auslöser ist vor allem die angespannte Sicherheitslage in Europa. Frankreich hatte seinen europäischen Partnern schon vor Jahren angeboten, enger bei der nuklearen Abschreckung zusammenzuarbeiten. Jetzt macht Deutschland diesen Schritt auch und es gab auch schon die erste gemeinsame Übung. Damit ist die Zusammenarbeit praktisch schon gestartet. Frankreich und Deutschland wollen damit ein Zeichen setzen und die Abschreckung in Europa stärken, sowie die Verteidigung innerhalb der NATO so ergänzen.
13: Die regionalen Baustoffunternehmen Max Wild aus Bergheim und Schwenk aus Ulm haben ihre neue gemeinsame Aufbereitungsanlage in Achstetten im Kreis Biberach eröffnet. Einfach gesagt wird dort Bauschutt recycelt. Joachim Kainz von der Firma Schwenk.
15: Es handelt sich um eine nassmechanische Aufbereitungsanlage und die Anlage hat die Möglichkeit, sowohl Grubenkies wie auch im Prinzip andere Materialien, wo Organik drin ist, letztendlich so zu bearbeiten, dass man nachher wie ein Primärprodukt Sand, Splitte und Kiese gewinnen kann. Und die Anlage wird pro Jahr ca. 1,7 Hektar an Kiesfläche

0: Kiesgewinnungsflächen einsparen.
1: Wie modisch sind die Deutschen? Laut einer Studie des Instituts InnoFact ist das Interesse an Mode im Land deutlich gesunken. 40% informieren sich nicht aktiv über Kleidung. Auch Nachhaltigkeit verliert beim Shoppen an Bedeutung. Am wichtigsten bleiben für Verbraucher eine gute Passform, Komfort, Qualität und ein faires Preis-Leistungs-Verhältnis. Eine medizinische Instanz des SSV Ulm 1846 Fußball verabschiedet sich. Der Regionalligist hat die Zusammenarbeit mit dem langjährigen Teamarzt Dr. Christoph Buck beendet. Ab der kommenden Saison übernimmt die Uniklinik Ulm die komplette Versorgung der Profimannschaft, auch im täglichen Trainingsbetrieb. Neuer Mannschaftsarzt ist Dr. Alexander Stefan Henze. Mehr Nachrichten in einer Stunde und jederzeit auf donau3fm.de.
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4: Im Schnitt messen wir derzeit 26 Grad in Schwaben. Noch haben wir einen Mix aus Sonne und Wolken. Gegen späten Nachmittag zieht es aber wieder ein bisschen zu. Da kann es hier und da örtliche Gewitter geben, teilweise auch stärkere Regenschauer. Gegen Abend wird es dann wieder ein bisschen besser. Da gibt es teilweise ein paar Sonnenstrahlen für uns. In der Nacht ist es dann aber wirklich wieder größtenteils nass. Auch das Wochenende ist eher wechselhaft. Samstagvormittag schaut ganz gut aus und der Sonntagabend. Die restliche Zeit ist eher durchwachsen und nass.
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4: Wir schauen auf die Straßen um 2:03, und zwar zuerst auf die A7 Füssenreute Richtung Ulm. Zwischen Altenstadt an der Ille und dem Dreieck Kittistetten derzeit 13 Kilometer stockender Verkehr. Zeitverlust bei über 20 Minuten. Und A8 in Richtung München zwischen dem Eichelberg und Hohenstadt 6 Kilometer Stau. Zeitverlust aktuell 15 Minuten.
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4: In Wullenstetten wird's geblitzt. Lange Straße beim Kindergarten in der 30er-Zone. Dann noch in Beutelreusch in der Ortsdurchfahrt auf Höhe der Bushaltestelle. Urspring, das ist an der B10 in der Ortsdurchfahrt. Und Einsingen von Eggingen herkommend im 40er-Bereich.
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4: Ja, und ich hoffe, ihr seid schon durch an diesem Freitagnachmittag und ihr könnt erfolgreich ins Wochenende starten. Wir kommen gleich zum etwas anderen Schwabenquiz mit Oma Rosa. Ihr kennt sie ja und bisher hat sie euch ja jeden Tag mit einem schwäbischen Begriff ein bisschen auf die Probe gestellt. Jetzt geht's nicht mehr um den schwäbischen Begriff, sondern um eine schwäbische Ortschaft. Und die Auflösung vom Schwabenquiz in dieser Woche gibt's gleich in 10 Minuten.
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ganz besonderer Song aus dem Jahr 98, Cher, Believe. Cher hat wirklich dieses Tool Autotune, also man hörte diese Töne, sind teilweise so ein bisschen abgehackt. Sie hat dieses Tool populär gemacht und seitdem nimmt das gefühlt jeder, vor allem die Rapper.

0: Ja, weg von den unnötigen Fakten hin zu den wichtigen Fragen. Wo steckt Oma Rosa diese Woche? Es gibt einen neuen Modus beim Schwabenquiz. Statt einem schwäbischen Begriff müsst ihr jetzt eine schwäbische Ortschaft erraten. Da gab's diese Woche jeden Tag einen Tipp und ihr habt natürlich schon fleißig mitgeraten. Die erste Tasse im neuen Schwabenquiz-Modus ging heute früh in der Gute Laune Morning Show an Doris.
1: Wie schwer oder leicht war es deiner Meinung nach diese Woche?
2: Also, wo dann gekommen ist, Bauer sucht Frau, war es mir eigentlich ganz klar, weil und auch mit dem Western, mit dem Reiten, war, weil wir schon ein paar Mal da waren. Das ist eigentlich easy peasy.
1: Ihr wart schon ein paar Mal da. Wo ist denn da?
2: Ja. Achso, in Burgrieden bei den Festspielen.
1: Okay, Doris, dein Tipp diese Woche bei Oma Rosa Schwabenquiz ist also Burgrieden. Ist es richtig?
2: Genau.
1: Ich habe jetzt schon rausgehört, du selber kommst aber nicht aus Burgrieden. Also ihr seid, wenn dann immer zu Besuch dort, oder?
2: Ja, genau. Ich bin aus Attenweiler.
1: Okay. Easy, ich glaube, wir fragen einfach mal die Oma Rosa, ob sie sich in Burgrieden befindet.
3: Ja, wunderbar. Du hast richtig erraten. Es ist Burgrieden. Bist du da schon mal quer oder wohnst du da? Na, wär's ja einfach quer.
1: Doris, du hast alles richtig gemacht. Herzlichen Glückwunsch. An dich geht heute die Original Donut 3FM Schwabentasse.
2: Coole Sache, vielen Dank.
0: Wie schaut's denn bei euch aus? Hättet ihr das Ganze erraten oder war es doch ein bisschen zu schwer für euch? Wenn es zu schwer war und wenn ihr nicht draufgekommen seid, auch wenn ihr draufgekommen seid, ganz egal, nächste Woche geht's weiter. Da befindet sich Oma Rosa wieder in einer neuen Ortschaft und ihr könnt fleißig mitraten.
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17: Das ist doch echt verrückt. Ich wollte gerade eben sagen, ach ja, die Sonne scheint hier noch ein bisschen Ulm und Neu-Ulm. Nee, ist es nicht so. Gerade eben hat es angefangen zu regnen. Also ein bisschen unberechenbar heute das Wetter. Wir haben Sonne und Wolken im Mix mit dabei. Temperaturen derzeit um die 26 Grad. Es kann aber dann doch sehr schnell umschlagen und dann wird's nass. Gegen Nachmittag jetzt sowieso immer wieder mal ein paar mehr Regenschauer.

0: Gegen Abend soll es wieder ein bisschen besser werden. In der Nacht ist es dann aber wieder nass. Morgen am Samstag. Vormittags schaut es ganz okay aus mit Sonne und Wolken im Mix. Ein paar kleine Regenschauer. Nachmittags nimmt es wieder zu. Am Sonntag ist es dann genau umgedreht. Der Vormittag ist eher nass, der Nachmittag trocken.
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0: Kreuzung passiert ein Unfall. Dann haben wir noch eine Meldung von der A8 in Richtung Stuttgart zwischen Zusmarshausen und Burgau. Da liegen mehrere Metallteile auf der Autobahn. A7 Richtung Ulm zwischen Altenstadt an der Ille und Hittistetten. 9 Kilometer Stau, Zeitverlust bei 20 Minuten. Und A7 Richtung Füssenreute, also wieder runter zwischen Niederstotzingen und Nersingen. 5 Kilometer Stau, Zeitverlust 15 Minuten. Und dann kommt gerade noch mal ganz frisch und aktualisiert die Meldung von der A8 rein Richtung München zwischen dem Eichelberg und Hohenstadt. 5 Kilometer Stau, 15 Minuten kommen hier oben drauf.
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0: Da kam eine WhatsApp-Sprachnachricht rein und die hören wir uns doch jetzt zusammen mal an.
2: Ah, ich möchte einen Blitzer melden. In Pritschweiler, wenn ihr von Schemerhofen Richtung Pritschweiler fahrt, da steht ein Dreibein auf der rechten Seite. Der B-Bus steht außerhalb von Pritschweiler. Genau. Grüßle.
0: Danke dir fürs Melden. Das war die Amy. Weitere Blitze haben wir noch in der Ortsausfahrt von Rot Richtung Laupheim beim Sportplatz und am Ortsausgang bei Merstetten Richtung Westerstetten.
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0: Ich wünsche euch einen schönen Freitagnachmittag. Hoffentlich seid ihr schon drin im Feierabend oder könnt jetzt einfach so aufmerksam zuhören. Denn wir kennen alle ihre Hits.

haben die 80er geprägt wie kaum ein anderes Duo aus Deutschland. Dieter Bohlen und Thomas Anders mit Modern Talking. Dann der große Streit. Nadel war da mit dabei. Dann das Comeback und dann wieder Streit mit Dieter. Seit Jahren herrscht zwischen den beiden doch schon Funkstille. Wobei damit schon bald Schluss sein könnte. Was da los ist, das ist ziemlich aufregend. Und ihr bekommt gleich diese Promi-News in Isis Promiversum.

0: Robin Schulz, Retora und Thiago PCK. I'll be there am Freitagnachmittag. Modern Talking. Klar, kennt wirklich jeder. Ihre Songs werden heute noch in den Clubs dieser Welt gespielt und sogar immer wieder mal geremastert und geremaked, also ganz neue durchgemixt und wieder auf den Markt gebracht. Vom Original-Duo gibt's jetzt eigentlich, kann man so sagen, ganz spannende Nachrichten. Und die gibt's jetzt für euch. 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
3: Freunde der gepflegten 80er-Unterhaltung. Wenn das wirklich passiert, Leute, ich fresse einen Besen. Dieter Bohlen möchte tatsächlich nochmal mit Thomas Anders zusammenarbeiten. Und damit könnte Modern Talking ein letztes gemeinsames Kapitel bekommen. Mit Hits wie You're My Heart, You're My Soul. Und Sherry, Sherry Lady. Sherry, Sherry Lady. Haben die beiden in den 80ern riesige Erfolge gefeiert. 1987 haben sie sich ja dann im Streit getrennt, von 1998 bis 2003, dann das Comeback und danach waren Dieter Bohlen und Thomas Anders ja wieder im Streit nicht mehr besonders gut aufeinander zu sprechen. Jetzt aber zeigt sich Dieter Bohlen versöhnlich, das sei längst verflogen. Deshalb habe er Thomas Anders gefragt, ob sie nicht noch einmal etwas Gemeinsames machen wollen. Dafür gibt's laut Bohlen auch konkrete Möglichkeiten. Ein internationaler Konzertveranstalter habe 10 gemeinsame Auftritte angeboten. Außerdem gäbe es Vorschläge für eine Dokumentation und ein Modern Talking Musical. Die Musical-Idee findet Bohlen gut und er glaube, dass auch Thomas Anders daran Interesse haben könnte. Bei gemeinsamen Auftritten seien sie allerdings noch unterschiedlicher Meinung. Bohlen möchte sie machen, Anders hat einer gemeinsamen Tour noch im März 2026 eine Absage erteilt. Ein klassisches Comeback mit neuem Album und großer Tour soll es laut Bohlen ohnehin nicht werden. Eher so eine Art letztes gemeinsames Geschenk an die Fans. Bohlens Hand sei ausgestreckt. Jetzt bleibt also die Frage, geht Thomas Anders drauf ein? Oder bleibt Modern Talking auch weiterhin Geschichte? Ich halte euch hier natürlich in Easys Promiversum auf dem Laufenden. Aber das mit dem Besenfressen überlege ich mir nochmal.
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3: Oh, servus Michel.
4: Ja, servus.
3: Bei uns wird groß gebaut bei Donau 3 FM. Es laufen hier wirklich massenweise Handwerker immer durch.
4: Ja, da hat man vor kurzem, hat man da hinten doch die Redaktion umgebaut.
3: Und jetzt baut man
4: schon wieder zurück.
3: So. Keine Ahnung.
4: Ist ja aber auch blöd.
3: Ja, schon der Hammer. Ich bin trotzdem noch gnadenlos im Modern Talking.
4: Ja, schon.
3: Brother Louis, Louis, Louis.
4: Und es kam gerade ein super Witz rein von Thomas D., übrigens vom originalen Thomas D.
3: Ah, okay.
4: Ja klar, er schreibt, ja, habe ich ja ständig Kontakt. Er schreibt, servus Peter zu Modern Talking. Ist Kegeln mit Thomas anders als mit Dieter Bohlen?
3: Ja, ist schon krass. Jetzt zeig mir mal den Thomas D. Ich
4: hab's wieder nicht verstanden, den Witz der Michel.
3: Ich habe schon verstanden.
4: Hier?
3: Ob mit Thomas...
4: Nee, leider kein Gesicht dazu. Aber es ist sicher der echte Thomas D.
3: Mit Thomas Kegeln anders ist als mit Dieter zu Bohlen.
4: Ach so.
3: Brüller Granate.
4: Und jetzt geht's weiter mit der Gute-Laune-Granate für euren Freitagnachmittag.
3: Hast du deine Rieberle-Suppe von gestern jetzt noch übrig? Oder ich habe im Kühlschrank gesehen, da ist noch was da.
4: Ich habe noch eine gefunden, und zwar auf dem Wohnzimmertisch, auf dem Fliesentisch stand noch ein bisschen was rum von letzter Woche.
3: Okay, ja, dann wünsche ich dir nachher guten Appetit.
4: Ich hätte auch noch eine Stulle für dich gefunden, die war in der Ritze, in der Sofaritze.
3: Gern.
4: Also gut, wer noch Sofaritzen-Fraß hat, gerne Michael Kollig vorbeibringen. Wir haben es kurz vor drei. Sag mal tschüss.
3: Ich sag servus.
4: Und ich sag servus.
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11: Es ist 15 Uhr.
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13: Deutschland übt Atombombenabwehr und Bauschutt recyceln in 8 Städten. Ich bin Fabian Schober. Guten Tag. Deutschland und Frankreich wollen bei der nuklearen Abschreckung enger zusammenarbeiten. Bundeskanzler Merz und Frankreichs Präsident Macron haben dafür auf einem Militärflugplatz bei Köln eine Kooperation beschlossen. Donau 3FM-Reporterin Zoe Tasovali.
14: Auslöser ist vor allem die angespannte Sicherheitslage in Europa. Frankreich hatte seinen europäischen Partnern schon vor Jahren angeboten, enger bei der nuklearen Abschreckung zusammenzuarbeiten. Jetzt macht Deutschland diesen Schritt auch und es gab auch schon die erste gemeinsame Übung. Damit ist die Zusammenarbeit praktisch schon gestartet. Frankreich und Deutschland wollen damit ein Zeichen setzen und die Abschreckung in Europa stärken, sowie die Verteidigung innerhalb der NATO so ergänzen.
13: Die regionalen Baustoffunternehmen Max Wild aus Bergheim und Schwenk aus Ulm haben ihre neue gemeinsame Aufbereitungsanlage in 8 Städten im Kreis Biberach eröffnet. Einfach gesagt wird dort Bauschutt recycelt. Joachim Kainz von der Firma Schwenk.
15: Es handelt sich um eine nassmechanische Aufbereitungsanlage und die Anlage hat die Möglichkeit, sowohl Grubenkies wie auch im Prinzip andere Materialien, wo Organik drin ist, letztendlich so zu bearbeiten, dass man nachher wie ein Primärprodukt Sand, Splitte und Kiese gewinnen kann. Und die Anlage wird pro Jahr ca. 1,7 Hektar an Kiesgewinnungsflächen einsparen.
13: Wie modisch sind die Deutschen? Laut einer Studie des Instituts InnoFact ist das Interesse an Mode im Land deutlich gesunken. 40% informieren sich nicht aktiv über Kleidung. Auch Nachhaltigkeit verliert beim Shoppen an Bedeutung. Am wichtigsten bleiben für Verbraucher eine gute Passform, Komfort, Qualität und ein faires Preis-Leistungs-Verhältnis. Eine medizinische Instanz des SSV Ulm 1846 Fußball verabschiedet sich. Der Regionalligist hat die Zusammenarbeit mit dem langjährigen Teamarzt Dr. Christoph Buck beendet. Ab der kommenden Saison übernimmt die Uniklinik Ulm die komplette Versorgung.

0: Versorgung der Profimannschaft, auch im täglichen Trainingsbetrieb. Neuer Mannschaftsarzt ist Dr. Alexander Stefan Henze. 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
3: Die Temperaturen aktuell 26 Grad im Schnitt, örtlich haben wir aber auch ein bisschen mehr und hier über Ulm zieht es sich langsam ein bisschen zu. Es ist Regen mit am Start, teilweise auch Gewitter und pünktlich zum Annemai-Kanterei-Konzert heute Abend beim Wiley Opening. Da soll es laut jetzigem Stand dann wieder trocken sein. Da hoffen wir mal, dass die Meteorologen da auch wirklich recht behalten.
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3: Wir schauen auf die Straßen. Es ist 15.03 Uhr. Aktuell Behinderungen auf der A7 Füssen Richtung Würzburg zwischen Illertissen und Langenau. Insgesamt 19 Kilometer Stau. Ihr verliert da im Schnitt derzeit 40 Minuten. A7 Würzburg Richtung Füssen zwischen Niederstotzingen und Nersingen. 6 Kilometer Stau, 14 Minuten Zeitverlust. Die A8 München Richtung Stuttgart zwischen Burgau und Günzburg. Defekt der LKW. Der Standstreifen dort ist blockiert. Dann haben wir 5 Kilometer Stau auf der A8 Stuttgart Richtung München zwischen Ulm-West und der Kreuzung Ulm-Elchingen. 12 Minuten Verlust und zwischen Eichelberg und Hohenstadt derzeit 6 Kilometer Stau. Da sind es 13 Minuten. Und für den Bereich Führermoos bei Eberhardzell gilt immer noch Sperrung der Zufahrtsstraßen. Da hat gestern ein Holzwerk gebrannt und deswegen bietet dieses Gebiet weiträumig Umfahren.
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3: Blitzer am Ortsausgang Beimerstetten Richtung Westerstetten. In der Ortsausfahrt Rot Richtung Laupheim auf Höhe vom Sportplatz. Dann haben wir die A8 Stuttgart Richtung Ulm auf Höhe der Raststätte Gröbingen wieder mal. Wullenstetten, Lange Straße in Beutelreusch in der Ortsdurchfahrt an der Bushalte und Urspring B10 dort auch in der Ortsdurchfahrt sowie auf der A7 im Baustellenbereich am Dreieck Hittistetten Richtung Füssen.
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3: Servus und schönen Nachmittag heute am Freitag. So, ob der Zwinker-Smiley, der mit den Herzchenaugen oder der Kackhaufen, ne? Emojis machen Nachrichten einfach lebendiger. Heute ist Welt-Emoji-Tag und da wollen wir natürlich wissen, welche ihr am liebsten nutzt. Darüber sprechen wir dann gleich. Jetzt gibt's erstmal Musike und zwar legendär mit Journey. Mit Coldplay, Little Sims, Burna Boy, Eliana und Tini, die haben alle zusammen einen gemacht. Und das hier ist Fastboy mit Beautiful Life.

0: Don't Stop Believing. Der Klassiker von Journey, das ist Donau 3 FM mit Tiffany Aries. Geht's hier gleich weiter und Vertigo. Aber vorher wollen wir erstmal auf euer Handy glotzen. Donau 3 FM. Auf euer Handtelefon, auf euer Smartphone. Wie schaut eure letzte WhatsApp-Nachricht aus? Nur Text oder vielleicht doch mit einem kleinen Bildchen dahinter? Emojis sind aus unserem Alltag kaum noch wegzudenken. Manchmal ersetzen sie sogar ganze Sätze. Benutzt ihr Emojis und welches ist euer Lieblings-Emoji?
1: Ich benutze sehr viele Emojis. Mein liebstes Emoji ist der, der die Hände einfach so hoch macht und so jubelt.
2: Das Mädchen mit dem roten Kleid, die tanzt, weil ich auch gerne tanze.
3: Aktuell die Seifenblasen zusammen in Kombi mit der Fee.
4: So ein Smiley, der hat so einen Mundwinkel, der so nach oben gezogen wird und den finde ich cool, weil der immer so ein bisschen bedeutet, so lustig im Sinne davon, dass es aber nicht jeder versteht, also so ein bisschen verschmitzt.
1: Ich finde auch Menschen suspekt, die keine Emojis benutzen, weil ich immer denke, dass irgendwas vielleicht nicht in Ordnung sei.
0: Ja, wie schaut's bei euch aus? Was ist euer Lieblings-Emoji? Ihr könnt gern mal eine WhatsApp reinschicken. Die Nummer gibt's auf donau3fm.de. Oben rechts auf das Telefonhörersymbol klicken. Ich benutze ja alle. Ich hab sie alle gehabt.

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1: Es ist kurz vor 3:30.
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4: Es ist 3:30.
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12: Deutschland übt Atombombenabwehr und Bauschutt recyceln in 8 Städten. Ich bin Fabian Schober. Guten Tag. Deutschland und Frankreich wollen bei der nuklearen Abschreckung enger zusammenarbeiten. Bundeskanzler Merz und Frankreichs Präsident Macron haben dafür auf einem Militärflugplatz bei Köln eine Kooperation beschlossen. Eine erste gemeinsame Übung mit Kampfjets ist bereits absolviert. Weitere sollen folgen. Die Zusammenarbeit soll die Atombombenabwehr der NATO ergänzen. Ein starkes Zeichen für das Baugewerbe in der Region. Die regionalen Baustoffunternehmen Max Wild aus Bergheim und Schwenk aus Ulm haben ihre neue gemeinsame Baustoffaufbereitungsanlage in 8 Städten im Kreis Biberach eröffnet. Geschäftsführer Markus Wild.
13: Wir waschen hier im Einschichtbetrieb ca. 150.000 Jahrestonnen. Die Materialien kommen im Umkreis von ca. 80 bis 100 Kilometer, können wir die Materialien antransportieren. In Ulm, Laupheim, Biberach, Ravensburg wird ja viel gebaut. Nach wie vor ist einfach eine der besten Regionen und von dem her sind die zwei Anlagen hier definitiv passend.
12: Am Mittwoch sind Unionsfraktionschef Jens Spahn und sein Ehemann Daniel Funke Väter geworden, mit Hilfe einer Leihmutter aus den USA. In Deutschland ist das verboten, auch die CDU sieht das kritisch. Einige Stimmen fordern jetzt Spahns Rücktritt als Fraktionschef.
14: Das geht gar nicht, meint Daniel Peters, CDU-Landeschef in Mecklenburg-Vorpommern. Jens Spahn habe sich mit der Leihmutterschaft in den USA in voller Absicht über deutsches Recht hinweggesetzt. Deshalb, so Peters im Bild-Interview, sei Spahn als Vorsitzender der Unionsfraktion nicht mehr tragbar. Und Spahn habe eine besondere Vorbildfunktion in der Partei. Peters ist Mitglied im CDU-Bundesvorstand und führt gerade einen Landtagswahlkampf. Aus Berlin, Thomas Thonfeld.
12: Aufgrund einer aktuellen Gewitterwarnung verschiebt sich der Zeitplan der heutigen Münsterplatz

Party der Uni Ulm. Einlass im Ulmer Stadtzentrum ist statt 15.30 Uhr erst um 17 Uhr. Der Festakt beginnt erst um 18 Uhr. Das gilt sowohl für die geladenen Absolventen als auch für die Partygäste. Alle anderen Programmpunkte wie der Auftritt der Drunken Masters findet wie geplant statt, solange

0: Unter anderem das Annen-Mai-Kantereier-Konzert zum Wiley-Opening. Ja, und da wollen wir natürlich ein schönes Wetter, aber es könnte sein, dass es ein bisschen feucht wird. Aber trotzdem, bis dahin sollten sich die Gewitter auf jeden Fall beruhigt haben.
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0: 15.33 Uhr A7 Füssen Richtung Würzburg. Zwischen Illertissen und Niederstotzingen insgesamt 18 Kilometer stockend. Über eine halbe Stunde dauert es länger. A7 Ulm Richtung Füssen zwischen Rastplatz Woringen und Bad Grönenbach. Gefahr durch einen Spanngurt auf der Fahrbahn. Dann haben wir Würzburg Richtung Füssenreute zwischen Niederstotzingen und Nersingen. Auch 9 Kilometer Stau. Da sind es auch 19 Minuten, die nochmal dazukommen. Die A8 Stuttgart Richtung München zwischen Eichelberg und Hohenstadt haben wir 8 Kilometer Stau momentan, 21 Minuten Zeitverlust. Und zwischen Ulm-West und Oberelchingen 5 Kilometer Stau, da sind es 13 Minuten.
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0: Am Ortsausgang Balmerstetten haben wir seit neuestem auch wieder einen super Blitzer Richtung Westerstetten. In der Ortsausfahrt Rot Richtung Laupheim beim Sportplatz und A8 Stuttgart Richtung Ulm auf Höhe der Raststätte Gröbingen.
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0: So, Schwörmontag ist nicht mehr weit. Das Schwörwochenende allgemein steht unmittelbar bevor. Und das heißt wiederum, verbunden damit auch Dinge, an die man zunächst gar nicht denkt. Ein Thema Müll. Und über das sprechen wir gleich mit Alessandro Calabrese von den EBU.

0: Ray Jepsen bei Donau 3 FM und gleich haben wir Harry Styles. Außerdem noch Take That mit einem ihrer Klassiker. Jetzt aber erstmal ein wichtiges Thema, das eng mit Schwörmontag verbunden ist, zum Beispiel das Thema Müll. Für die erwarteten rund 100.000 Gäste aus nah und fern stellen die Entsorgungsbetriebe wieder zusätzliche Mülltonnen auf. Alessandro Calabrese von den EBU.
1: Wir sind gut vorbereitet. Wir haben zusätzlich 150 orangene Tonnen dazugestellt, damit die Bürger und Bürger ihren Müll ordentlich entsorgen können.
0: Hinzu kommen können noch die großen Container, die sich ebenfalls gut bewährt haben.
1: Die Container werden sehr gut benutzt von den Menschen. Sehr viele Schiffe, Schlauchboote etc. werden dort entsorgt, ja.
0: Ja, und Müll fällt am Schwörmontag wahrlich genug an.
1: Also wir hatten die letzten Jahre zwischen, sag ich mal, 20 und 25 Tonnen Müll. Der wird zu 90% in derselben Nacht noch entsorgt.
0: Ja, also das ist auf jeden Fall einiges zu tun und deswegen ein Hoch auf die Ulmer Müllabfuhr, die am Schwörmontag natürlich alle Hände voll zu tun hat. Dankeschön auch an Alessandro Calabrese von den EBU.
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3: Es ist kurz vor vier.
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9: Es ist 16 Uhr.
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11: Betrüger ergaunern Goldschatz in Leutkirch und Gerichtsurteil zu Klimaanlagen. Ich bin Fabian Schober. Guten Tag. Eine Seniorin aus Leutkirch im Allgäu hat ihren Goldschatz im Wert von 80.000 Euro an Betrüger verloren. Die 83-Jährige ist Opfer einer Betrugsmasche geworden. Falsche Polizisten haben sie am Telefon von einer fiktiven Diebesbande in der Gegend überzeugt. Die Frau hat den Betrügern gleich zweimal eine Goldmünzensammlung an der Haustüre übergeben. Die Polizei ermittelt und warnt nochmal vor dieser Masche. Immer mehr Menschen wollen eine Klimaanlage zu Hause. Kein Wunder bei den Hitzewellen. Der Bundesgerichtshof in Karlsruhe hat jetzt die Rechte von Wohnungseigentümern dazu klargestellt. Donau 3FM-Reporterin Claudia Wächter.
12: Eine Hausgemeinschaft kann nämlich nicht pauschal sagen, eine Klimaanlage kommt überhaupt nicht in Frage. Auch nicht, wenn die Geräusche macht oder warme Abluft abgibt. Solche Beeinträchtigungen sind hinnehmbar, sagen die Richter. Konkret geht's um sogenannte Split-Anlagen, also solche, die eine Einheit drinnen und eine andere draußen auf dem Balkon haben. Der Verkauf solcher Anlagen ist in den vergangenen Jahren rasant gestiegen.
11: Am Mittwoch sind Unionsfraktionschef Jens Spahn und sein Ehemann Daniel Funke Väter geworden, mit Hilfe einer Leihmutter aus den USA. In Deutschland ist das verboten, auch die CDU sieht das kritisch. Einige Stimmen fordern jetzt Spahns Rücktritt als Fraktionschef.
13: Das geht gar nicht, meint Daniel Peters, CDU-Landeschef in Mecklenburg-Vorpommern. Jens Spahn habe sich mit der Leihmutterschaft in den USA in voller Absicht über deutsches Recht hinweggesetzt. Deshalb, so Peters im Bild-Interview, sei Spahn als Vorsitzender der Unionsfraktion nicht mehr tragbar. Und Spahn habe eine besondere Vorbildfunktion in der Partei. Peters ist Mitglied im CDU-Bundesvorstand und führt gerade einen Landtagswahlkampf. Aus Berlin, Thomas Thonfeld.
11: Das Donaubad in Neu-Ulm öffnet nach knapp 4 Wochen Pause am Wochenende wieder sein Erlebnisbad und die Sauna. Am Schwimmmontag bleiben beide Bereiche allerdings noch einmal geschlossen. Das Freibad ist dann von 9 bis 14 Uhr geöffnet. Fürs Nahbade gibt's von 14 bis 16 Uhr vor dem Donaubad kostenlose Aufpumpstationen für Gummiboote und Schwimminseln. Ab Dienstag läuft dann wieder der reguläre Betrieb. Mehr Nachrichten in einer halben Stunde und jederzeit auf donau3fm.de.
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15: Es ziehen noch Gewitter durchs Land. Ulm hat schon hinter sich. Ich weiß nicht, kommt noch mal eins oder nicht. Momentan scheint auf jeden Fall wieder die Sonne bei 26 Grad. In der Nacht haben wir 15 Grad. Morgen auch ähnliches Wetter, wie wir es heute haben, bei nur noch 23 Grad.
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0: Wir schauen auf die Straßen. Es ist 16.03 Uhr. Aktuell Behinderungen auf folgenden Strecken. A7 Füssen Richtung Ulm zwischen Illertissen und Dreieck-Hettichstetten. 10 Kilometer Stau, 22 Minuten verliert ihr. Und zwischen Dreieck-Hettichstetten und Nersingen haben wir auch noch einen defekten PKW, der den linken Fahrstreifen blockiert. A7 Würzburg Richtung Füssen zwischen Niederstotzingen und Föhringen. 11 Kilometer stocken, 16 Minuten kommen obendrauf. A8 München Richtung Stuttgart zwischen Ulm-West und Märklingen, Gefahr durch einen defekten LKW auf dem Standstreifen. Und A8 Stuttgart Richtung München zwischen Eichelberg und Hohenstadt, 7 Kilometer Stau, da dauert es im Moment 17 Minuten länger. B30 Ravensburg Richtung Biberach zwischen Bad Waldsee Nord und dem Abzweig nach Michel-Winnerden, eine Unfallaufnahme, der Verkehr wird an der Unfallstelle vorbeigeführt. Und dann haben wir noch weitere Probleme. Hallo, servus.
1: Hi, ich wollte euch sagen, auf der A96 Lindau Richtung München, kurz vor der Ausfahrt Eichstätten, hat es kracht. Die linke Spur wird rübergeleitet auf die rechte Spur, da stockt es gerade etwas. Und wenn man Eichstätten runterfährt von der Autobahn, kurz nach der Ausfahrt steht ein Wohnmobil, das eine Panne hat.
0: Danke dir, Verena, fürs Melden und gute Fahrt allen unterwegs.
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0: Blitzer-Ortsausgang Beimerstetten Richtung Westerstetten in der 50er-Zone. In der Ortsausfahrt Rot Richtung Laubheim beim Sportplatz. Und A8 Stuttgart Richtung Ulm auf Höhe der Raststätte Grübingen.
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0: So, ne, so ein gutes Parfum kann schon richtig toll sein, wenn es nicht zu viel ist. Dann ist nämlich eher Atemnot angesagt. Manche laufen an dir vorbei und du erstickst halb, gell? Also vor allem, wenn es dann irgendwie seltsam riecht.
5: Die meisten Hersteller geben eine Haltbarkeit von etwa 24 bis 36 Monaten nach dem Öffnen an. Das ist aber eher eine grobe Orientierung.
0: Aber kann Parfüm eigentlich auch schlecht werden, ne? Die Antwort, die gibt's gleich beim Donau 3FM Schlaumeier.
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0: Jennifer Page und Crush. Das ist Donau 3 FM heute am Freitagnachmittag. Gleich haben wir hier Bastille mit Things We Lost in the Fire. Aber vorher kommt noch ein großer seiner Zunft. Der ein oder andere mag vielleicht raten, ja, ist es vielleicht der Schlaumeier?
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0: Interessante Frage heute von Janina und die schreibt: Hallo Markus, ich habe beim Aufräumen ein altes Parfüm gefunden und mich gefragt, ob Parfums eigentlich auch schlecht werden können.
5: Ja, Parfum kann tatsächlich schlecht werden, aber nicht so schnell, wie viele denken. Grundsätzlich gilt, ein ungeöffnetes Parfum hält oft mehrere Jahre, teilweise sogar über 5 Jahre. Sobald es aber geöffnet ist, beginnt, wie bei uns Menschen, ein langsamer Alterungsprozess. Der Grund dafür ist Sauerstoff, der mit der Zeit die Duftstoffe verändert. Auch Licht und Wärme spielen eine große Rolle. Woran merkt man aber, dass ein Parfum gekippt ist? Ganz einfach, der Duft verändert sich. Statt frisch oder angenehm riecht es plötzlich irgendwie muffig, säuerlich oder einfach anders. Häufig wird die Farbe auch dunkler. Die meisten Hersteller, die geben eine Haltbarkeit von etwa 24 bis 36 Monate nach dem Öffnen an. Das ist aber eher eine grobe Orientierung. Wenn ihr euer Parfum kühl, dunkel und trocken lagert, also nicht im Badezimmer neben der Heizung, kann es deutlich länger halten. Ein wichtiger Punkt: Schlecht gewordenes Parfum ist in der Regel nicht gefährlich. Es riecht einfach nicht mehr gut. In seltenen Fällen kann es aber trotzdem die Haut reizen, wenn sich die Inhaltsstoffe stark verändert haben. Fazit: Parfum wird nicht plötzlich schlecht wie Milch, sondern baut langsam ab. Wenn es noch gut riecht, dann könnt ihr es meistens problemlos weiter benutzen.
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1: Es ist kurz vor 4:30.
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8: Es ist 16:30.
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10: Betrüger ergaunern Goldschatz in Leutkirch und Gerichtsurteil zu Klimaanlagen. Ich bin Fabian Schober. Guten Tag. Eine Seniorin aus Leutkirch im Allgäu hat ihren Goldschatz im Wert von 80.000 Euro an Betrüger verloren. Die 83-Jährige ist Opfer einer Betrugsmasche geworden. Falsche Polizisten haben sie am Telefon von einer fiktiven Diebesbande in der Gegend überzeugt. Die Frau hat den Betrügern gleich zweimal eine Goldmünzensammlung an der Haustüre übergeben. Die Polizei ermittelt und warnt nochmal vor dieser Masche. Immer mehr Menschen wollen eine Klimaanlage zu Hause. Kein Wunder bei den Hitzewellen. Der Bundesgerichtshof in Karlsruhe hat jetzt die Rechte von Wohnungseigentümern dazu klargestellt. Donau 3 FM-Reporterin Claudia Wächter.
11: Eine Hausgemeinschaft kann nämlich nicht pauschal sagen, eine Klimaanlage kommt überhaupt nicht in Frage. Auch nicht, wenn die Geräusche macht oder warme Abluft abgibt. Solche Beeinträchtigungen sind hinnehmbar, sagen die Richter. Konkret geht's um sogenannte Split-Anlagen, also solche, die eine Einheit drinnen und eine andere draußen auf dem Balkon haben. Der Verkauf solcher Anlagen ist in den vergangenen Jahren rasant gestiegen.
10: Am Mittwoch sind Unionsfraktionschef Jens Spahn und sein Ehemann Daniel Funke Väter geworden, mit Hilfe einer Leihmutter aus den USA. In Deutschland ist das verboten, auch die CDU sieht das kritisch. Einige Stimmen fordern jetzt Spahns Rücktritt als Fraktionschef.
12: Das geht gar nicht, meint Daniel Peters, CDU-Landeschef in Mecklenburg-Vorpommern. Jens Spahn habe sich mit der Leihmutterschaft in den USA in voller Absicht über deutsches Recht hinweggesetzt. Deshalb, so Peters im Bild-Interview, sei Spahn als Vorsitzender der Unionsfraktion nicht mehr tragbar. Und Spahn habe eine besondere Vorbildfunktion in der Partei. Peters ist Mitglied im CDU-Bundesvorstand und führt gerade einen Landtagswahlkampf. Aus Berlin, Thomas Thonfeld.
10: Das Donaubad in Neu-Ulm öffnet nach knapp 4 Wochen Pause am Wochenende wieder sein Erlebnisbad und die Sauna. Am Schwimmmontag bleiben beide Bereiche allerdings noch einmal geschlossen. Das Freibad ist dann von 9 bis 14 Uhr geöffnet. Fürs Nahbade gibt's von 14 bis 16 Uhr vor dem Donaubad kostenlose Aufpumpstationen für Gummiboote und Schwimminseln. Ab Dienstag läuft dann wieder der reguläre Betrieb. Mehr Nachrichten in einer halben Stunde und jederzeit auf donau3fm.de.
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14: Die Temperaturen bei 25 Grad liegen aktuell. Es ziehen Gewitter durch Schwaben. In der Nacht haben wir 15 Grad. Morgen ähnliches Wetter wie heute. Und wir hoffen natürlich, dass die Gewitter ihre Arbeit bis zum Konzert heute Abend von Annenmay Kantereit zum Opening des Wally Open Airs 2026 sich verzogen haben. Ein bisschen Regen hält jeder aus, falls das gibt. Aber wir sind mal bester Dinge.
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2: 16.33 Uhr, wir schauen auf die Straßen in Schwaben. Behinderungen aktuell auf folgenden Strecken. A7 Füssen Richtung Ulm zwischen Illertissen und Kreuz Ulm-Elchingen. 9 Kilometer stockend, 15 Minuten Verlust. A7 Ulm Richtung Würzburg zwischen Langenau und Heidenheim. 9 Kilometer stockend ebenfalls und 14 Minuten sind es dort.

0: der B10 in der Ortsdurchfahrt, in Beutelreusch in der Ortsdurchfahrt und auf der A8 Stuttgart Richtung Ulm bei der Raststätte Gröbingen.
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0: So, derzeit viel los auf den ganzen Dörfern. Ne? Würfelparty, Vollmondparty, Blackoutparty, Beinhardfete und so weiter. Lauter verrückte Namen bei diesen Dorfpartys. Also alles Kult und deshalb suchen wir auch Schwabens beliebtestes Dorf dieses Mal in den Donau 3 FM Schwaben Top 10.
3: Das Dorffest ist der absolute Knaller und das ist für mich einfach nach Hause kommen.
0: Sagt Dalia. Und welches Dorf so ein Knaller Dorffest halt, so ein Bräuler Dorffest, das erfahrt ihr gleich hier bei Donau 3 FM, gleich nach Taylor Swift, nach Madonna und nach Teddy Swims.

0: Ja, The Fate of Ophelia, ein weiterer von Taylor Swift, von ihren zahlreichen Hits. Gleich haben wir hier Bebe Rexha und Faithless mit der neuen Version von Insomnia. Nennt sich jetzt New Religion, gibt's gleich bei Donau 3 FM.
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0: Klein auf der Landkarte, aber ganz groß beim Feiern, ne? Ob Vollmondparty, Blackoutparty, Würfelparty, Beinhardfete und so weiter und so fort. Eins ist klar, verrückte Namen sind bei Dorfpartys einfach Kult. Und diese Wochen, ja, die haben es in sich, diese Feierei. Wir suchen speziell für diese Woche Donau 3 FM Schwaben Top 10, also in Schwaben das beliebteste Dorf. Und Dalia weiß ganz genau, wer gewinnen soll.
3: Ja, hallo, hier ist die Dalia aus Sulmingen und für mich ist das beste Dorf Sulmingen im Landkreis Biberach, da es einfach jedes Mal ein großes Familienfest ist, wenn man dort ist. Es ist wie eine große Familie, alle halten zusammen, das Dorffest ist der absolute Knaller und das ist für mich einfach nach Hause kommen. Sulmingen ist einfach ein Stück Heimat im Herz.
0: Jawohl, dann wissen wir Bescheid. Es gibt aber viele andere Meinungen auch noch und ihr könnt auch noch mit dabei sein, wenn ihr andere Meinung seid und sagt, ich habe da ein cooleres Dorf. Nominiert euren Favoriten gerne auf donau3fm.de oder schickt uns auch eine WhatsApp-Nachricht.
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3: Es ist kurz vor 17 Uhr.
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8: Es ist 17 Uhr.
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10: Biberach feiert Schützenfest und Wiley Open Air in Neu-Ulm startet. Ich bin Fabian Schober. Guten Tag. In Biberach geht in Kürze das Schützenfest los. Um 18 Uhr wird auf dem Giegelberg das erste Fass angestochen. 10 Tage lang gibt's in der ganzen Stadt Festzüge, Musik, Party und den Vergnügungspark auf dem Giegelberg. Für viele Biberacher ist das Schützenfest der Höhepunkt des Jahres. Ab heute wird also wieder wild und bunt gefeiert. Alle Infos auf donau3fm.de. Die NSU-Unterstützerin Susan E. ist vom Oberlandesgericht Dresden zu 2 Jahren Haft auf Bewährung verurteilt worden. Die 45-Jährige hat unter anderem der Rechtsterroristin Beate Zschäpe geholfen. Donau 3FM-Reporterin Zoe Tasovali.
11: Ein fremder Personalausweis, eine geliehene Krankenkassenkarte. Genau diese Dinge gab Susan E. der untergetauchten Schäpe. Damit konnte die NSU-Terroristin ihre Identität lange verschleiern. Und nicht nur das. Susan E. hat auch dabei geholfen, einen Wohnwagen anzumieten. Den nutzte die Terrorzelle später bei ihrem letzten Banküberfall im Jahr 2011. Die Bundesanwaltschaft wollte dafür 4 Jahre Haft. Das Gericht blieb aber deutlich darunter.
10: Bachelor, Master, Staatsexamen. Nur knapp ein Drittel der Studenten an deutschen Hochschulen macht den Abschluss in der Regelzeit. Es gibt aber Unterschiede zwischen Männern und Frauen, sagt das Statistische Bundesamt. Donau 3FM-Reporterin Claudia Wächter.
12: Frauen sind eindeutig schneller. Die haben, egal welchen Abschluss sie anstreben, die Nase vorn. Männer bräuchten etwas länger, sagen die Statistiker. Die Gründe dafür können ganz unterschiedlich sein. Praktika, Nebenjobs, Auslandssemester. Regelstudienzeit ist also für viele eher ein Richtwert. Nur den Masterstudiengang, den schließt immerhin fast die Hälfte der Studierenden pünktlich ab.
10: Wer sich in den nächsten Minuten auf den Weg zum Annen-Mai-Kantereit-Konzert auf dem Wiley-Gelände in Neu-Ulm macht, hier ein paar Last-Minute-Infos. Parkplätze gibt es an der Ratiofarm Arena, bei Nuvisan und am Wiley-Sportpark. Bezahlt wird das Parkticket nur in bar. Mit dem Konzertticket ist die Fahrt mit der Buslinie 5 bis zur Arena kostenlos. Große Taschen, Getränke und große Schirme müssen draußen bleiben. Mehr Nachrichten in einer halben Stunde und jederzeit auf donau3fm.de.
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14: So, ein bisschen drauf wachsen haben wir es noch, aber laut Meteorologen, und den vertraue ich jetzt einfach mal, soll es zu Beginn des Annen-Mai-Kantereit-Konzerts meist wieder trocken sein, zumindest sollen die Gewitter durch sein. Das hoffen wir mal, dass es so ist. Und auch morgen gibt es durchwachsenes Wetter bei 23 Grad, also alles mit dabei. Bisschen Regen, bisschen Sonne, teils windig, teils auch noch gewitterig.
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14: 17.03 Uhr, wir schauen auf die Straßen in Schwaben. A8, Stuttgart Richtung München, zwischen Eichelberg und Hohenstadt haben wir noch 4 Kilometer Stau. Da dauert es noch circa 20 Minuten länger und gerade kommt noch die Staulänge oder die Länge des stockenden Verkehrs auf der A7 Füssen Richtung Ulm rein. Aktuell jetzt 5 Kilometer stockend in Richtung Ulm zwischen Illertissen und Hettistetten. 9 Minuten verliert ihr dort.
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2: Blitzer hätten wir aktuell und zwar in... Jetzt gerade im Moment aktualisiert sich es natürlich wieder genau, wenn ich es durchgeben will. So, in der Ortsausfahrt Rot Richtung Laupheim auf Höhe vom Sportplatz. Superblitzer. Ortsausgang Beimerstetten Richtung Westerstetten in der 50er-Zone wird geblitzt. Dann haben wir weitere Blitzer in Beutelreusch in der Ortsdurchfahrt und Wullenstetten auf der Langenstraße in der 30er-Zone.
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2: Servus zusammen, einen schönen Nachmittag heute am Freitag. Großer Tag, ne? Großes Konzert steht an, Annenmay-Kantereit. Dann haben wir auch ein Wochenende vor uns. Wetter spielt noch nicht ganz so mit, aber das wird auf jeden Fall noch. Und gerade eben hatten wir ja die Dalia gehört, wie sie ihr Dorf, ihren Favoriten in den Schwaben Top 10 vorgeschlagen hat. Und gerade eben erfahre ich, dass ihr Sohn heute 16 wird. Ja, dem wünschen wir mal von dieser Stelle alles, alles Gute. So, jetzt kommen wir gleich zu einer ganz anderen Geschichte. Eine neue nassmechanische Aufbereitungsanlage gibt es in Achstetten. Eine was? Ja, das dürften sich jetzt viele von euch denken. Dabei hat die Anlage Vorreiterstatus in Baden-Württemberg und macht schwäbische Bauwerke sozusagen noch schwäbischer. Wie das funktioniert, ihr erfahrt gleich im Donau 3 FM Update.

0: Linda Carlyle, damals Breakthrough, mit diesem Hit ist sie groß geworden, 1988, so long schon wieder her. Heaven is a place on earth. 17.15 Uhr haben wir's.
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0: Wenn man schwäbischen Bauschutt hier in der Region aufbereitet und wiederverwendet, wird er dann noch schwäbischer? Na, Hauptsache Ressourcen schonen. Fabian Schober von den Donau 3FM Nachrichten, so wird's in 8 Städten im Kreis Biberach gemacht.
2: Genau so ist es. Achtung Fremdwort. Dort wurde die neue nassmechanische Aufbereitungsanlage von den regionalen Bauunternehmen Max Wild aus Bergheim und Schwenk aus Ulm errichtet. Das hört sich erstmal ein bisschen langweilig an, bringt unserer Bauwirtschaft aber enorme Vorteile. 150.000 Tonnen Bauschutt und sonstiger Kies können dort recycelt werden. Dadurch muss dann woanders kein anderer Kies extra abgebaut werden.
0: Ja, wir Schwaben, wir sparen halt gerne, ne? Da wird der Kies von irgendeiner Baustelle, gerade zum Beispiel bei den Brückenbauarbeiten in Ulm, wieder genutzt.
2: Ja, nennt sich Ressourcenschonen. Kosten spart das Ganze auch noch. Und eine schöne Story hat die Anlage in 8 Städten noch auf Lager. Sie verbindet nämlich 2 Landkreise. Dazu Joachim Kainz von der Firma Schwenk.
3: Vielleicht können wir uns als Brückenbauer sehen zwischen diesen Landkreisen Alpdonau und Biberach. Der technische Hintergrund ist natürlich folgender, dass wir auf der Alpdonau-Seite einen Bauschutt-Recyclingplatz haben, wo wir eben die ganzen Stoffe annehmen und aufbereiten können und über das Landband in die Aufbereitungsanlage fördern können, weil wir können nur maximal 80 mm Korngröße in der Anlage letztendlich aufnehmen.
2: Ja, ich durfte bei der Eröffnung an dem Förderband entlanglaufen. 400 Meter ist das Ding lang, an manchen Stellen bis zu 10 Meter hoch. Da muss der Kies schwindelfrei sein.
0: Ja, für mich wäre es nichts. Ich bin nicht schwindelfrei und ich habe da aber auch nichts verloren.
2: Deswegen war ich ja da.
0: Dankeschön, Fabian, für die Infos. Also eine neue Recyclinganlage für Kies und Bauschutt hat in 8 Städten aufgemacht.
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0: ziemlich still. 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
9: Es ist 5:30.
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11: Biberach feiert Schützenfest und Wiley Open Air in Neu-Ulm startet. Ich bin Fabian Schober. Guten Tag. In Biberach geht in Kürze das Schützenfest los. Um 18 Uhr wird auf dem Giegelberg das erste Fass angestochen. 10 Tage lang gibt's in der ganzen Stadt Festzüge, Musik, Party und den Vergnügungspark auf dem Giegelberg. Für viele Biberacher ist das Schützenfest der Höhepunkt des Jahres. Ab heute wird also wieder wild und bunt gefeiert. Alle Infos auf donau3fm.de. Die NSU-Unterstützerin Susan E. ist vom Oberlandesgericht Dresden zu 2 Jahren Haft auf Bewährung verurteilt worden. Die 45-Jährige hat unter anderem der Rechtsterroristin Beate Zschäpe geholfen. Donau 3FM-Reporterin Zoe Tasovali.
12: Ein fremder Personalausweis, eine geliehene Krankenkassenkarte. Genau diese Dinge gab Susan E. der untergetauchten Zschäpe. Damit konnte die NSU-Terroristin ihre Identität lange verschleiern. Und nicht nur das. Susan E. hat auch dabei geholfen, einen Wohnwagen anzumieten. Den nutzte die Terrorzelle später bei ihrem letzten Banküberfall im Jahr 2011. Die Bundesanwaltschaft wollte dafür 4 Jahre Haft. Das Gericht blieb aber deutlich darunter.
11: Bachelor, Master, Staatsexamen. Nur knapp ein Drittel der Studenten an deutschen Hochschulen macht den Abschluss in der Regelzeit. Es gibt aber Unterschiede zwischen Männern und Frauen, sagt das Statistische Bundesamt. Donau 3FM-Reporterin Claudia Wächter.
13: Frauen sind eindeutig schneller. Die haben, egal welchen Abschluss sie anstreben, die Nase vorn. Männer bräuchten etwas länger, sagen die Statistiker. Die Gründe dafür können ganz unterschiedlich sein. Praktika, Nebenjobs, Auslandssemester. Regelstudienzeit ist also für viele eher ein Richtwert. Nur den Masterstudiengang, den schließt immerhin fast die Hälfte der Studierenden pünktlich ab.
11: Wer sich in den nächsten Minuten auf den Weg zum Annenmai-Kantereit-Konzert auf dem Wiley-Gelände in Neu-Ulm macht, hier ein paar Last-Minute-Infos. Parkplätze gibt es an der Ratiopharm Arena, bei Nuvisan und am Wiley-Sportpark. Bezahlt wird das Parkticket nur in bar. Mit dem Konzertticket ist die Fahrt mit der Buslinie 5 bis zur Arena kostenlos. Große Taschen, Getränke und große Schirme müssen draußen bleiben. Mehr Nachrichten in einer halben Stunde und jederzeit auf donau3fm.de.
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15: Ziemlich durchwachsenes Wetter hätten wir. Gewitter hatten wir schon heute. Könnte sein, dass nochmal welche auftauchen. Wir hoffen aber, dass die Meteorologen recht behalten, denn zum Start vom Annenmai-Kantereit-Konzert. Da soll es auf jeden Fall nach und nach wieder auflockern. Und wenn es ein bisschen Regen gibt, das hält man aus. Es gibt auch Ponchos vor Ort zu kaufen, gar kein Thema. Und das mit den Gewittern.

0: sollte bis dahin durch sein. Morgen auch gewitterlastige Luft bei 23 Grad.
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0: Die Verkehrszentrale meldet A7 Würzburg Richtung Füssen zwischen Langenau und Nersingen. 4 Kilometer Stau

0: bin drauf und nochmal eine Meldung, die gerade reinflattert. Aktuell Vorsicht auf der A7 Würzburg Richtung Ulm zwischen Niederstotzingen und Langenau. Ein Fahrzeugteil, da handelt es sich um eine Radkappe direkt auf der Fahrbahn.
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0: Blitzer aktuell in Urspringen auf der B10 in der Ortsdurchfahrt. In Einsingen, wenn ihr aus Richtung Eggingen reinfahrt bei der Bushaltestelle. A8 Stuttgart Richtung Ulm bei der Raststätte Gröbingen. In der Ortsausfahrt Rot Richtung Laupheim beim Sportplatz und Ortsausgang Beimerstetten Richtung Westerstetten in der 50er-Zone.
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0: Servus zusammen, schönen Abend mit Donau 3 FM, heute an einem ganz besonderen Tag in vielfacher Hinsicht.
4: Das erinnert uns und mahnt uns auch daran, unsere Pflichten und unsere Verantwortung als Bürger auch entsprechend wahrzunehmen.
0: In der Ulmer Wilhelmsburg-Kaserne hat die Bundeswehr an das gescheiterte Attentat auf Adolf Hitler vom 20. Juli 1944 erinnert. Warum das für Generalleutnant Kai Rohrschneider und die Bundeswehr wichtig ist und was es für die Gesellschaft bedeuten kann, darüber sprechen wir gleich hier bei Donau

0: aus dem Kinofilm der 80er Jahre Flashdance. Irene Cara mit dem Soundtrack daraus mit What a Feeling, das ist Donut 3FM. Heute am Freitagabend, wir schalten kurz auf die Straßen und da gibt es Probleme auf der B30. Hallo, wen hätten wir denn in der Leitung?
1: Annika hier, hallo. Und zwar, ich möchte euch eine Verkehrsbehinderung melden oder einen kurzen Rückstau. Und zwar auf der B30, Wieblingen Richtung Neu-Ulm. Da gab es einen Unfall. Befinden sich zwar alle schon auf dem Standstreifen, trotzdem befinden sich Fahrzeugteile auf der Fahrbahn und deswegen staut sich etwas zurück. Einfach langsam fahren.
0: Danke dir, Annika, fürs Melden. Also Vorsicht auf der B30. Wir wünschen trotzdem dort, wo es geht, gute Fahrt.
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0: Die Imagine Dragons bei Donau3FM heute am Freitag. Jetzt kommen wir zu einer Geschichte, die sich vor langer, langer Zeit ereignet hat, die aber auch bedacht wurde, vor allem in Ulm in der Wilhelmsburg-Kaserne. Da hat die Bundeswehr an den Widerstand vom 20. Juli 1944 erinnert. Klaus Schenk, Graf von Stauffenberg, wollte Adolf Hitler mit einer Bombe töten und das NS-Regime stürzen. Hitler überlebte leicht verletzt. Viele Beteiligte wurden später hingerichtet, darunter auch Stauffenberg. Generalleutnant Kai Rohrschneider, warum ist dieser Tag für die Bundeswehr bis heute so wichtig?
1: Es ist einerseits für mich ein ethischer Leitstern, an dem wir uns ausrichten, für Recht und Freiheit einzutreten. Und es ist auf der anderen Seite ein Beispiel, insbesondere von den Soldaten des Widerstandes, für Opfermut und Einsatzbereitschaft. Und diese Dinge zusammen machen bis heute einen wesentlichen Wert dieses Tages für die Bundeswehr aus.
0: Und was können wir als Gesellschaft heute noch aus dem Widerstand lernen?
1: Ich denke, für die deutsche Gesellschaft, soweit mir das zusteht, das zu beurteilen, ist der Akt des Widerstandes im Gegensatz zur Mehrheitsmeinung der Bevölkerung im Jahre 1944, ich glaube, in zweifacher Hinsicht wichtig. Man sieht, dass es möglich ist und es erinnert uns und mahnt uns auch daran, unsere Pflichten und unsere Verantwortung als Bürger auch entsprechend wahrzunehmen.
0: Danke, Generalleutnant Kai Rohrschneider von der Ulmer Wilhelmsburg-Kaserne. Der 20. Juli bleibt also für die Bundeswehr und die Gesellschaft eine Mahnung, Verantwortung zu übernehmen und sich klar gegen Unrecht zu stellen. Alle Infos zum Gedenktag auf donau3fm.de.

0: FM mit Nick Cave und I Promise Myself. Es ist kurz vor 18 Uhr. Wir schalten trotzdem noch mal kurz aus gegebenem Anlass auf die Straßen. Wir haben 17.55 Uhr. Servus, wer ist in der Leitung und was gibt's für Stress?
1: Auf der A7 zwischen Birkheim und Altenstadt in beide Fahrtrichtungen. Stau, trefflich zum Verkehr wegen extrem stark gegen Fahrbahnen, teilweise unter Wasser. Muss man vorsichtig fahren.
0: Danke dir. Also Vorsicht, Aquaplaning gefahren. Dann haben wir noch mal jemanden in der Leitung. Servus.
2: Heute nimmt kein Ende. Annika, Runde 2. Der nächste Stau. Und zwar auf der A7. Illertissen Richtung Föhringen. Da hat's gekracht. Kurz vor der Abfahrt Föhringen. Und es staut sich wahnsinnig zurück. Hier ist Geduld gefragt.
0: Ja, danke Annika fürs Melden. Allen unterwegs gute Fahrt. Die Zusammenfassung, was alles los ist auf den Straßen, gibt's gleich im Anschluss an die News nach 18 Uhr.
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0: Es ist kurz vor 6.
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4: Es ist 18 Uhr.
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6: Explosion in Ulmer Autowaschanlage und Güterstau auf der Donau. Ich bin Fabian Schober. Guten Abend. Lauter Knall in der Blaubeurer Straße in Ulm. In einer Waschanlage explodiert eine Spraydose in einem Auto. Ein Mann wird verletzt. Daniel Frischmann von der Ulmer Polizei.
7: Also über den Verletzungsgrad des Mannes ist aktuell noch nichts bekannt. Bei dem Fahrzeug hat es durch den Druck, also die Fahrzeugtüren waren geschlossen, den Druck tatsächlich alle Fahrzeugtüren nach oben aufgedrückt. Auch den Kofferraum hat es aufgedrückt und die Frontschutzscheibe hat von innen Risse. Und zum jetzigen Zeitpunkt vermutet die Feuerwehr, dass ein Gemisch verschiedener Gase dafür verantwortlich ist. Allerdings kann man das noch nicht abschließend sagen. Was wir aber sagen können als Polizei, bei den aktuellen Temperaturen und eigentlich nie Spraydosen im Fahrzeug lagern.
6: Stau im Güterverkehr auf der Donau ab Regensburg. Wegen dem niedrigen Wasserstand müssen die Schiffe leichter sein, um nicht auf Grund zu laufen. Einzige Lösung? Weniger Ladung. Manche Güterschiffe können nur ein Viertel des normalen Fassungsvermögens laden. Die übrige Fracht muss in Häfen zwischengelagert werden. Wirtschaft und Schifffahrt rechnen mit hohen finanziellen Verlusten. Deutschland macht zu wenig gegen drei Rechtsstaatlichkeitsprobleme. Das empfindet ein Gremium der EU-Kommission, eine Art Rechtsstaat-TÜV. Dabei geht es auch um mangelnde Informationsrechte für Journalisten gegenüber Bundesbehörden. Donau 3FM-Reporterin Soita Sovali.
8: Für Journalistinnen und Journalisten ist das oft echt mühsam. Wer bei einer Bundesbehörde Informationen anfragt, bekommt sie nicht immer oder muss lange darauf warten. Genau da sieht die EU-Kommission Nachholbedarf und fordert ein eigenes Auskunftsrecht für die Presse. Außerdem soll Deutschland künftig offenlegen, welchen Einfluss Lobbyisten auf neue Gesetze haben, und auch gemeinnützige Vereine sollen steuerlich entlastet werden. Es gibt aber auch Lob, unter anderem für die unabhängige Justiz hier im Land.
6: Ein Biber mit wohl sehr großem Kopf hat in Immenstadt im Allgäu eine große Rettungsaktion ausgelöst. Bei der Polizei war zuvor ein Notruf über eine ertrinkende Person im Rauenzeller See eingegangen. Auch Kleidungsstücke wurden am See entdeckt. Unter anderem ein Rettungshubschrauber und Taucher konnten aber niemanden finden. Die Polizei vermutet jetzt den örtlichen Biber mit auffällig großem Kopf hinter der Meldung. Mehr Nachrichten in einer halben Stunde und jederzeit auf donau3fm.de.
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10: 24 Grad aktuell im Schnitt in Schwaben. Es ziehen Gewitter übers Ländle und die werden hoffentlich dann nachlassen. Bei Annenmay Kantereit geht es nämlich um 20 Uhr los zum Opening der Wiley Open Air Saison 2026. Und da hoffen wir natürlich das Beste fürs Wetter. In der Nacht 15 Grad, morgen auch durchwachsenes Wetter, alles mit dabei. Teils Gewitter, teils Schauer, teils Sonne, teils Wolken. Und bei nur noch 22 bis 24 Grad das Ganze.
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10: 18.03 Uhr, wir schauen auf die Straßen. A7 Füssen Richtung Ulm zwischen Illertissen und Föhringen. 3 Kilometer Stau, 12 Minuten obendrauf. A7 Füssen Richtung Ulm zwischen Rastplatz, Reudelberger Forst und Föhringen. Der linke Fahrstreifen auch noch wegen eines Unfalls blockiert. Die A7 Ulm Richtung Füssen zwischen Bad Grönenbach und Dietmannsried. Eine Metallstange auf der Fahrbahn. Dann haben wir Würzburg Richtung Füssen auf der A7 zwischen Niederstotzingen und Nersingen. 6 Kilometer Stau, 14 Minuten sind es derzeit im Schnitt, die obendrauf kommen. A7 Würzburg Richtung Ulm zwischen Ahlen, Oberkochen und Gingen-Herbrechtingen 8 Kilometer stockend, 11 Minuten Verlust. A8 München Richtung Stuttgart zwischen Burgau und Günzburg, Standstreifen blockiert wegen eines Unfalls. Und Richtung Stuttgart zwischen Merklingen und Mühlhausen 2 Kilometer Stau, 5 Minuten Verlust. Gegenrichtung Richtung München auf der A8 zwischen Eichelberg und Merklingen 4 Kilometer stocken, 6 Minuten obendrauf und zwischen Augsburg-West und Adelzhausen nochmal 3 Kilometer und 5 Minuten Verlust. Zwei Unfälle auf der B30 hätten wir noch im Angebot und zwar

0: B30 Biberach Richtung Ulm. Zwischen Wieblingen und Neu-Ulm eine Unfallaufnahme. Der rechte Fahrstreifen ist gesperrt und ganz neu und noch ungesichert. B30 Biberach Richtung Ulm zwischen Biberach Nord und Laupheim Süd. Bei Äpfingen an diesem Parkplatz liegt ein Fahrzeug im Graben. Stelle, wie gesagt, noch ungesichert und es liegen auch Fahrzeugteile rum. Deswegen Vorsicht in diesem Bereich.
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0: Blitzer aktuell in Wullenstetten auf der Langenstraße in der 30er Zone. In Ursprung auf der B10 in der Ortsdurchfahrt. Einsingen, wenn ihr aus Richtung Eggingen reinfahrt bei der Bushalte. Und A7 Ulm Richtung Füssen auf Höhe Dreieck Hittistetten im Baustellenbereich. Ein super Blitzer.
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0: Servus zusammen am Freitag hier bei Donau 3 FM. So in Sachen Schwäbisch, da macht ihr keiner was vor. Unsere Oma Rosa kennt ja ihr ja alle bestens. Bisher hatte sie für euch ja jeden Tag einen schwäbischen Begriff, den ihr ins Hochdeutsche übersetzen solltet. Im Gegenzug gab es dafür eine Schwabentasse von Donau 3 FM. So eine Schwobartasse gibt es weiterhin. Allerdings in einem anderen Modus. Jetzt geht es nicht mehr um einen schwäbischen Begriff, sondern um eine schwäbische Ortschaft, die wir suchen.
4: Genial.
0: Gell? Also, die Auflösung für diese Woche. Ihr habt ja schön mitgespielt. Die Auflösung gibt's gleich bei mir. Vorher Five, Felix Jern und Cascada und das hier ist Sarah Larsen.

0: FM mit Five und Keep On Moving. Gleich haben wir hier Pink und Try, außerdem Ray Garvey, Take This Heart. Es ist 18.16 Uhr.
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0: Oma Rosa, ja, wo steckt sie wohl in dieser Woche? Es gibt einen neuen Modus beim Schwabenquiz. Statt einem schwäbischen Begriff müsst ihr jetzt da eine schwäbische Ortschaft erraten. Und da gab es diese Woche ja jeden Tag einen Tipp dazu von Oma Rosa. Und ihr habt wirklich fleißig mitgeraten. Die erste Schwabentasse, die erste Schwobertasse im neuen Schwabenquiz-Modus ging heute Morgen in der Gute-Laune-Morning-Show bei Easy 1000 und Jana Faas an Doris aus Attenweiler.
2: Wie schwer oder leicht war es deiner Meinung nach diese Woche?
3: Also, wo dann gekommen ist, bei unserer Frau war es mir eigentlich ganz klar, weil und auch mit dem Western, mit dem Reiten, war, weil wir schon ein paar Mal da waren, dachte ich, das ist eigentlich easy peasy.
2: Ihr wart schon ein paar Mal da. Wo ist denn da?
3: Ja. Ach so, in Burgrieden bei den Festspielen.
2: Okay, Doris, dein Tipp diese Woche bei Oma Rosa Schwabenquiz ist also Burgrieden. Ist es richtig?
3: Genau.
2: Ich habe jetzt schon rausgehört, du selber kommst aber nicht aus Burgrieden. Also ihr seid, wenn dann, immer zu Besuch dort, oder?
3: Ja, genau. Ich bin aus Attenweiler.
2: Okay, easy. Ich glaube, wir fragen einfach mal die Oma Rosa, ob sie sich in Burgrieden befindet.
4: Ja, wunderbar. Du hast richtig erraten, es ist Burgrieden. Bist du da schon mal quer oder wohnst du da? Na, wäre es ja einfach quer.
2: Doris, du hast alles richtig gemacht. Herzlichen Glückwunsch. An dich geht heute die Original Donau 3 FM Schwabentasse.
3: Coole Sache, vielen Dank.
0: Ja, gell? Also, hättet ihr es auch erraten? Also viele haben es erraten, viele aber auch lagen total falsch, gell? Nächste Woche geht's natürlich weiter, dann gibt's einen neuen Ort, neue Runde. Neue Ortschaft und ihr könnt wieder fleißig mitraten, weil Oma Rosa und vielleicht könnt ihr schon bald eine neue Schwabentasse in euer Schränkchen stellen. Eine Schwobertasse.
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4: 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Es ist 6:30.
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6: Explosion in Ulmer Autowaschanlage und Güterstau auf der Donau. Ich bin Fabian Schober. Guten Abend. Lauter Knall in der Blaubeurer Straße in Ulm. In einer Waschanlage explodiert eine Spraydose in einem Auto. Ein Mann wird verletzt. Daniel Frischmann von der Ulmer Polizei.
7: Also über den Verletzungsgrad des Mannes ist aktuell noch nichts bekannt. Bei dem Fahrzeug hat es durch den Druck, also die Fahrzeugtüren waren geschlossen, den Druck tatsächlich alle Fahrzeugtüren nach oben aufgedrückt. Auch den Kofferraum hat es aufgedrückt und die Frontschutzscheibe hat von innen Risse. Und zum jetzigen Zeitpunkt vermutet die Feuerwehr, dass ein Gemisch verschiedener Gase dafür verantwortlich ist. Allerdings kann man das noch nicht abschließend sagen. Was wir aber sagen können als Polizei, bei den aktuellen Temperaturen und eigentlich nie Spraydosen im Fahrzeug lagern.
6: Stau im Güterverkehr auf der Donau ab Regensburg. Wegen dem niedrigen Wasserstand müssen die Schiffe leichter sein, um nicht auf Grund zu laufen. Einzige Lösung? Weniger Ladung. Manche Güterschiffe können nur ein Viertel des normalen Fassungsvermögens laden. Die übrige Fracht muss in Häfen zwischengelagert werden. Wirtschaft und Schifffahrt rechnen mit hohen finanziellen Verlusten. Deutschland macht zu wenig gegen 3 Rechtsstaatlichkeitsprobleme. Das empfindet ein Gremium der EU-Kommission, eine Art Rechtsstaat-TÜV. Dabei geht es auch um mangelnde Informationsrechte für Journalisten gegenüber Bundesbehörden. Donau 3FM-Reporterin Soita Sovali.
8: Für Journalistinnen und Journalisten ist das oft echt mühsam. Wer bei einer Bundesbehörde Informationen anfragt, bekommt sie nicht immer oder muss lange darauf warten. Genau da sieht die EU-Kommission Nachholbedarf und fordert ein eigenes Auskunftsrecht für die Presse. Außerdem soll Deutschland künftig offenlegen, welchen Einfluss Lobbyisten auf neue Gesetze haben, und auch gemeinnützige Vereine sollen steuerlich entlastet werden. Es gibt aber auch Lob, unter anderem für die unabhängige Justiz hier im Land.
6: Ein Biber mit wohl sehr großem Kopf hat in Immenstadt im Allgäu eine große Rettungsaktion ausgelöst. Bei der Polizei war zuvor ein Notruf über eine ertrinkende Person im Rauenzeller See eingegangen. Auch Kleidungsstücke wurden am See entdeckt. Unter anderem ein Rettungshubschrauber und Taucher konnten aber niemanden finden. Die Polizei vermutet jetzt den örtlichen Biber mit auffällig großem Kopf hinter der Meldung. Mehr Nachrichten in einer halben Stunde und jederzeit auf donau3fm.de.
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10: 24 Grad messen wir aktuell. Sonne, das wäre für das Annenmay-Kantereikonzert zum Wiley-Opening heute ideal, es kann natürlich noch ein bisschen was runterkommen, es könnte auch noch etwas Regen dazukommen. Ponchos gibt es auf dem Gelände zu kaufen und wir hoffen natürlich das Beste fürs Wetter und fürs Konzert. So, Wetter geht weiter, morgen auch wechselhaft alles dabei. Es gibt Gewitter, es gibt Schauer, es gibt Sonne, es gibt Wolken und nur noch 22 bis 23 Grad.
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10: Um 18.33 Uhr A7 Füssen Richtung Ulm zwischen Altenstadt und Dreieck Hettichstetten. Insgesamt 7 Kilometer Stau. 32 Minuten verliert ihr dort zwischen Rastplatz Reudelberger Forst und Föhringen. Der linke Fahrstreifen wegen eines Unfalls blockiert. A7 Würzburg Richtung Füssen zwischen Niederstotzingen und Nersingen. 5 Kilometer Stau. 12 Minuten obendrauf. Die A8 München Richtung Stuttgart zwischen Burgau und Günzburg. Standstreifen wegen eines Unfalls blockiert. Auch da kommt es zu größeren Behinderungen. B10 Bismarckring Europastraße, Bismarckring Ulm, Europastraße Neu-Ulm zwischen Zinglerstraße B311 und der Memminger Straße. Insgesamt 8 Minuten, da geht's nur schleppend voran. B30 Biberach Richtung Ulm zwischen Ulm-Donaustetten und Neu-Ulm. Dichter Verkehr, 9 Minuten obendrauf. Und zwischen Wiblingen und Neu-Ulm haben wir auch einen Unfall. Der rechte Fahrstreifen deswegen gesperrt. Noch ein zweiter Unfall auf der B30 Biberach Richtung Ulm zwischen Biberach Nord und Laubheim Süd. Da läuft auch die Unfallaufnahme. Und B10 bzw. B8 28. Ulm, Hit.

0: Die Städten zwischen der Adenauerbrücke und Neu-Ulm beidseitig Stau, und zwar Rückstau an der Abfahrt Europastraße wegen, und jetzt kommt zu irgendeiner Veranstaltung, wahrscheinlich wegen des Annen-Mai-Kanterei-Konzert. Fahrt bitte anständig.
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0: Blitzer hätten wir aktuell auf der A7 Ulm Richtung Füssen auf Höhe Dreieck Hittestetten in der Baustelle in Einsingen.

Freitagabend, so Shaggy als gefühlvolle Lagerfeuerballade. Shawn Mendes hat's gezeigt, wie überraschend anders einer seiner größten Hits klingen kann. Mehr dazu gibt's gleich im Tageshit, natürlich mit dem passenden Hit. Vorher Musik von Topic, Fireboy, D&L, Nico Santos. Wir haben ein Gemeinschaftsprojekt gemacht mit Body. Wir haben den Klassiker von Culture Club am Start und auch die aktuelle von Kygo, Khalid und Griffin. Hey.

0: Taufik Fireboy, DML, Nicholas Santos mit Body bei Donau 3 FM. So, es wäre soweit.
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0: 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So, sogar aus einem Gute-Laune-Reggae-Song könnt ihr einen Gitarren-Hit, eine Gitarrenballade fürs Lagerfeuer machen. Das hat Shawn Mendes mal bewiesen. Er hat auf Instagram einen der großen Hits von Shaggy gespielt, auf seine ganz eigene Art.

0: Ich persönlich finde es ja ein bisschen weichspülermäßig. Bei Shaggy klingt dieser Song Angel nicht so ganz gefühlvoll, aber er macht einfach Spaß und war damals auch ein Mega-Erfolg. Gern gehört bis heute, deshalb ganz verdient heute am 17. Juli, genau vor 25 Jahren, an der Spitze der deutschen Charts und somit auch prädestiniert für den Donau 3 FM Tageshit heute am Freitag.
1: Genial.
0: Gell? Das ist unser Tageshit, Shaggy und Angel.

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3: Es ist kurz vor 19 Uhr.
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0: Es ist 19 Uhr.
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1: Ich bin Dirk Zeitler. Privat im Glück, politisch unter Druck. Für Jens Spahn wackelt der Posten des Unionsfraktionsvorsitzenden, nachdem er und sein Mann die Hilfe einer Leihmutter in den USA in Anspruch genommen haben. Nach Rücktrittsforderungen aus der CDU legte Spahn seine Zukunft im Amt in die Hände der Abgeordneten. Bundeskanzler Merz kündigte an, dass sich die CDU-Spitze mit dem Thema befassen werde. In Deutschland gibt es laute Kritik, weil Leihmutterschaft hier verboten ist. Deutschland und Frankreich rücken bei der Sicherheitspolitik noch enger zusammen. Bundeskanzler Merz und Frankreichs Präsident Macron haben eine vertiefte Zusammenarbeit vereinbart, auch bei der nuklearen Abschreckung.
2: Merz spricht von einem neuen gemeinsamen Weg. Deutschland und Frankreich stünden gerade in diesen Zeiten eng zusammen. Und das sei für beide Länder von unschätzbarem Wert. Eine Schlüsselrolle spiele dabei auch die weitere Unterstützung der Ukraine. Gleichzeitig bleibt die neue Partnerschaft nicht nur ein politisches Signal. Deutschland macht erstmals bei einer französischen Nuklearübung mit. Dafür haben deutsche und französische Kampfjets bereits gemeinsam trainiert. Die Zusammenarbeit soll die Sicherheit in Europa zusätzlich stärken. Zoe Tassovali, Nachrichtenredaktion.
1: Vor der schleswig-holsteinischen Ostseeküste ist möglicherweise erneut ein Buckelwal unterwegs. Das Deutsche Meeresmuseum hat 2 Sichtungsmeldungen erhalten. Ob es sich tatsächlich um das Tier handelt, das zuletzt vor Dänemark beobachtet wurde, ist allerdings noch unklar.
3: Die Sichtungen stammen aus dem Bereich vor Heiligenhafen. Nach Angaben des Deutschen Meeresmuseums reicht die Qualität der Fotos und Videos zwar nicht für eine eindeutige Bestimmung aus, Größe und Erscheinungsbild würden aber für einen Buckelwal sprechen. Vor der dänischen Ostseeküste war in den vergangenen Wochen immer wieder ein offenbar krankes Tier beobachtet worden. Die Behörden dort riefen dazu auf, Abstand zu halten. Im Frühjahr hatte die Rettungsaktion für den Timmy genannten Buckelwal für Schlagzeilen gesorgt. Das Tier war später tot aufgefunden worden. Thomas Bleskin, Nachrichtenredaktion.
1: Ein starkes Erdbeben hat Südmexiko erschüttert und war auch im Nachbarland Guatemala zu spüren. Nach Angaben der US-Erdbebenwarte ereignete sich das Beben der Stärke 7,3, rund 48 Kilometer vor der mexikanischen Pazifikküste. Eine Tsunami-Warnung wurde herausgegeben. Die Menschen wurden aufgerufen, sich von der Küste fernzuhalten.
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5: 23 Grad wissen wir aktuell im Schnitt in Schwaben. Es sind noch Gewitter über Schwaben, die kommen punktuell und regional für das Annen-Mai-Kantereit-Konzert zum Eröffnen der Wiley-Konzerte dieses Jahr. Heute Abend hoffen wir mal das Beste in Sachen Wetter. In der Nacht gehen die Temperaturen zurück auf 15 Grad, morgen durchwachsen bei nur noch 22 bis 23 Grad. Auch mit Schauern, mit Gewittern, mit sonnigen Abschnitten, also wieder alles mit drin.
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5: Um 19.03 Uhr, wir schauen auf die Straßen in Schwaben. Behinderungen auf folgenden Strecken. A7 Füssen Richtung Ulm zwischen Illertissen und Föhringen. 6 Kilometer Stau, 28 Minuten länger. A7 Würzburg Richtung Füssen zwischen Niederstotzingen und Nersingen. 7 Kilometer stockend, auch da 12 Minuten länger. Auf der A8 Unfall zwischen Burgau und Günzburg in Fahrtrichtung Stuttgart. Auch da kommt es zu Behinderungen. B30 Biberach Richtung Ulm zwischen Biberach Nord und Laupheim Süd. Unfall Aufnahme auf dem Standstreifen. Dann haben wir in Neu-Ulm auf der Europastraße und auch auf der B28, wenn ihr runterfahrt auf die Europastraße, Behinderungen, derzeit Rückstau wegen einer Veranstaltung, wegen des Annen-Mai-Kantereit-Konzert, wegen des Wiley Open Airs. Das ist hier ausverkauft und deswegen geht da momentan nicht viel im Neu-Ulmer Bereich. Die Parkmöglichkeiten, wo ihr da vielleicht noch einen Parkplatz finden könntet, könnt ihr jederzeit nachlesen auf donau3fm.de.
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5: Blitzer aktuell A7 Ulm Richtung Füssen am Dreieck Hettistetten im Baustellenbereich. In Einsingen, wenn ihr von Eggingen herkommt, an der Bushalte. In Urspring B10 in der Ortsdorffahrt und Wullenstetten auf der Langenstraße in der 30er-Zone beidseitig. A8 Stuttgart Richtung Ulm bei der Raststätte Rülbingen. Ortsausfahrt Rot Richtung Laupheim beim Sportplatz und Ortsausfahrt Beimerstetten Richtung Westerstetten.
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5: Servus zusammen. So.

also gerade recht viel los in Neu-Ulm und auch darüber hinaus wegen des Annen-Mai-Kantereit-Konzerts. Das startet in einer Stunde. Und da geht's dann los, das Opening von den Wylie Open Airs 2026. Parkplätze gibt's in Neu-Ulm, Wegenerstraße bei Nuvisan. Auf der Europastraße, an der Europastraße, bei der Ratiopharm Arena. Am Wylie, an der Junkerstraße 8, Neu-Ulm. Und Tickets könnt ihr auch nutzen, um Busse kostenfrei zu nutzen zum Wylie Sportpark. In Neu-Ulm am Bahnhof zum Beispiel gibt es auch noch einen Park- und Ride-Parkplatz. Ja, ich kann euch nur viel Spaß wünschen und hoffe, dass ihr noch einen Parkplatz findet dort. Jetzt kommen wir zu einer ganz anderen Geschichte erstmal. Und zwar, ja, wir kennen alle

Sie haben die 80er geprägt wie kaum ein anderes Duo. Na, Dieter Bohlen und Thomas Anders alias Modern Talking. Und dann der Streit, dann das Comeback, dann wieder Streit. Seit Jahren herrscht zwischen den beiden Funkstille total, wobei damit vielleicht schon bald wieder Schluss sein könnte. Ziemlich aufregend. Was da los ist, das hört ihr gleich hier im Donau-3-Fan Promiversum nach Bryan Adams, nach Lola Young und nach Shakira.

0: 3FM mit Bryan Adams aus seinem legendären Reckless-Album Summer of 69. So, gleich haben wir einen Kamerad für euch mit Hug Yourself, aber vorher kümmern wir uns noch um Modern Talking. Kennt wohl wirklich jeder. Ihre Songs, die werden heute noch in vielen Clubs dieser Welt gespielt oder sogar als Remakes wieder neu auf den Markt gebracht. Vom Originalduo gibt's jetzt aber spannende Neuigkeiten.
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3: Freunde der gepflegten 80er-Unterhaltung. Wenn das wirklich passiert, Leute, ich fressen Besen. Dieter Bohlen möchte tatsächlich nochmal mit Thomas Anders zusammenarbeiten. Und damit könnte Modern Talking ein letztes gemeinsames Kapitel bekommen. Mit Hits wie You're My Heart, You're My Soul. Und Sherry, Sherry Lady. Sherry, Sherry Lady, going through emotion. Haben die beiden in den 80ern riesige Erfolge gefeiert. 1987 haben sie sich ja dann im Streit getrennt, von 1998 bis 2003, dann das Comeback und danach waren Dieter Bohlen und Thomas Anders ja wieder im Streit nicht mehr besonders gut aufeinander zu sprechen. Jetzt aber zeigt sich Dieter Bohlen versöhnlich, das sei längst verflogen. Deshalb habe er Thomas Anders gefragt, ob sie nicht noch einmal etwas Gemeinsames machen wollen. Dafür gibt's laut Bohlen auch konkrete Möglichkeiten. Ein internationaler Konzertveranstalter habe 10 gemeinsame Auftritte angeboten. Außerdem gäbe es Vorschläge für eine Dokumentation und ein Modern Talking Musical. Die Musical-Idee findet Bohlen gut und er glaube, dass auch Thomas Anders daran Interesse haben könnte. Bei gemeinsamen Auftritten seien sie allerdings noch unterschiedlicher Meinung. Bohlen möchte sie machen. Anders hat einer gemeinsamen Tour noch im März 2026 eine Absage erteilt. Ein klassisches Comeback mit neuem Album und großer Tour soll es laut Bohlen ohnehin nicht werden. Eher so eine Art letztes gemeinsames Geschenk an die Fans. Bohlens Hand sei ausgestreckt, jetzt bleibt also die Frage, geht Thomas Anders drauf ein? Oder bleibt Modern Talking auch weiterhin Geschichte? Ich halte euch hier natürlich in Easys Promiversum auf dem Laufenden. Aber das mit dem Besenfressen überlege ich mir nochmal.
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12: Wenn das Immunsystem mit kleinen Wehwehchen zu kämpfen hat, dann fängt sie an, die Hausmittelrecherche.
13: Man kann einen Tee draus machen, eine Tinktur, und die unterstützt sehr gut unser Immunsystem.
12: Um welches Hausmittel es sich dabei genau handelt und wo ihr es direkt vor eurer Haustür

findet. Das gibt's gleich bei mir. Jetzt machen wir erstmal Musik mit Mark Ronson, mit Black und mit Leonie. Und ja, in knapp 25 Minuten auch mit Annemarie Kantereit live zur Eröffnung des Wiley Open Airs 2026. Alle, die noch unterwegs dahin sind, ja, liebe Glückwünsche ich. Viel Spaß heute Abend.

0: Die aktuelle von Holly Humberstone mit To Love Somebody bei Donau 3 FM. In der Warteschleife für euch schon Soul Asylum heute am Freitagabend gleich mit Runaway Train. 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Kopfschmerzen an heißen Tagen, Verdauungsprobleme nach dem Grillen oder auch ein geschwächtes Immunsystem durch Hitze. Ja, wenn der Körper mit kleinen Wehwehchen zu kämpfen hat, dann geht sie los. Die Hausmittelrecherche. Gabi Richter ist Diplom-Kräuterpädagogin aus Senden und sie leitet Kräuterwanderungen, weiß auch genau, welche Wundermittel wir direkt vor unserer Haustür finden.
1: Also im Garten, das kennt vielleicht jeder, Pfefferminze oder Zitronenmelisse, Lavendel. Und draußen natürlich sind die besonders heilkräftigen Kräuter, weil die wachsen einfach wild, wie zum Beispiel die Schafgarbe oder der Beifuß. Oder jetzt im Juni war es dann auch.

0: das Johanniskraut.
1: Und welches Kraut ist der beste Allrounder?
0: Das wäre die Brennnessel. Das enthält sehr viel Kieselsäure und auch Chlorophyll. Man kann einen Tee draus machen, eine Tinktur. Und die unterstützt sehr gut unser Immunsystem. Die hilft uns beim Entgiften und uns unsere Eisenspeicher aufzufüllen. Außerdem bei Arthrose und Arthritis kann man sie begleitend einsetzen. Und Brennnesselsamen, da sind sehr, sehr viele Mineralien drin und wertvolles Eiweiß.
1: Ja, die gute Brennnessel also, gell? Und welches Unkraut hat zu Unrecht einen schlechten Ruf?
0: Der Girsch ist ein ganz tolles Wildgemüse und er schmeckt sehr, sehr gut. Im Salat oder man kann ihn in den Spinat reinmischen, in die Knödel rein als Wildkräuterknödel. Und der Girsch, der ist sehr reich an vielen Mikro- und Makronährstoffen. Also er hat sehr viel Vitamin A und Vitamin C, Calcium, Zink, Kalium, Eisen. Also wenn er ganz jung ist, schmeckt er wirklich sehr, sehr gut.
1: Ja, aber dabei muss man natürlich auch vorsichtig sein, oder?
0: Wenn man Wildkräuter pflückt oder verwendet, dann nur, wenn man die wirklich zu 100% sicher bestimmen kann. Es gibt mittlerweile schon sehr gute Apps, die Pflanzen auch relativ sicher kennen. Oder auch ein Buch. Am besten ist es, man lernt die Kräuter wirklich draußen in ihrer natürlichen Umgebung kennen. Und dazu gibt es natürlich immer die passenden Kräuterwanderungen dazu.
1: Dankeschön, Gabi. Na, die Diplom-Kräuterpädagogin aus Senden, die zeigt bei ihren Kräuterwanderungen, welche Hausmittel direkt vor unserer Haustür wachsen. Aber Leute, das Ganze hat natürlich seine Grenzen. Bei stärkeren oder länger anhaltenden Beschwerden gilt natürlich, wie gewohnt, ab zum Arzt. Und da gibt's doch noch was mit Bärlauch, glaube ich. Bärlauch schaut genauso aus wie die Blätter von Maiglöckchen und die wiederum wären giftig. Also genau drauf achten, was ihr reinwerft. Und Gabi hat's ja gesagt, nur wenn ihr euch 100%

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0: 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Es ist 20 Uhr.
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9: Ich bin Dirk Zeitler. Privatem Glück, politisch unter Druck. Für Jens Spahn wackelt der Posten des Unionsfraktionsvorsitzenden, nachdem er und sein Mann die Hilfe einer Leihmutter in den USA in Anspruch genommen haben. Nach Rücktrittsforderungen aus der CDU legte Spahn seine Zukunft im Amt in die Hände der Abgeordneten.
10: Das geht gar nicht, meint Daniel Peters, CDU-Landeschef in Mecklenburg-Vorpommern. Jens Spahn habe sich mit der Leihmutterschaft in den USA in voller Absicht über deutsches Recht hinweggesetzt. Deshalb, so Peters im Bild-Interview, sei Spahn als Vorsitzender der Unionsfraktion nicht mehr tragbar. Die CDU stehe für Glaubwürdigkeit und Klarheit, gerade in sensiblen ethischen Fragen. Und Spahn habe eine besondere Vorbildfunktion in der Partei. Peters ist Mitglied im CDU-Bundesvorstand und führt gerade einen Landtagswahlkampf. Thomas Thonfeld, Nachrichtenredaktion.
9: Deutschland und Frankreich rücken bei der Sicherheitspolitik noch enger zusammen. Bundeskanzler Merz und Frankreichs Präsident Macron haben eine vertiefte Zusammenarbeit vereinbart. Es gehe um konventionelle Fähigkeiten, weitreichende Präzision,

0: Luftschläge und Raketenabwehr, um die Eskalationsmöglichkeiten unterhalb der nuklearen Schwelle zu erhöhen, heißt es in einem Papier des deutsch-französischen Verteidigungs- und Sicherheitsrates. Vor der schleswig-holsteinischen Ostseeküste ist möglicherweise erneut ein Buckelwal unterwegs. Das Deutsche Meeresmuseum hat 2 Sichtungsmeldungen erhalten. Ob es sich tatsächlich um das Tier handelt, das zuletzt vor Dänemark beobachtet wurde, ist allerdings noch unklar.
1: Die Sichtungen stammen aus dem Bereich vor Heiligenhafen. Nach Angaben des Deutschen Meeresmuseums reicht die Qualität der Fotos und Videos zwar nicht für eine eindeutige Bestimmung aus, Größe und Erscheinungsbild würden aber für einen Buckelwal sprechen. Vor der dänischen Ostseeküste war in den vergangenen Wochen immer wieder ein offenbar krankes Tier beobachtet worden. Die Behörden dort riefen dazu auf, Abstand zu halten. Im Frühjahr hatte die Rettungsaktion für den Timmy genannten Buckelwal für Schlagzeilen gesorgt. Das Tier war später tot aufgefunden worden. Thomas Bleskin, Nachrichtenredaktion.
0: Ein starkes Erdbeben hat Südmexiko erschüttert und war im Nachbarland Guatemala ebenfalls zu spüren. Nach Angaben der US-Erdbebenwarte ereignete sich das Beben der Stärke 7,3 rund 48 Kilometer vor der mexikanischen Pazifikküste. Eine Tsunami-Warnung wurde herausgegeben. Die Menschen wurden aufgerufen, sich von der Küste fernzuhalten.
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3: Der Samstag bringt relativ durchwachsenes Wetter, alles mit dabei. Sonne, Wolken, Regen, teils auch Gewitter bei nur noch 23 bis 24 Grad. In der Nacht auf Sonntag haben wir Temperaturen um die 14 Grad. Sonntag dann meist bedeckter Himmel, zwischenzeitlich auch mal sonnig bei nur noch 20 Grad und vereinzelt noch Schauer möglich.
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5: Einen wunderschönen guten Abend. Ich hoffe, ihr hattet eine tolle Woche und euch geht's gut. Ey, jetzt ist das so langsam Endspurt. Wiley Open Air, Schwörkonzerte, Schwörmontag. Und ich hoffe natürlich, dass wir uns bei der ein oder anderen Veranstaltung sehen werden. Oder jetzt natürlich in der Chartshow hören. Heute gibt's die Top 10 der erfolgreichsten Songs im Radio. Wir schauen, was sich bei der Top 3 so getan hat. Und natürlich gibt's auch wieder die Neuvorstellungen von mir. Kurz nochmals für uns zur Erinnerung, wer es letzte Woche in die Top 3 geschafft hat. Platz 3, Alex Warren mit Fever Dream. Auf Platz 2, Kitschkrieg und Blumengarten und Shereen David mit Gut Genug. Und auf Platz 1, Die Die von Shakira und Burna Boy. So, jetzt gibt's einen Song für euch, der kam ganz frisch raus und zwar von der lieben Kelly Clarkson. Song heißt I'd Been Lying und sie beschreibt es als selbstbewusste, von Attitüde erfüllte Hymne. Es ist auch eins ihrer Lieblingslieder und ist sehr sarkastisch, aber genau deswegen hat es auch richtig viel Spaß gemacht. Es geht quasi darum, dass sie zum Beispiel mitteilt, ob sie wirklich gerne trainiert, ob sie in den sozialen Medien aktiv ist und ob sie jemals die Texte ihrer eigenen Songs vergisst. Also wir lernen sie in dem Song auf jeden Fall ein bisschen besser kennen und es ist auch mit einem kleinen Augenzwinkern zu sehen. Hier ist Kelly Clarkson, meine erste Neuvorstellung diese Woche mit I've Been Lying.

0: Auf Platz 9 Repeated von Martin Garrix und Ed Sheeran und auf Platz 10 Harry Styles und American Girls.
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0: Wenn einer Stimmung machen kann, dann natürlich Sean Paul. Und von dem gibt's jetzt wieder was Neues. Und wie wir ihn kennen, geht's auch in diesem Song um Club-Vibes, Tanzen und das klassische Feiern im Dancehall-Stil. Schneller Flow, so wie wir es lieben. Song heißt Do It. Und übrigens, falls ihr es noch nicht mitbekommen bzw. vergessen haben solltet, Sean Paul tritt ja nächsten Samstag am 25. Juli auf unserem Donau 3 FM Wiley Open Air auf. Ich war letztes Jahr in Stuttgart schon auf einem Konzert von ihm und aus Erfahrung kann ich also sagen, dass es eine riesige Party sein wird. Also kommt rum, den Link zu euren Tickets findet ihr auf donau3fm.de und jetzt gibt's ihn hier in der Chartshow. Hier ist Sean Paul mit Do It.

0: Platz. Auf Platz 7 Save My Love von Kygo, Khalid und Griffin und auf Platz 8 Lick It von Flo.
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0: So, jetzt wird's hier ein bisschen ernster. Es geht um den neuen Song einer Künstlerin, die mir sehr am Herzen liegt, und zwar die liebe Elif, eine Künstlerin aus Berlin, und der Song heißt Leb wieder. Elif hatte bzw. hatte vor allem Ende letzten Jahres ganz stark mit Depressionen zu kämpfen, hat sich aber dann Schritt für Schritt wieder zurück ins Leben geholt, und es gibt jetzt wieder die guten Tage. Und im Song geht's um diese guten Tage, um dieses sich Schritt für Schritt und Tag für Tag wieder aufzuraffen, zu kämpfen und vor allem weiterzumachen, nicht aufzugeben. Und dieser Song soll ein Anfang sein. Er soll Mut machen, dass es diese guten Tage wieder geben kann und geben wird. Also kleiner Appell, wenn eure mentale Gesundheit leidet, ihr müsst da nicht alleine durch. Es gibt kostenlose, anonyme, unvertrauliche Hilfe. Es ist ein sehr, sehr bedeutungsvoller Song. Hier ist für euch jetzt die liebe Elif mit Leb wieder. Und bitte schaut euch auch das Musikvideo dazu an.

0: ganz neu und ganz bedeutend. Elif mit Leb wieder. Und gleich geht's weiter mit Platz 6 bis Platz 1.
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2: Platz 6.

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2: Herzlich willkommen zurück bei der Donau 3 FM Chart Show. Das war Taylor Swift ganz neu mit I Knew It, I Knew You. Und am Ende dieser halben Stunde erfahrt ihr natürlich wieder, wer unsere Top 3 diese Woche sind. Ja, und jetzt gibt's was ganz Großes, denn The Rolling Stones haben endlich ihr neues Album Foreign Tongues rausgebracht. Das ist mittlerweile das 25. Album der Rocker, aber Mick Jagger, Keith Richards und Ronnie Wood sind immer noch in Topform und vorab gab's schon 2 Singles. Ich weiß nicht, wie es euch geht, aber die meisten denken, die Stones sind vor allem Bluesrocker, aber für Mick Jagger haben die Stones die ganzen Jahre lang eigentlich nur Popsongs gespielt. Und auch auf dem neuen Album sind unterschiedliche Stile drauf, also es ist nicht wirklich ein Rockalbum, aber von dem bekommt ihr trotzdem reichlich. Für euch gibt's jetzt den Song Mr. Charm. Im Kern ist der Song eine humorvolle Inszenierung von Milliardären, die Geld, Status und verschwenderische Erfahrungen nutzen, um Menschen zu beeindrucken. Ich denke, ihr habt ja alle ein Bild oder vielleicht sogar eine Person im Kopf. Es geht um enormen Reichtum und viele schicke Autos. Hier sind The Rolling Stones mit Mr. Charm.

0: Auf Platz 5 New Religion von Bebe Rexha und Faithless.
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0: So, jetzt gibt's den Song, der hat mich direkt gepackt. Und zwar ist er vom amerikanischen Singer-Songwriter David Kushner. Sein neuer Song heißt Electrified. Und darin geht's natürlich um die Liebe, um dieses überwältigende Gefühl, frisch verliebt zu sein. Aber auch sehr gefestigt. Er beschreibt die Nähe und Berührungen wie einen elektrischen Stromschlag. Und ich denke, viele kennen dieses Gefühl. Und übrigens, David arbeitet an seinem ersten Album. Und er meint selbst, dass dieses sehr besonders wird. Also er packt da wirklich seine ganze Seele rein. Es wird sehr ehrlich. Und jeder Song ist auch Teil seiner Seele. Ich finde, er ist ein krasser Künstler und wir können uns auf dieses Album wirklich freuen. Hier ist er jetzt aber erstmal mit Electrified hier in der Chartshow. Hier ist David Kushner.

0: Auf Platz 4 Alex Warren mit Fever Tree.
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0: Es ist noch gar nicht so lange her, da hat sie ihr neues Album veröffentlicht und ein Song davon, der ist davor schon Hit gewesen, Drop Dead, und der handelt natürlich auch von der Liebe. Die Protagonistin verliebt sich in den Typen aus dem Internet und sie treffen sich und dann färben sich die Wolken rosa, also in der Vorstellung. Und der letzte Vers heißt: Küss mich und ich falle vielleicht tot um. Hier ist unser Platz 3 diese Woche, Drop Dead von Olivia Rodrigo.

0: Auf Platz 3, das war Olivia Rodrigo mit Drop Dead.
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0: Los geht's, komm schon. Das heißt der Ausdruck Dai Dai aus dem Italienischen übersetzt. Und so heißt auch der T-Shirt von Shakiras und Burna Boys Song Dai Dai, der ja der offizielle WM-Song ist. Und ich finde, der macht so gute Laune. Macht richtig Spaß, dem zuzuhören. Und das Besondere an dem Song ist vor allem eins: Er enthält Textpassagen in gleich 5 Sprachen, darunter natürlich Englisch, aber zum Beispiel auch Japanisch. Den gibt's jetzt für euch auf Platz 2 diese Woche. Shakira und Burna Boy mit

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1: Erst im April kam dieser Song raus und ich muss sagen, er hat einfach eine meiner Lieblingsstimmen. Es geht um Teddy Swims und seinen Song Mr. Know-It-All. Mit dem ist er in eine neue Ära gestartet. Und im Song geht es um ein Thema, das selten so direkt formuliert wird. Und zwar um die eigene Rolle bei dem Scheitern von Beziehungen. Weil manchmal schiebt man es ja auch auf die andere Person, aber eigentlich ist man selbst natürlich auch daran beteiligt. Und hier ist er jetzt für euch. Hier ist Teddy Swims mit Mr. Know-It-All.

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0: 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Es ist 21 Uhr.
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4: Ich bin Dirk Zeitler. Deutschland und Frankreich rücken bei der Sicherheitspolitik noch enger zusammen. Bundeskanzler Merz und Frankreichs Präsident Macron haben eine vertiefte Zusammenarbeit vereinbart, auch bei der nuklearen Abschreckung.
5: Merz spricht von einem neuen gemeinsamen Weg. Deutschland und Frankreich stünden gerade in diesen Zeiten eng zusammen. Und das sei für beide Länder von unschätzbarem Wert. Eine Schlüsselrolle spiele dabei auch die weitere Unterstützung der Ukraine. Gleichzeitig bleibt die neue Partnerschaft nicht nur ein politisches Signal. Deutschland macht erstmals bei einer französischen Nuklearübung mit. Dafür haben deutsche und französische Kampfjets bereits gemeinsam trainiert. Die Zusammenarbeit soll die Sicherheit in Europa zusätzlich stärken. Zoe Tassovali, Nachrichtenredaktion.
4: Privat im Glück, politisch unter Druck. Für Jens Spahn wackelt der Posten des Unionsfraktionsvorsitzenden, nachdem er und sein Mann die Hilfe einer Leihmutter in den USA in Anspruch genommen haben. Nach Rücktrittsforderungen aus der CDU legte Spahn seine Zukunft im Amt in die Hände der Abgeordneten. Leihmutterschaft ist hier in Deutschland verboten. Andy Burnham ist zum neuen Chef der britischen Regierungspartei Labour ernannt worden und am Montag soll der frühere Bürgermeister von Greater Manchester neuer Premierminister werden. Er tritt die Nachfolge von Keir Starmer an, der im Juni seinen Rücktritt erklärt hatte.
6: Andy Burnham wurde in einem Vorort von Liverpool geboren. Bereits als 15-Jähriger wurde er Mitglied in der Labour-Partei. 2001 zog er erstmals ins Parlament ein und später wurde er Minister unter Gordon Brown. Burnham scheiterte zweimal im Rennen um den Parteivorsitz. Dann machte er sich als Bürgermeister von Greater Manchester einen Namen, vor allem mit dem Ausbau des Nahverkehrs und als starke Stimme für den Norden Englands. Jetzt will er für das ganze Land zuständig sein. Am Montag wird der 56-Jährige der siebte britische Premierminister.

0: Premierminister innerhalb von nur 10 Jahren. Aus London, Philipp Detlefs.
1: Vor der schleswig-holsteinischen Ostseeküste ist möglicherweise erneut ein Buckelwal unterwegs. Das Deutsche Meeresmuseum hat 2 Sichtungsmeldungen erhalten. Ob es sich tatsächlich um das Tier handelt, das zuletzt vor Dänemark beobachtet wurde, ist allerdings noch unklar.
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3: Der Samstag bringt relativ durchwachsenes Wetter, alles mit dabei. Sonne, Wolken, Regen, teils auch Gewitter bei nur noch 23 bis 24 Grad. In der Nacht auf Sonntag haben wir Temperaturen um die 14 Grad. Sonntag dann meist bedeckter Himmel, zwischenzeitlich auch mal sonnig bei nur noch 20 Grad und vereinzelt noch Schauer möglich.
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5: Die A96 Richtung München zwischen Bad Wörishofen und Buchloe West. Standstreifen blockiert durch einen defekten Personenkraftwagen. Habt ihr auch einen Blitzer oder eine Verkehrsbehinderung gesehen? 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
0: Es ist 22 Uhr.
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8: Ich bin Diana Kramer. Die Elternschaft von Unionsfraktionschef Jens Spahn zieht weite Kreise, weil er und sein Mann die Hilfe einer Leihmutter in den USA in Anspruch genommen haben, was in Deutschland rechtlich nicht möglich ist. Es gibt Vorwürfe der Doppelmoral und bereits Rücktrittsforderungen. Spahn selbst hat sich jetzt erklärt, er wolle die Entscheidung über seine politische Zukunft im Amt in die Hand der Unionsfraktion legen, erklärte er im Podcast Ronsheimer.
9: Jens Spahn erklärte, er habe lange gerungen, sei zerrissen, das Leben sei manchmal nicht schwarz und weiß. Gefährlich ist für Spahn vor allem die Kritik aus Unionskreisen. Es ist unklar, wie viel Rückhalt Spahn von der Unionsfraktion erwarten kann. Indirekt deutete er im Podcast Ronsheimer an, im Zweifelsfall auf sein Amt auch verzichten zu wollen.
10: Für mich gibt's, das wird mir jede Stunde immer bewusster, nichts Wichtigeres als meine Familie.
9: Bundeskanzler Merz braucht seinen Fraktionschef eigentlich für die Stabilität der Regierung und die Reformvorhaben. Vielleicht steht ihm Spahn nun aber doch einmal zu oft in der Kritik. Ohne Torau, Berlin.
8: Deutschland und Frankreich wollen den europäischen Pfeiler der NATO und die Verteidigungsbereitschaft Europas wesentlich stärken. Beim deutsch-französischen Regierungstreffen in Brühl wurde vereinbart, die strategische Zusammenarbeit weiterzuentwickeln, im Rüstungsbereich enger zusammenzuarbeiten und mehr gemeinsame Übungen der Streitkräfte abzuhalten. Vor der schleswig-holsteinischen Ostseeküste ist möglicherweise erneut ein Buckelwal unterwegs. Das Deutsche Meeresmuseum hat zwei Sichtungsmeldungen vor Heiligenhafen erhalten. Droht ein ähnlicher Fall wie bei Buckelwal, Timmy?
11: Die Forscher können noch nicht bestätigen, dass das gesichtete Tier ein Buckelwal ist. Dafür ist das Bild- und Videomaterial, das ihnen vorliegt, qualitativ zu schlecht. Doch die Größe und das allgemeine Erscheinungsbild deuten darauf hin. Das Umweltministerium in Schleswig-Holstein ist nach eigenen Angaben darauf vorbereitet, sollte der Wal stranden. Das Land habe eine Meldekette etabliert, sagte eine Sprecherin. Bei einer möglichen erneuten Strandung werde man sich schnell mit Experten darüber abstimmen, was zu tun ist. Dirk Zeitler, Nachrichtenredaktion.
8: Über weite Teile des Landes sind heute teils schwere Gewitter gezogen. In Berlin legten ein Blitzeinschlag und ein umgestürzter Baum auf den Gleisen den S-Bahn-Verkehr teilweise lahm. Es kam auf mehreren S-Bahn-Strecken zu Verspätungen und Ausfällen.
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12: Der Samstag bringt relativ durchwachsenes Wetter, alles mit dabei. Sonne, Wolken, Regen, teils auch Gewitter bei nur noch 23 bis 24 Grad. In der Nacht auf Sonntag haben wir Temperaturen um die 14 Grad.

0: Sonntag dann meist bedeckter Himmel, zwischenzeitlich auch mal sonnig bei nur noch 20 Grad und vereinzelt noch Schauer möglich.
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3: Die A8 Richtung München zwischen Adelsried und Neuses Gefahr durch verlorene Ladung. 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
2: Es ist 23 Uhr.
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5: Ich bin Diana Kramer. Privat im Glück, politisch unter Druck. Für Jens Spahn wackelt der Posten des Unionsfraktionsvorsitzenden, nachdem er und sein Mann die Hilfe einer Leihmutter in den USA in Anspruch genommen haben. Denn in Deutschland ist Leihmutterschaft verboten und die CDU spricht sich klar gegen eine Legalisierung aus, so wie in der Vergangenheit auch Spahn selbst. Bundeskanzler Merz kündigte nun an, dass sich die CDU-Spitze mit dem Thema befassen wird.
6: Mir ist bewusst, dass dieses Thema in seiner ganzen Dimension menschlich, juristisch, gesellschaftlich, ethisch sehr viele Menschen im Augenblick in Deutschland aus diesem aktuellen Anlass bewegt. Wir haben dazu in Deutschland eine klare Rechtslage und alles Weitere werden wir in der nächsten Sitzung des Präsidiums der CDU Deutschlands besprechen.
5: Diese findet am Montag statt. Jens Spahn selbst wird an der Sitzung teilnehmen. Deutschland und Frankreich rücken bei der Sicherheitspolitik enger zusammen. Bundeskanzler Merz und Frankreichs Präsident Macron haben eine vertiefte Zusammenarbeit vereinbart, auch bei der nuklearen Abschreckung.
7: Merz spricht von einem neuen gemeinsamen Weg. Deutschland und Frankreich stünden gerade in diesen Zeiten eng zusammen. Und das sei für beide Länder von unschätzbarem Wert. Eine Schlüsselrolle spiele dabei auch die weitere Unterstützung der Ukraine. Gleichzeitig bleibt die neue Partnerschaft nicht nur ein politisches Signal. Deutschland macht erstmals bei einer französischen Nuklearübung mit. Dafür haben deutsche und französische Kampfjets bereits gemeinsam trainiert. Die Zusammenarbeit soll die Sicherheit in Europa zusätzlich stärken. Zoe Tessovali, Redaktion.
5: Nach den wiederaufgenommenen und gegenseitigen Angriffen zwischen den USA und dem Iran ist der Schiffsverkehr in der Straße von Hormuz wieder nahezu zum Erliegen gekommen. Nach aktuellen Daten passierten am Donnerstag lediglich 8 Schiffe die Meerenge. Vor Kriegsbeginn, Ende Februar, durchquerten im Schnitt mehr als 100 Schiffe täglich die Straße von Hormuz. Lidl und der Hersteller Jutro Tiefkühlkost rufen eine Beerenmischung der Marke Freschona zurück. Es könne nicht ausgeschlossen werden, dass in dem Produkt Noroviren enthalten sind, heißt es in einer Mitteilung. Die Bio-Tiefkühl-Beerenmischung wurde fast deutschlandweit bei Lidl verkauft. Kunden können das Produkt in den Märkten zurückgeben.
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8: Der Samstag bringt relativ durchwachsenes Wetter, alles mit dabei. Sonne, Wolken, Regen, teils auch Gewitter bei nur noch 23 bis 24 Grad. In der Nacht auf Sonntag haben wir Temperaturen um die 14 Grad. Sonntag dann meist bedeckter Himmel, zwischenzeitlich auch mal sonnig bei nur noch 20 Grad und vereinzelt noch Schauer möglich.
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9: Die A7 Richtung Ulm, zwischen Memmingen Süd und Kreuz Memmingen. Dichter Verkehr, 4 Minuten Zeitverlust. Die A96 Richtung Lindau, in Höhe Kreuz Memmingen. Baustelle, gesperrt, von heute 23 Uhr bis morgen 5.30 Uhr. 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
2: 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Es ist 0 Uhr.
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4: Ich bin Diana Kramer. Die Elternschaft von Unionsfraktionschef Spahn zieht weite Kreise, weil er und sein Mann die Hilfe einer Leihmutter in den USA in Anspruch genommen haben. Neben offener Kritik, dem Vorwurf der Doppelmoral, gibt es auch erste Rücktrittsforderungen. Spahn selbst hat sich erstmals zu dem Thema im Podcast Ronsheimer geäußert.
5: Ich stelle mich der Debatte. Ich muss nur die Balance schaffen. Ich hoffe, das trifft auf Verständnis auch bei den Hörerinnen und Hörern. Es ist und bleibt was sehr Privates. Ich möchte meine Familie schützen, auch meinen Sohn schützen. Und gleichzeitig weiß ich, dass ich eben nicht nur Privatmensch bin, ist mir auch klar.
4: Spahn sagte außerdem, am Ende könne nur die Fraktion über seine Zukunft entscheiden. Am Montag wird sich das CDU-Präsidium mit dem Fall beschäftigen. Bundeswirtschaftsministerin Katharina Reiche hat einen neuen Entwurf des Erneuerbare-Energien-Gesetzes vorgelegt. An einigen Punkten wurde nachgebessert. Unter anderem wurden die geplanten Einschnitte bei der Förderung neuer kleiner Solaranlagen abgemildert. Statt die feste Einspeisevergütung komplett abzuschaffen, soll es jetzt übergangsweise eine abgesenkte Vergütung für bis zu 36 Monate geben. Immer mehr Menschen wollen eine Klimaanlage zu Hause. Jeder Fünfte denkt angesichts der heißer werdenden Sommer darüber nach. Der Bundesgerichtshof in Karlsruhe hat nun die Rechte von Wohnungseigentümern diesbezüglich klargestellt.
6: Eine Hausgemeinschaft kann nämlich nicht pauschal sagen, eine Klimaanlage kommt überhaupt nicht in Frage. Auch nicht, wenn die Geräusche macht oder warme Abluft abgibt. Solche Beeinträchtigungen sind hinnehmbar, sagen die Richter. Konkret geht's um sogenannte Split-Anlagen, also solche, die eine Einheit drinnen und eine andere draußen auf dem Balkon haben. Der Verkauf solcher Anlagen ist in den vergangenen Jahren rasant gestiegen. Claudia Wächter, Nachrichtenredaktion.
4: Schwere Gewitter haben in Berlin zu einem Unfall eines S-Bahn-Zuges mit rund 100 Fahrgästen geführt. Eine S-Bahn der Linie S1 prallte am Abend am S-Bahnhof Sundgauer Straße gegen einen umgestürzten herabhängenden Baum. Die Fahrgäste mussten ausharren, bis der Zug weiterfahren konnte. Verletzt wurde niemand, teilte die Bundespolizei mit. In Berlin-Pankow führte ein Blitzeinschlag zu Verspätungen und Ausfällen auf mehreren S-Bahn-Linien.
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7: Der Samstag bringt relativ durchwachsenes Wetter, alles mit dabei. Sonne, Wolken, Regen, teils auch Gewitter bei nur noch 23 bis 24 Grad. In der Nacht auf Sonntag haben wir Temperaturen um die 14 Grad. Sonntag dann meist bedeckter Himmel, zwischenzeitlich auch mal sonnig bei nur noch 20 Grad und vereinzelt noch Schauer möglich.
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8: Die A8 Richtung Stuttgart zwischen Günzburg und Kreuz Ulm-Elchingen. Vorsicht, unbeleuchtetes Fahrzeug auf der Fahrbahn. 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

0: Ich bin Diana Kramer. Das Elternglück von Unionsfraktionschef Jens Spahn zieht weite Kreise, weil er und sein Mann die Hilfe einer Leihmutter in den USA in Anspruch genommen haben, was in Deutschland rechtlich nicht möglich ist. Es gibt Vorwürfe der Doppelmoral und erste Rücktrittsforderungen. Spahn selbst hat sich jetzt geäußert, er wolle die Entscheidung über seine politische Zukunft im Amt in die Hand der Unionsfraktion legen. Das sagte er im Podcast Ronsheimer.
1: Jens Spahn erklärte, er habe lange gerungen, sei zerrissen, das Leben sei manchmal nicht schwarz und weiß. Gefährlich ist für Spahn vor allem die Kritik aus Unionskreisen. Es ist unklar, wie viel Rückhalt Spahn von der Unionsfraktion erwarten kann. Indirekt deutete er im Podcast Ronsheimer an, im Zweifelsfall auf sein Amt auch verzichten zu wollen.
2: Für mich gibt's, das wird mir jede Stunde immer bewusster, nichts Wichtigeres als meine Familie.
1: Bundeskanzler Merz braucht seinen Fraktionschef eigentlich für die Stabilität der Regierung und die Reformvorhaben. Vielleicht steht ihm Spahn nun aber doch einmal zu oft in der Kritik. Onne Thorau, Berlin.
0: Deutschland und Frankreich wollen den europäischen Pfeiler der NATO und die Verteidigungsbereitschaft Europas wesentlich stärken. Beim deutsch-französischen Regierungstreffen in Brühl wurde vereinbart, die strategische Zusammenarbeit weiterzuentwickeln, im Rüstungsbereich enger zusammenzuarbeiten und mehr gemeinsame Übungen ihrer Streitkräfte abzuhalten. Vor der schleswig-holsteinischen Ostseeküste ist möglicherweise erneut ein Buckelwal unterwegs. Das Deutsche Meeresmuseum hat 2 Sichtungsmeldungen vor Heiligenhafen erhalten. Droht jetzt ein ähnlicher Fall wie bei Buckelwal, Timmy?
3: Die Forscher können noch nicht bestätigen, dass das gesichtete Tier ein Buckelwal ist. Dafür ist das Bild- und Videomaterial, das ihnen vorliegt, qualitativ zu schlecht. Doch die Größe und das allgemeine Erscheinungsbild deuten darauf hin. Das Umweltministerium in Schleswig-Holstein ist nach eigenen Angaben darauf vorbereitet, sollte der Wal stranden. Das Land habe eine Meldekette etabliert, sagte eine Sprecherin. Bei einer möglichen erneuten Strandung werde man sich schnell mit Experten darüber abstimmen, was zu tun ist. Dirk Zeitler, Nachrichtenredaktion.
0: Über weite Teile des Landes sind am Nachmittag und Abend teils schwere Gewitter gezogen. In Berlin legten ein Blitzeinschlag und ein umgestürzter Baum den S-Bahn-Verkehr teilweise lahm. Es kam auf mehreren S-Bahn-Strecken zu Verspätungen und Ausfällen.
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5: Der Samstag bringt relativ durchwachsenes Wetter, alles mit dabei. Sonne, Wolken, Regen, teils auch Gewitter bei nur noch 23 bis 24 Grad. In der Nacht auf Sonntag haben wir Temperaturen um die 14 Grad. Sonntag dann meist bedeckter Himmel, zwischenzeitlich auch mal sonnig bei nur noch 20 Grad und vereinzelt noch Schauer möglich.
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7: Die A8 Richtung Stuttgart, zwischen Günzburg und Kreuz-Ulm-Elchingen. Vorsicht, unbeleuchtetes Fahrzeug auf der Fahrbahn. 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

0: 2 Uhr.
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2: Ich bin Diana Kramer. Privat im Glück, politisch unter Druck. Für Jens Spahn wackelt der Posten des Unionsfraktionsvorsitzenden, nachdem er und sein Mann die Hilfe einer Leihmutter in den USA in Anspruch genommen haben. Denn in Deutschland ist Leihmutterschaft verboten und die CDU spricht sich klar gegen eine Legalisierung aus, so wie in der Vergangenheit auch Spahn selbst. Bundeskanzler Merz kündigte nun an, dass sich die CDU-Spitze mit dem Thema befassen wird.
3: Mir ist bewusst, dass dieses Thema in seiner ganzen Dimension menschlich, juristisch, gesellschaftlich, ethisch sehr viele Menschen im Augenblick in Deutschland aus diesem aktuellen Anlass bewegt. Wir haben dazu in Deutschland eine klare Rechtslage und alles Weitere werden wir